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3: Herzlich willkommen zu dieser Ausgabe der Stimmlagen, dem Infomagazin der Freien Radios in Österreich. Aus dem Studio der Radiofabrik Salzburg begrüßt euch heute David Mehlhardt. Wer in den letzten Tagen aufmerksam die innenpolitische Berichterstattung verfolgt hat, wird bemerkt haben, dass wieder ein bisschen Schwung in die Wehrdienstdebatte gekommen ist, denn die SPÖ hat den Vorschlag gemacht, den Wehrdienst so zu belassen, wie er ist. Er sollte lediglich attraktiviert werden, wie es in einer Aussendung heißt. Das knüpft an den Diskurs, den die ÖVP durch die Verteidigungsministerin Claudia Tanner angestoßen hat, den Wehrdienst in Österreich zu verlängern. Und Anfang des Jahres 2026 wurde von einer Kommission ein Papier erarbeitet, in dem ein sogenanntes Österreich-Plus-Modell favorisiert wurde. Das heißt, der Wehrdienst sollte von aktuell 6 Monaten auf 8 Monate verlängert werden, plus 2 Monate zusätzliche verpflichtende Milizübungen.
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3: Die Unerhört-Redaktion der Radiofabrik hat diese Debatte ebenfalls aufgegriffen und am 7. Mai 2026 zu einer Live-Diskussion ins Studio geladen. Dort waren unter anderem zugegen Peter Schinnel, der Militärkommandant von Salzburg, Tanja Bührer, eine Militärhistorikerin von der Uni Salzburg, sowie Walter Schnöll von der AG Wehrdienstverweigerung. Das Podium wurde abgerundet durch Franz Vossel, einen 17-jährigen Schüler aus Salzburg, der in der Landesschülervertretung aktiv ist und quasi als eine Person, die von einer geplanten Wehrdienstverlängerung direkt betroffen ist, mitdiskutiert hat. In der folgenden halben Stunde gibt es deswegen bei den Stimmlagen einen Ausschnitt aus dieser 50-minütigen Diskussion zu hören, in dem die interessantesten Punkte rund um die geplante Wehrdienstverlängerung in Österreich im Studio debattiert wurden. Moderiert und geleitet wurde die Diskussion von mir und meiner Unerhört-Kollegin Jana Djordjevic.
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3: Ich möchte gerne anschließend die erste Frage an Herrn Schnöll richten. Die AG Wehrdienstverweigerung, ich habe nachgeschaut, ist 1979 gegründet worden, also wo man vielleicht schon bis das Ende des Kalten Krieges heraufkommen hat sehen. Und seitdem hat sich die Zeit dann doch wieder ein bisschen verändert. Also ist so eine prinzipielle Haltung gegen Militarismus, Aufrüstung, Militär nach wie vor immer noch angebracht?
4: Es ist wichtiger denn je, vor allem wenn sich in der Politik manches wendet und sozusagen das, was wir als breiten Konsens in der Gesellschaft nach 1945, nach dem Zweiten Weltkrieg wahrgenommen haben, dass es nie wieder Krieg geben soll. Wenn dieser Konsens jetzt verloren geht oder schmäler wird in der Gesellschaft,

0: dann ist es umso wichtiger, dass es Menschen gibt, die sich gegen Militär und gegen Militarismus einsetzen und darauf hinweisen, dass das, was jetzt in Europa passieren soll an Aufrüstung, extreme Einsparungen in allen Bereichen der Gesellschaft nach sich ziehen wird, in Bildung, im Sozialwesen, in der Gesundheitsversorgung, und das zu einem Preis, der im schlimmsten Fall, wenn Politik und Diplomatie versagen, in einem Krieg endet, den wir jetzt als kleines Beispiel in der Ukraine sehen, wo trotzdem hunderttausende Menschen elendig sterben.
1: Okay. Dankeschön, dann würde ich gerne den Herrn Schinell fragen. Sie ist Brigadier beim Bundesheer. Wie realistisch ist überhaupt, dass jetzt in nächster Zukunft ein Krieg über Österreich hereinbricht? Natürlich, die Kriegsführung hat sich verändert. Sie wird mittlerweile so im hybriden Raum geführt, sie wird im digitalen Raum geführt. Ist eine Verlängerung der Wehrpflicht auf 8+2 Monate überhaupt ein adäquates Mittel, um solchen Herausforderungen zu begegnen?
2: Sie stellen mir jetzt sehr viele Fragen auf einmal. Ich möchte an den Herrn Schnöll anschließen. Nach 1945 haben unsere Väter gesagt, nie wieder Krieg. Und in dieser Stimmung sind wir heute noch. Und nie wieder Krieg hat aber für unsere Väter und Großväter immer geheißen, auch eine starke Neutralität, eine bewaffnete, eine militarisierte Neutralität, die also etwas hat, um gegen einen Angreifer da zu sein. Und genau in der Situation sind wir auch heute. Wir machen keine, oder wir wollen nicht aufrüsten, wir wollen nicht kriegstüchtig werden, wir wollen nur unseren Kernauftrag als Militär, die Souveränität Österreichs verteidigen zu können, erfüllen können. Und dazu braucht es neben dem Material, und da kaufen wir sehr viel ein, auch Personal. Und Personal hängt also mit der Wehrdienstverlängerung, mit dieser Diskussion der Übungspflicht für die Miliz zusammen. Und das ist also die Ausgangsbasis. Ein neutraler Staat muss sich aus meiner Sicht, auch aus Sicht der Staatsräson, gegen alle Angriffe von außen verteidigen können, um sich nicht verteidigen zu müssen.
1: Dann möchte ich gerne an Franz Vossel nur kurz eine Frage richten. Wenn Sie jetzt quasi in der 7. Klasse sind, also Sie haben die Stellung vielleicht noch vor sich, haben es schon hinter sich, was waren die ersten Gedanken, die Sie da gehabt haben, wie das diskutiert worden ist, dass das Bundesheer verlängert werden soll, dass statt 6 Monate dann 8+2 Monate zum Einrücken sind?
3: Ja, also um ehrlich zu sein, die ersten Gedanken waren, ja, meine Freunde, die jetzt schon sozusagen in den Wehrdienst müssen oder Zivildienst, die kennen nur kürzer und ich muss dann womöglich schon länger. Das waren die ersten Gedanken, und im zweiten Gedanken dann natürlich das, bringt sie das wirklich was, wenn wir jetzt sagen, wir sind nicht in der Lage dazu, uns wirklich zu verteidigen, dann 2 bzw. 4 Monate dran zu hängen oder halt den Zivildienst auf 12 Monate zu verlängern, bringt sie das wirklich was, oder ist es einfach nur ein Symbol sozusagen, als ein Symbol, das man setzt, um eben kriegs- oder verteidigungstüchtig dazustehen?
4: Ich würde gerne auch eine Frage an die Frau Bührer stellen, und zwar ist Österreichs Neutralität historisch eng mit dem Gedanken des Bürgerheers verknüpft, das hat der Herr Schinner auch schon erwähnt. Können Sie aus einer historischen Perspektive auch erklären, wie das Militär mit der Neutralität zusammenhängen kann?
5: Ja, also das ist ja in der Schweiz auch so, ne? Ist ja auch Neutralität schon sehr lange. Das ist insofern kein Widerspruch, wenn es eigentlich nur um die nationale Verteidigung geht. Ne? Aber ich möchte eigentlich auch noch so ein bisschen anhängen an das, was schon gesagt wurde. Ne? Also ich denke, der Konsens, dass wir alle Frieden wollen und keinen Krieg wollen, den haben wir hier unbestritten. Ne? Ich würde sagen, dem stimmen alle zu. Die Frage ist natürlich, wie erreicht man das? Und da kann vielleicht eben in gewissen Phasen wie nach dem Zweiten Weltkrieg die Neutralität eine gute Strategie sein. Und auch die Schweiz ist ja auch durch die beiden Weltkriege gekommen. Aber das kann sich ja auch ändern. Und da kann vielleicht Pazifismus oder Diplomatie eine Strategie sein, aber in anderen Zeiten kann das eben nichts mehr bewirken. Und Neutralität nützt nur so lange etwas, wenn das international rechtlich von allen anerkannt wird. Ja? Aber wenn wir es jetzt mit autokratischen, expandierenden Großmächten zu tun haben, die diese Regeln des internationalen Rechts nicht mehr anerkennen, dann ist natürlich die Frage, ob die Neutralität überhaupt noch ein Schutz ist. Ja? Wenn jetzt selbst eine westliche Großmacht wie die USA die Regeln des internationalen Rechts nicht mehr anerkennt, dann ist es wirklich fraglich, ob das noch irgendwas nützt, ne? Und ob dann eben die Bewahrung des Friedens nicht Aufrüstung bedeutet, ne? Also Abschreckung als die beste Methode, um einen Krieg zu vermeiden. Und ob jetzt die Verlängerung der Wehrpflicht das Mittel ist, würde ich natürlich bezweifeln, aber es kann ein Schritt sein. Ne? Also, aber es müssen mehrere folgen. Und ich denke auch nicht, dass man noch in nationalen Sicherheitskonzepten denken kann. Man muss europäisch denken, sonst hat Europa keine Chance. Ja? Also das ist absolut der falsche Weg, ein nationales Sicherheitsdenken allein zu verfolgen.
4: Dürfte ich da noch kurz einhaken, weil wir haben ja zum Beispiel den NATO-Bund und manche reden in den Medien davon, dass wir vielleicht ein EU-Militär aufbauen könnten. Wäre das überhaupt möglich? Und das würde ja dann wegkommen vom nationalen Denken, sondern zum gemeinsamen Denken in Europa. Mhm. Aber wenn jetzt im NATO-Bund auf einmal die USA einen anderen Weg einschlägt, was tut dann Europa in dem Fall?
5: Ja, also das ist sehr fraglich, ob die NATO weiterhin funktionieren wird. Die USA zieht sich zurück und man muss vielleicht sogar in Kategorien denken, dass die USA sich feindlich verhält. Also es gibt ja einige Zeichen auch auf der Ebene der Diplomatie, der Zollhandelspolitik und so weiter und so fort, wo eigentlich ein aggressivfeindliches Verhalten der USA spürbar ist. Ne? Das kann halt von politischer Seite nicht offen ausgesprochen werden, weil wir im Moment noch abhängig sind und es gleich Strafaktionen gibt von der Regierung. Ja? Also muss man sich da noch ein bisschen diplomatisch halten. Aber ich denke auf jeden Fall, also ich denke nicht, dass die EU den Rahmen bilden kann, aber eine, sagen wir mal, Koalition der Willigen, das kursiert ja jetzt auch schon ein paar Jahre. Und da wird sich dann herausstellen, wer sich da alles anschließt. Möglichst breit ist natürlich umso besser.
2: Ne? Ja, Herr Schindel, Sie zeigen auf. Darf ich da gleich reagieren? Ja. Ich bin ganz bei Ihnen. Und ich muss auch, sogar ganz offen, ich bin ein Europäer, ich fühle mich als Europäer. Und wir leben in diesem Teilstaat Österreich. Also was ich zuvor gesagt habe, heißt nicht Alleingang. Also das Wichtigste jetzt in dieser Situation ist aus meiner Sicht, dass wir Europa stärken, dass wir mit diesem Europa mitmachen, egal wie sich die NATO entwickelt. Aber unser Rahmen ist ja trotzdem noch die Neutralität. Man kann diskutieren, wie man die Neutralität jetzt sieht, vor allem hinsichtlich auch unseres Zugangs, also Österreichs Zugangs zu den Sanktionen jetzt gegen Russland. Also politisch sind wir schon lange nicht mehr neutral, militärisch sehr wohl. Also ich würde auch jetzt nicht in die Neutralitätsdiskussion gehen. Mhm. Wichtig ist, dass wir als Europäer jetzt zusammenhalten und uns nicht auseinanderdividieren lassen, was ja passiert, vor allem jetzt mit Desinformationskampagnen, die wir gerade erleben. Da ist ja genau das Ziel, dass wir die Europäer auseinanderbringen und dadurch unsere Einheit schwächen. Aber ich sage, als Österreich sind wir mittendrin und können gar nicht alleine denken. Aber wenn ich Europa denke, dann heißt das auch wieder, das geht auch nicht ohne Militär. Also auch in Europa muss jeder seine Souveränität selber verteidigen können. Also ein friedliches Europa heißt nicht ohne Militär.
1: Jetzt haben wir bei diesen beiden Statements von der Frau Bührer und vom Herrn Schindler gemerkt, so eine gewisse Alternativlosigkeit. Es muss schon Richtung Aufrüstung, Richtung Heer gehen, nicht jetzt vom nationales Heer, sondern vielleicht sogar ein europäisches Heer. Herr Schnöll, Sie haben da ein bisschen indigniert geschaut, wie diese Aussagen gefallen sind. Was sagen Sie dazu?
0: Ich bin überzeugt davon, dass militärische Aufrüstung keine Lösung der Probleme der Zukunft ist, sondern im Gegenteil die Entwicklung der Gesellschaft massiv beeinträchtigt. Und deshalb plädiere ich dafür, die Armeen in Europa eher abzuschaffen als aufzurüsten. Und eine aufgerüstete Armee ist dann immer sozusagen eine Möglichkeit, bei Politik- und Demokratieversagen in einem Krieg zu enden, der für viele Menschen dann mit dem Tod endet. Allerdings nicht für alle, weil in den Kriegen der Gegenwart sehen wir ja auch in der Ukraine, dass es sehr wohl eine Oberschicht gibt, eine Schicht der Reichen, eine Schicht der Mächtigen, die von einem Krieg nicht beeinträchtigt sind und auch ihre Familienangehörigen im Krieg nicht sterben. Für die Normalbevölkerung ist es dann die Normalität.
1: Dankeschön für diese Aussage. Frau Bührer, Sie würden gern darauf antworten.
5: Ja, also ich würde halt einfach gerne mal nachfragen, wollen Sie denn einfach, wenn eine Invasion von Russland kommt, einfach die geschehen lassen? Was ist Ihre Antwort darauf?
0: Ja, wir können jetzt natürlich jeden potenziellen militärischen Konflikt, also ich sehe jetzt diskutieren, ich sehe jetzt die Wahrscheinlichkeit, dass Russland in Österreich einmarschieren möchte, sehe ich nicht.
2: Ja, aber was hätte die Ukraine tun sollen? Hätten die nichts tun sollen und sich von Russland einnehmen lassen? Also mir würde das nicht gefallen.
0: Da müssten wir jetzt ein bisschen weiter ausholen und bis wahrscheinlich sogar 2014 zurückgehen. Ich glaube, dass uns das aber in der Diskussion, was wir in der Zukunft wollen, tatsächlich nicht weiterbringen. Das, was wir in der Ukraine sehen, ist, dass gerüstete Staaten nach Diplomatieversagen, nach Politikversagen dazu neigen, sich gegenseitig umzubringen. Und genau das wollen wir nicht haben.
1: Ja, danke, es ist schon angesprochen worden, es führt wahrscheinlich ein bisschen zu weit weg dann von der allgemeinen Diskussion, weil es geht jetzt nicht um die Ukraine, sondern dazu, was halt in Österreich geplant ist und ob das auch für Österreich dann zutrifft. Natürlich mit solchen Aussagen, ob Russland Österreich angreift, kann natürlich passieren, man weiß es in Zukunft nicht. Lieber Franz Vossel, diese Diskussion, wie gesagt, wir haben die vorher schon gefragt, als junge Person, was du davon denkst, was würdest du jetzt für die Zukunft wünschen, wie so ein System umgesetzt wird? Bist du mit diesem 8+2 Modell, bist du zufrieden oder hättest du dir gern mehr Mitbestimmung gewünscht oder eventuell ganz andere Versionen?
3: Ja, also ich glaube, wo wir uns einig sind oder was man auf jeden Fall sagen kann, es braucht eine Reform des Systems. Und da finde ich halt eine reine Verlängerung nicht den richtigen Ansatz, wenn es eben unattraktive Voraussetzungen sind. Also das Gehalt oder die Bezahlung im Militär ist doch relativ gering und im Zivildienst auch. Also ich glaube, es sind 600 Euro beim Wehr und im Zivildienst mit 400 Euro nur dazu, also als Lebenserhaltungskosten. Und das, wie vorher schon angesprochen worden ist, ist halt unter der Mindestsicherung und da gehört einfach was gemacht, damit die Umstände besser werden. Und durch die Verlängerung wird es jetzt, anstatt dass attraktiver gemacht wird, das Heer oder der Zivildienst für junge Menschen, unattraktiver gemacht. Das schränkt natürlich ein, dass weniger Leute das freiwillig machen. Und natürlich merkt man auch, also merkt ihr in der Schule, dass das großen Unmut verursacht in einer jungen Bevölkerung. Vor allem auch, was jetzt angesprochen worden ist, die fehlende Mitbestimmung. Also in dieser Wehrdienstkommission, die den Vorschlag eingebracht hat, ist zwar die Bundesjugendvertretung zum Beispiel als beratendes Mitglied drin, aber keine einzige Jugendorganisation ist als stimmberechtigtes Mitglied dabei. Und das gehört, finde ich, schon auf jeden Fall überdacht, neben dem Inhaltlichen.
1: Herr Vossel hat jetzt schon angesprochen, das Wort Attraktivität. Herr Schinnell, wie würde man jetzt jungen Menschen das Bundesheer schmackhaft machen? Jetzt wird es noch länger, als es eh schon ist. Jetzt müssen sie sich quasi noch dem fügen, was kann das Bundesheer bieten? Weil wir haben es in der Anmoderation schon gesagt, das Image ist manchmal ein bisschen schlecht. Manche Menschen haben da schlechte Erfahrungen gemacht. Wie könnte man das Image grundsätzlich ändern, dass vielleicht und ja, die Menschen es als attraktiven Dienst empfinden?
2: Ja, ich kann das alles unterschreiben. Natürlich gibt es, kann das Militär auch nicht immer attraktiv sein und immer die Forderung nach der Attraktivitätssteigerung hat schon ein Problem, weil Militärdienst ist grundsätzlich unangenehm. Ob man den jungen Staatsbürger, den man jetzt 6 Monate zu uns holt oder 8 Monate mit 600 Euro abspeist, das ist eine andere Frage. Aus meiner Sicht ist das nicht in Ordnung. Und wir kennen auch junge Burschen, die jetzt als Gesellen gearbeitet haben, einen ordentlichen Verdienst haben und dann natürlich nicht wirklich über die Runden kommen. Also da muss der Staat sich schon auch etwas überlegen. Und das Stichwort Mindestsicherung wäre eine gute Forderung aus meiner Sicht, wenn der junge Mann oder die junge Frau für den Staat etwas leistet. Das ist einmal das Erste. Ich würde empfehlen, den Bericht der Wehrdienstkommission sich auch anzuschauen, nämlich da ist ja nicht nur die Forderung 8 plus 2, das Modell Österreich plus, sondern da sind sehr viele Maßnahmen, die begleitend dazu kehren. Und da sind also viele dieser Dinge auch angesprochen, wie man den Dienst interessanter oder richtiger machen kann. Und ein Bereich ist also die Qualität in der Ausbildung. Wir haben also jetzt das Problem, mit diesen 6 Monaten werden wir nicht fertig. Und durch diese kurze Zeit machen wir Dinge auch nicht. Zum Beispiel Kraftfahrausbildung für einen C-Führerschein. Das ist für die jungen Leute hochattraktiv, einen C-Führerschein beim Militär zu machen. Aber wenn ich dann nur 2 Monate Nutzungsphase habe, weil die Ausbildung davor, bis er den Führerschein macht, so lange dauert, fangen wir gar nicht damit an. Und das ist also ein Effekt, den wir in vielen Bereichen haben, wo also der junge Mann gar nicht zu der Ausbildung kommt, die er eigentlich braucht. Und wir werden immer technologischer, überall in allen Bereichen, weil es nicht auszahlt. Und wenn ich länger Zeit habe, dann kann ich auch diese Ausbildung wieder vernünftig anbieten und machen. Und dann habe ich auch als junger Mann etwas davon.
1: Aber vielleicht doch gleich die Nachfrage, wenn Sie ansprechen, die Ausbildung oder die Anforderungen werden immer technologischer, immer komplizierter. Man hat es da wirklich mit anderen Gefahren zu tun. Ist dann einfach das Zurückreichen auf Rekruten im Ernstfall wirklich auch noch so sinnvoll? Sind die dann ausgebildet für die Sachen, die sie machen sollen? Geht das auch in 8 Monaten?
2: In 8 Monaten und vor allem dann mit den Übungen, ja. Eins ist klar, dass wir brauchen die große Masse. Wir können uns Berufsarmee in der Ausprägung, dass wir Österreichs Souveränität verteidigen, nicht leisten. Also das ist nur ein kleiner Teil und damit kann man das nicht erledigen. Daher braucht man eine gewisse Mannstärke. Wir sind ja mit 55.000 Mann oder 75.000 am untersten Limit. Wir haben also im Zuge der Raumverteidigung einmal in der größten Ausbauphase mit 300.000 Mann gerechnet. Da sind wir eh schon sehr weit darunter, aber 55.000 Berufssoldaten könnten wir uns nicht leisten.
1: Herr Schnüll, ja, Sie zeigen eh schon auf, gerne darauf antworten.
0: Ja, danke. Ich glaube, wir sind jetzt in der Diskussion gelandet, 6 Monate oder 8 Monate oder Österreich plus. Ich glaube, die Diskussion gehört grundsätzlich ein bisschen weiter gefasst und die muss eigentlich heißen, ist es legitim, dass der Staat von einem Teil seiner Bürger tatsächlich einen Zwangsdienst verlangt und eine Anzahl von Monaten verlangt, die sie leisten müssen?
1: Ja, ist eine Frage, die aufgeworfen wurde. Ich glaube, die Frau Bührer möchte gerne darauf antworten.
5: Ja, also natürlich ist es ein Zwang in die individuelle Freiheit oder ein Eingriff in die individuelle Freiheit, aber man muss da schon auch mal reflektieren. Eigentlich ist die Wehrpflicht auf einer sehr demokratischen Basis entstanden. Ne? Also die Französische Revolution, die Revolutionsarmee, die aus Freiwilligen bestand, ein enormer Zulauf, wo die Bürger ihre neu erkämpften und blutig erkämpften republikanischen und Freiheitsrechte verteidigen wollten gegen die konservativen Monarchien, ja, im Ersten Koalitionskrieg. Und darauf ist dann die Levée en Masse 1793 die erste Form der auch bürokratisch zwangsmäßig organisierten Wehrpflicht entstanden, wo aber ganz klar diese Pflicht, man muss es vielleicht weniger Zwang nennen, sondern Pflicht, diese Pflicht gebunden ist an die neuen Rechte, die in einer Republik oder einer Demokratie den Bürgern gewährt wird. Ja? Also das ist eigentlich ein Deal, das ist nicht ein einseitiger Zwang. Und wir haben ja auch andere in dem Sinn Zwangsformen, Steuern zahlen. So, ohne Zwang ist auch ein Staat nicht und auch nicht Freiheit gewährbar. Ne? Also das muss man einfach auch sehen. Eine völlig, völlig freie Gesellschaft gibt es nicht. Ne? Es gibt Machtcluster und Organisationsformen, die diese Freiheit überhaupt gewähren können. Ne?
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1: Dürfte ich mal kurz nachfragen, dass Sie haben ja angesprochen mit der Französischen Revolution, da stellt sich natürlich immer die Frage, für was wird gekämpft? Also auch bei der Ukraine gegen Russland wird natürlich immer so gesagt, der kämpft quasi ein despotisches Regime oder ein autoritaristisches Regime gegen ein verhältnismäßig liberal eingerichteter das Land. Aber wenn man sich dann den Einzelfall anschaut oder direkt an der Front, dann ist ja Sterben an der Front nicht sonderlich romantisch. Da geht es nicht darum, dass da Freiheiten verteidigt werden, sondern da werden ja quasi die Menschen erleiden brutale Schicksale. Wenn man so sieht, die Drohnentechnik entwickelt sich einfach weiter, dass einfach das Sterben mittlerweile einfach ausschaut wie ein Computerspiel. Mhm. Auf das muss man natürlich auch reagieren, historisch, oder?
5: Wie meinen Sie historisch
1: reagieren? Nein, oder nicht historisch reagieren, aber dass dann auf der einen Seite natürlich, man kann mit diesen Idealen argumentieren, ja, dass bürgerliche Freiheiten verteidigt werden, auf der anderen Seite ist dieses an der Front stehen nicht sonderlich glamourös.
5: Nein, definitiv nicht. Also das war auch nicht meine Behauptung. Und es ist natürlich auch so, dass die Wehrpflicht auch eingesetzt wurde in aggressiven Expansionskriegen, ne? Also Nationalsozialismus, aber auch die ganzen Heere im Ende 19. Jahrhundert, Anfang 20. Jahrhundert, die eigentlich, wo eben das Offizierskorps noch mehrheitlich aristokratisch war und demokratiefeindlich, die im Prinzip Expansionskriege an der europäischen Peripherie und aber auch in der globalen Welt geführt haben. Ne? Ich sage nicht, es ist eben, man muss es immer historisch kontextualisieren. Und Krieg ist nie romantisch und an der Front sterben ist furchtbar. Deswegen, darauf möchte ich ein bisschen auf Ihre Aussage Bezug nehmen, Herr Fussel, weil Ihre Bedenken und Erwägungen waren ja auch, wie soll ich sagen, schon ein bisschen Wohlfahrtsstaatssorgen, weil es vor allem ja um die Bezahlung geht oder dass mir vielleicht 2 Monate fehlen, haben Sie nicht ganz andere Sorgen, nämlich dass eben wirklich die Frage, ja, bin ich bereit für ja, die Republik Österreich zu sterben, ne? Also und wie viel, ja, jetzt wenn Sie diskutieren mit Ihren Kolleginnen und Kollegen, wie ist da so die, das würde mich wundern, eben die Stimmung. Gibt es Schülerinnen in Ihrem Alter, Schüler, die sagen, ja, ich bin wirklich bereit zu sterben für meine Freiheit oder was auch immer?
3: Ja, also es gibt, glaube ich, wie in jeder Gesellschaftsschicht Pro und Contra und es ist gibt natürlich die Leute, die sagen, ja, ich würde für mein Land sterben, aber was ich jetzt in meinem Umfeld, und das ist nicht nur in meinem Freundeskreis, auch generell in der Schule, und das ist komplett egal, welche politische Richtung die Leute vertreten, ist es schon so, für mein Land zu sterben, eher unrealistisch. Und für eine Freiheit zu sterben und das als sozusagen Freiheit zu sehen, finde ich dann doch ein bisschen schwierig. Sie haben es verglichen mit Steuern zahlen. Wir sind da verpflichtet, Steuern zu zahlen. Und ich finde, es ist ein Unterschied, ob man einen gewissen Teil seines Einkommens oder von was auch immer an Steuern an den Staat bezahlt, um für das Allgemeinwohl, oder ob man sich verpflichtet, in den Krieg zu ziehen für ein Land. Und vor allem ist es, finde ich, eine Grundsatzfrage, weil wenn wir sozusagen aufrüsten, Wehrdienst, also personell, also materiell aufrüsten, Wehrdienst verlängern, dann sind wir vielleicht verteidigungsfähiger, aber können auch immer nur mehr als Bedrohung gesehen werden. Und ich stimme auch den vorigen Argumenten zu, dass man als Europa gemeinsam handeln muss. Aber man hat ja gesehen, innerhalb von Europa und innerhalb auch der EU jetzt, zum Beispiel Ungarn, was jetzt nicht mehr unter Orban ist, war doch so ein bisschen ein Krisenherd und ein bisschen unberechenbar, vergleichbar mit den USA oder Russland, natürlich nicht in dem Ausmaß. Und da muss man sagen, Ungarn ist im Gegensatz zu Russland und den USA ein Nachbarstaat von uns. Und wenn wir jetzt sozusagen aufrüsten und uns verteidigungsfähig machen, werden wir dann nicht auch irgendwie als Bedrohung gesehen und ist das nicht in gewisser Hinsicht auch ein bisschen kontraproduktiv? Genau.
4: Ich würde gern kurz einhaken, wenn ich darf, weil Sie, Frau Bührer, vorher angesprochen haben, dass man eigentlich europapolitisch gemeinsam da handeln sollte und eine gemeinsame Strategie entwickeln sollte. In deinem Fall, in Ihrem Fall, Herr Fossel, wäre es ja auch so, dass Sie nicht nur einen Österreicher oder eine Österreicherin verteidigen würden, falls da eine Strategie sich entwickeln würde, sondern auch eventuell eine Ungarerin oder ein Ungarer. Also das kommt ja auch noch dazu, wenn wir versuchen, Europa als Ganzes zu schützen. Genau.
3: Ja, also ganz klar, ich finde, egal welche Nationalität, egal ob Europa oder irgendein anderer Kontinent, ist es natürlich die Idealvorstellung, uns alle gegenseitig zu verteidigen. Und um diesen Gemeinschaftsgedanken irgendwie zu fördern. Das finde ich, was ein guter Vorschlag ist für eine Wehrdienstreform, dass eine Verpflichtung für den österreichischen Staat durch die Ableistung eines Wehrdienstes zum Beispiel der Weg zur Staatsbürgerschaft ist für Nicht-StaatsbürgerInnen. Das wäre zum Beispiel ein Vorschlag meinerseits, der sicher mehr bringen würde als jetzt zum Beispiel die Verlängerung für StaatsbürgerInnen oder Staatsbürger in dem Fall.
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1: Das war ein Ausschnitt aus einer Debatte zur geplanten Wehrpflichtverlängerung in Österreich, die Anfang Mai in der Radiofabrik Salzburg geführt wurde. Zu hören waren Peter Schinnel, Militärkommandant von Salzburg, Franz Vossel, Schülervertreter aus Salzburg, Walter Schnöll von der AG Wehrdienstverweigerung, sowie Tanja Bührer, Militärhistorikerin an der Uni Salzburg. Wer sich für die ganze Diskussion interessiert, findet alle Infos dazu auf der Webseite der Stimmlagen, und zwar unter stimmlagen.at. Damit verabschiede ich mich bei allen Zuhörern und Zuhörerinnen der Stimmlagen, dem Infomagazin der Freien Radios in Österreich, aus dem Studio der Radiofabrik David Mehlhardt.
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1: Hallo und herzlich willkommen bei der Sendung Pflegestützpunkt. Karin Schuster am Mikro. In dieser Stunde gibt's eine Care and Music Session. Und zustande gekommen ist die aus einer Idee von Klaus Wegleitner und Petra Rösler. Beide sind Teil der gepflegten philosophischen Nacht gewesen, die 12-Stunden-Live-Sendung zum Welttag der Philosophie am 20. November. Und beide aber leider nur per Telefon. Und deswegen ist die Idee dann entstanden, sie ist ventiliert worden, ist mal gesagt worden, eine Musikradio-Session zu machen, so mit einem Care-Musikdialog. Und Petra Rössler hat dann geantwortet, das ist ein sehr schönes Abenteuer. Ich freue mich sehr, stelle die Gäste kurz vor. Klaus Wegleitner ist Soziologe und Sorgeforscher. Stellvertretender Leiter vom CIRAC, vom Zentrum für interdisziplinäre Alterns- und Care-Forschung, Leiter vom Arbeitsbereich Public Care am Institut für Pastoraltheologie der Uni Graz und Obmann im Verein Sorgenetz. Petra Rössler ist Sozialexpertin zu Alter und Pflege und Nachhaltigkeit bei der Diakonie in Wien. Ich freue mich, dass wir besondere Formate ausprobieren können, und deswegen ist dieser Musik- und Care-Dialog heute zwischen Klaus und Petra. Und ich wünsche allen Zuhörenden ja eine interessante Stunde. Möchte noch begrüßen alle Zuhörenden, die die Sendereihe Pflegestützpunkt hören. Und das ist Radio Orange in Wien, Radio Frequenz im Ennstal, Radiofabrik in Salzburg, Radio Proton in Vorarlberg, Radio Froh in Linz, Freies Radio B138 in Kirchdorf an der Krems, Campus und City Radio St. Pölten und Freirad in Innsbruck. Alle diese freien Radios übernehmen den Pflegestützpunkt. Und jetzt wünsche ich euch viel Vergnügen, spannende Stunde mit dem Care- und Musikdialog.
2: Ja, hallo. Es ist ein Abenteuer, aber nicht eines, das einen überrascht und wo man dann plötzlich gegen einen Drachen kämpfen muss, sondern ein wohl vorbereitetes, und die Vorbereitung darauf war wirklich extrem genussreich und schön, auch mit dem Klaus gemeinsam mich abzustimmen. Und der Klaus und ich, wir kennen uns ja nicht von der philosophischen Nacht, sondern schon sehr viele Jahre davor. Ich habe auch einen langen Hintergrund in Caring Communities, demenzfreundlichen Gemeinden, in der Hospiz- und Palliativbewegung. Und das ist ja auch eine Wurzel, nicht nur von der Bekanntschaft und jetzt musikalischen Freundschaft von Klaus und mir, sondern auch von den Caring Communities, über die wir heute auch im Musikkontext sprechen. Und der Anlass, dass wir uns über Musik unterhalten heute, war, dass der Klaus mir bei der philosophischen Nacht ein Lied von John Prine gewidmet hat. Wir sind draufgekommen, dass wir den John Prine beide wirklich sehr lieben, im Rahmen eines Einsamkeitslehrgangs, also auch wieder ein Thema, das heute noch vorkommen wird. Und ich habe mich so gefreut, dass der Klaus mir das Lied, also nicht nur, dass ich das Lied gehört habe in der Sendung, sondern dass man es der Klaus gewidmet hat. Und deswegen sitzen wir jetzt heute hier.
3: Eben, das war wirklich eine sehr schöne Begebenheit, dass wir entdeckt haben, dass wir dann neben unseren inhaltlichen auch künstlerisch in der Konsumation zumindest Leidenschaften teilen des Musikhörens. Und dir nochmal vielen Dank, liebe Karin, dass du so gastfreundschaftlich uns da Zeit gibst für diesen Dialog, auf den wir uns wirklich eben schon sehr gefreut haben. Und John Prine ist für mich und für uns ein Musiker und Geschichtenerzähler in bester Weise, der eigentlich mit sehr bewegenden kleinen Miniaturen, Perlen des Songschreibens, das fast so an zärtliche Pinselstrichmalerei erinnert, Welten entstehen lässt entlang von Biografien, ganze Lebensgefühle einfängt und in seiner Musikkunst, würde ich sagen, eigentlich die wesentlichen Dinge des Lebens berührt und anspricht. Und der erste Song von John Prine, der das eröffnet, ist Hello in There. Und ist für mich auch sowas wie ein Symbol für die Bedeutung der Achtsamkeit im Alltag, der kleinen Geste, des wechselseitig sich irgendwie achtsam Begegnens. Und bei John Prine war der Hintergrund die Begegnung mit älteren Menschen im Pflegeheim, deren Einsamkeit er wahrgenommen hat. Und ein Lied über die Einsamkeit und über die Kraft der kleinen Geste am Weg zu einer sorgenden Gesellschaft, Hello in There.

Die letzte Strophe jetzt in diesem Lied, wenn man jemanden bemerkt, was ja schon einmal die erste sorgende Wahrnehmung ist, dann soll man eben nicht vorbeigehen, sagt John Prine, und die Person vielleicht zumindest grüßen. Vielleicht kann man auch noch einen Schritt weitergehen, darum geht es im nächsten Lied. Aber ich möchte kurz noch sagen, wir haben uns auf Caring Communities ein bisschen eingeschworen für diese Sendung. Und was meinen wir damit? Also Community ist eher ein weiter Begriff. Kannst du vielleicht, Klaus, dann noch ein bisschen sagen? Care ist jetzt für mich in diesem Kontext die Sorge umeinander, die Pflege von Beziehungen, das gegenseitig auch aktiv werden, außerhalb vom sehr engen Familien- und Freundeskreis, in einer Nachbarschaft, in einem Verein, im Umfeld, wo immer man ist, ob das jetzt ein Zug ist oder ein Kaffeehaus oder einfach auch nur die Straße und die Haltestelle. In dem Lied Down the Hall von Bonnie Raitt, das jetzt als nächstes kommt, das ich ausgesucht habe, geht es um einen ganz speziellen Kontext, wo tatsächlich auch Sorge umeinander stattfindet, nämlich um ein Gefängnis. Bonnie Raitt, die große Country- und Folksängerin, die mit John Prine sehr gut befreundet war noch dazu, hat in einem Zeitungsartikel gelesen, dass in einem Gefängnis in Kalifornien die Insassen eine Art Hospizdienst füreinander eingerichtet haben. Und daraus hat sie einen Song geschrieben auf ihrem letzten Album. Und es geht eben darum, dass ein Gefängnisinsasse, der offensichtlich sogar Mörder ist, bemerkt, dass die Menschen auf der Krankenstation am Ende des Lebens alleine sind, dass niemand sie besuchen kommt. Und aus dieser Wahrnehmung heraus wird er aber aktiv und sagt, ob er sich dort hinsetzen kann und will an sich zuerst nur da sein. Und es endet aber damit, dass er sogar die Personen dort wäscht und rasiert und so weiter. Das heißt, es geht ums Wahrnehmen, ums Aktivwerden. Es geht darum, auch Scham zu überwinden. Und die Bonnie Raitt hat selber gesagt über dieses Lied, das beschreibt die Welt, in der ich leben möchte. Mhm.

schönes Bild, das da gezeichnet wird, eigentlich ein Randort der Gesellschaft, in dem dann Solidarität und Sorge so gelebt wird, dass man sich das als eigene Zukunft wünscht. Da finde ich ein sehr schönes Bild und zeigt immer, es gibt Musik, die quasi solche Gesellschafts- und Zukunftsbilder entstehen lässt. Und für mich ist Musik per se eigentlich etwas, das das Ausdruck gesellschaftlicher Care und Sorge ist, eben als Ausdruck, als künstlerischer, der Bewegtheit des Lebens in der ganzen Vielfalt von, wenn man so will, den ganz existenziellen Erfahrungen, den persönlichen, den Schönheiten, aber auch den Brüchigkeiten und Schrecklichkeiten des Lebens, des Aufbruchs, des Abschieds, der Sehnsüchte und Leidenschaften, der großen Gedanken und der kleinen Gesten, des Alltäglichen und des Außeralltäglichen, des Politischen, des Liebe- und Humorvollen, der Anklage und der Empörung, des Lauten und des Leisen, des virtuosen Spiels und des zurückhaltenden Wirkenlassens, von Pausen und Auslassungen oder des brutalen Schreins oder des zärtlichen Lufthauchens, der Innensicht, der persönlichen oder der gesellschaftlichen kritischen Sichtweise. Aber es öffnet für mich eben tatsächlich Gefühls- und Gedankenräume, wo man in Resonanz geht, in Schwingung kommt, berührt wird und sich irgendwie verstanden fühlt, zugehörig und Trost gespendet wird. Insofern ist für mich Musik hören per se und Musik Care und Ausdruck gesellschaftlicher Sorgekultur. Und dann gibt es eben Musikerinnen und Musiker, die Musik darüber machen und deren Lebensweise und Haltung irgendwie auch das vermittelt. Und die meisten der Künstlerinnen, die wir heute spielen, haben beides. Und der nächste ist eben Bill Withers, den wir alle noch vermutlich mit Lean on Me aus der Corona-Zeit wieder sehr stark präsent in Erinnerung gebracht haben. Und der, kann man sagen, den Soul und R&B irgendwie revolutioniert hat mit Lean on Me, Ain't No Sunshine, großartige Dinge geschrieben hat und eben als Person auch in einer großen Bescheidenheit und Menschenzugewandtheit Musik gemacht, die berührt. Und ein Song, der nächste, den ich jetzt gern spielen würde, Grandma's Hands, ist ein Song, der sehr stark inspiriert ist von seiner Beziehung zur Großmutter, wo er ganz deutlich eigentlich entlang der Hände seiner Großmutter die Bedeutung dieser Beziehung, dieser Sorgenden der älteren Generation für die Jüngeren vermittelt und vielleicht eben auch so ein Bild zeigt, wie wir zwischen Generationen eben auch uns wechselseitig stützen in schwierigen Situationen. Grandma's Hands.

Ja, danke, Klaus. Was für ein schönes Lied darüber, dass viele junge Männer oder später dann sind sie halt auch ältere Männer über ihre Großmütter lernen, was Sorge ist, was Verzeihen ist, was Großzügigkeit ist, was es jenseits vom strengen Erziehen auch noch alles gibt auf der Welt. Genau, und auch in der Ausstellung Care Matters in der Albertina in Wien im Moment gibt es eine sehr berührende Fotoserie über einen jungen Japaner, der seine Großmutter sehr, sehr lange gepflegt hat. Und das ist eigentlich der einzige Mann, der in der ganzen Ausstellung vorkommt. Also Männer und Großmütter, großes Caring-Narrativ. Was ich jetzt als nächstes ausgesucht habe, da geht es um diese berühmte Frage, naja, ich bin ja nur eine, so eine kleine Person und was kann ich tun gegen die Ungerechtigkeiten der Welt? Und das zu überschreiten ist sozusagen der Knackpunkt für die Sorge umeinander und für die Caring Society, zu sagen, da draußen, was kann ich tun? Der Klaus hat es ein bisschen angedeutet, alle Personen, die wir heute, oder die ich ausgewählt habe zumindest, die waren alle politisch sehr aktiv. Die haben sich alle jenseits des Künstlerischen auch noch auf Demos und auf Charity-Konzerten und so weiter engagiert mit ihrer Berühmtheit. Das nächste Lied ist von Carole King, es heißt One. Und der Ausgangspunkt ist, wenn ich die Ungerechtigkeiten der Welt sehe, was tue ich dann? Ich bin ja nur eine einzige Person. Ihre Antworten sind einerseits, sei einfach da. Das heißt, das Dasein ist für mich einer der ganz großen Qualitäten in der Sorge, in der sorgenden Gemeinschaft. Und das andere ist, dass sie sagt, also ich bin einer, ich spreche mit zweien, ich wende mich an drei und plötzlich sind wir 4 Millionen. Das ist sozusagen das kleine Wunder, das sie da beschreibt. Und sie sagt auch selber auf Facebook über dieses Lied, das sie 2018 geschrieben hat, da geht es um Würde, um Inklusivität und um die Sorge für den nächsten Menschen. Carole King hat eigentlich Carole Klein geheißen. Und als ich das gelesen habe, ist mir aufgefallen, dass heute meine liebe Freundin Corinna Klein Geburtstag hat. Ich habe mit ihr gemeinsam sehr viele Ehrenamtliche für die Demenzsorge und die Demenzbegleitung ausgebildet und sie ist viel zu früh gestorben und heute zum Geburtstag widme ich ihr dieses Lied One von Carole King.

Ja, was für schöne Widmung. Das nächste Lied widme ich quasi auch einer Person, einem Musiker, der mich in der Art und Weise, wie er Musiklandschaften und Welten entstehen hat lassen, eben tief beeindruckt hat. Walter Soyka, der vor gut einem Jahr verstorben ist und als begnadeter Akkordeonist und Ziehharmonikaspieler viele unterschiedliche Kombos, wenn man so will, in der Wiener Liedmusik, aber weit darüber hinaus mitgeprägt hat, und zwar in seiner besonderen Musikweise ermöglichend für die anderen eigentlich einen Rahmen zu spannen, wo sie irgendwie glänzen konnten. Also er hat sich zurückgenommen, hat aber, egal welches Genre er gespielt hat, immer versucht, dem Kern des Wesentlichen der Musik nahe zu kommen, und das hat tief berührt in jeder Hinsicht. Nur ein Tipp, das spielen wir zwar jetzt nicht, aber wer zu den CDs Tanz 1 und 2, Walter Soyka und Stirner käme, das sollte man gehört haben. Wir spielen heute Gspierst den Regen. Ihr hört ja viel auch mit Ernst Molden, Willi Resetarits gemeinsam gespielt, und Willi Resetarits, der da eben auch mitsingt, auch ein Musiker in Österreich, der als Person für politisches Einstehen, für wichtige gesellschaftspolitische Themen steht. Und so sind Walter Soyka und Willi Resetarits irgendwie paradigmatisch für das, was vielleicht auch gute Sorge oder Sorge in die Gemeinschaft ausmacht. Es braucht Leute, die ermöglichen, die in den Hintergrund treten, die sich selbst relativieren, und es braucht aber auch politisch klare Positionen, für was man einsteht. Gspierst den Regen, ein Cover von Feels Like Rain von John Hyatt.

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Ja, wie wunderbar in dem Lied doch rauskommt, dass das Gemeinsame ganz anderes Erlebnis schafft, als wenn eine oder einer alleine singt und musiziert. Trotzdem ist das bei meinem nächsten Lied der Fall. Wir bleiben in Wien. Und ich habe die Sängerin ausgewählt, weil sie für mich auch sehr stark steht für Feminismus, für den Feminismus der Zeit von Johanna Donald, der für mich in meiner Generation ganz, ganz wichtig und lebensprägend war. Und weil sorgende Gemeinschaft immer auch mit Gender zu tun hat, weil es darum geht, auch die zu stärken, die diskriminiert sind oder die weniger Chancen haben. Und weil aber eine sorgende Gemeinschaft immer auch ein bisschen die Gefahr birgt, dass Frauen wieder zu stark in die Verantwortung gedrängt werden. Also es geht auch ganz stark, die wirklich zu teilen, diese Verantwortung für die Sorge im Miteinander. Und auch zwischen den Generationen, darum geht es in dem Lied von Erika Bluha, es heißt Gemeinsam. Und es geht um das Gemeinsame zwischen den Generationen, zwischen alt und jung. Und gemeinsam ist natürlich auch immer der Gegenbegriff, wenn wir über Einsamkeit sprechen, sagen wir oft gemeinsam statt einsam. Und mir hat das Lied deswegen so gefallen, weil wenn wir alte Menschen oder Menschen mit Demenz fragen, was sie wollen, was sie sich wünschen, dann steht immer ganz weit oben der Kontakt mit jungen Menschen. Und ich habe das wirklich erlebt, welche große Freude das bei beiden Seiten auslöst. Bei den Jungen oft ein bisschen Angst und Abwehr am Anfang. Aber deswegen singt Erika Bluha auch, dass es Mut braucht und dass sie den Mut wünscht. Ja, ein Lied über das Miteinander, das Gemeinsame zwischen den Generationen.

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Ja, danke für diese intergenerationale Gemeinschaftsgeschichte. Und die Erika Blucher ist ja jemand, egal ob sie singt oder spricht, in ihrer Stimme, finde, schwingt immer mit, dieser Person, die wahnsinnig viel gesehen, erlebt hat schon. Und ich finde auch in so privaten Beziehungen, aber vor allem, wenn es einem nicht gut geht, sind dann Menschen, die selbst schon viel erlebt haben, gesehen haben und wo sowas wie Lebensweisheit mitschwingt, oft wichtige Ansprechpartnerinnen und genau, sind Stütze für einen. Und das Bild, dass jemand da ist, der Stütze für einen ist, ist etwas, was vielleicht was ganz existenziell uns alle beschäftigt, nämlich wenn wir uns mit der Endlichkeit auseinandersetzen. Also wer ist zum Schluss noch da, wenn es um Sterben geht? Vielleicht zeigt sich darin dann auch, wie davor das Leben ausgesehen hat, ein bisschen. Das heißt, meine Hoffnung wäre natürlich, dass Menschen um mich sind, meine Lieben, dass man sich irgendwie aufgehoben fühlt, auch nicht alles planen muss, weil für einen auch gesorgt ist. Aber vielleicht, und das macht auch Sorge in der Gemeinschaft aus, geht es darum, frühzeitig im Leben die Beziehungen zu knüpfen, dem Raum zu geben. Dann ist vielleicht auch am Ende jemand da. Und dieses Motiv nimmt Anthony auf, die jetzt Anoni sich nennt, eine Transgender-Person, die damals in den beginnenden 2000ern als Anthony and the Johnsons eigentlich sehr schnell sehr groß geworden ist, auch durch die Förderung von Lou Reed und eben eine Transgender-Person, die sich mit den marginalisierten Bevölkerungsgruppen stärker auseinandersetzt, dass sie die Frage, wie soziale Teilhabe aussehen kann, wie man in großer persönlicher Verletzlichkeit aufgehoben ist in einem sozialen Umfeld, in der Welt an sich, und die auch aktuell sehr stark über ökologische Themen singt. Also die Frage, was muss sich ändern, damit wir diese Klimakrisen irgendwie auch in den Blick kriegen. Das heißt, Existenzielles mit Ökologischem verbindend, ist Anoni jetzt singend am Weg. Wir hören jetzt aber Hope There Is Someone Anfang der 2000er von Anthony and the Johnsons performt.

0: Ja, man mag da fast nicht sprechen danach, das ist so zart. Mein nächstes Lied ist ein bisschen zart und ein bisschen wild. Es bleibt bei den Generationen, aber geht nach Südamerika, genauer nach Argentinien. Ein Lied, das die große Mercedes Sosa in ihrem letzten Lebensjahr aufgenommen hat, auf einem Album oder eigentlich Doppelalbum mit Duetten. Dieses Album heißt Cantora. Und das Lied heißt Hay un niño en la calle. Es geht darum, dass es Straßenkinder gibt, Kinder, die auf der Straße leben in Armut. Das wird in dem Lied sozusagen nicht nur beschrieben, sondern die Verantwortung, die wir alle dafür haben, wird sehr stark benannt. Sosa sagt, oder besser gesagt, der Autor dieses Textes sagt, Freude und Lieder singen haben keine Berechtigung, solange ein Kind auf der Straße lebt. Sosa hat es aufgenommen gemeinsam mit dem puerto-ricanischen Rapper Residente, der sehr berühmt ist und der selber sagt, er hat den Text des Liedes ein bisschen abgeändert nach einer Begegnung mit Straßenkindern in El Salvador, ihn aktualisiert auch nochmal. Also es geht auch um so Dinge wie Klebstoffschnüffeln etc., um Armut, um Arbeit, um einen Hungerlohn und so weiter. Genau, wir hören ein kleines Stück draus. Mercedes Sosa und Residente, Hay un niño en la calle.
1: A esta hora exacta.

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2: Ja, danke, Petra. Ich habe Mercedes Sosa überhaupt nicht so am Schirm gehabt und habe eben das in den Vorbereitungen dann auch auf YouTube gesehen, und das ist ja die Aufnahme als Video. Und wie sie dort sitzt und mit so einer Intensität singt im Dialog mit dem Rapper, war sozusagen sowohl musikalisch als auch vom Bild ihrer Bezogenheit aufeinander irgendwie sehr eindrücklich und ein starkes Bild, das mich irgendwie über die Musik hinaus ein bisschen getragen hat.
3: Ja, was würdest du jetzt sagen, wo stehen wir jetzt mit unseren musikalischen Eindrücken zur Caring Communities? Was ist uns beiden wichtig, denkst du, an diesem Sorgethema, das wir noch nicht angesprochen haben? Kleine Minute haben wir noch.
2: Ja, ich denke, diese Achtsamkeit, mit der wir begonnen haben im Alltag, von der kleinen Geste beginnend, auch finde ich sehr wichtig, dieses Einstehen für Positionen, also diese politische Dimension, die gerade auch die Frage von Ungerechtigkeit entlang von Geschlechter, entlang von sozialer Ungerechtigkeit deutlich macht. Und was für mich in der Musik dann irgendwie deutlich wird, ist schon, dass die Künstlerinnen sich in einer großen Verletzlichkeit und fast Zerbrechlichkeit ja öffnen, ja, und damit für uns als Zuhörende eigentlich einen Resonanzraum schaffen, wo wir in Beziehung treten können und sowas wie das Leben ist in einer ganzen Vielfalt wahrnehmen, aber eben auch für sich selbst Fragen stellen kann, was ist einem wichtig. Und diese wechselseitige Bezogenheit, die wird bei all diesen Liedern irgendwie sehr spürbar und deutlich, selbst wenn sie nicht ausgesprochen wird explizit, aber in der Form, wie es musiziert wird, wie Stimmen eingesetzt werden, hat man das Gefühl, da geht es um Authentizität und menschliche Zugewandtheit. Genau, und insofern ist dieses Bild, dass wir in großer Bezogenheit aufeinander verwiesen sind und niemand von uns sowas wie eine Insel darstellt, eines, das man vielleicht auch musikalisch noch abrunden könnte.
3: Genau, wir haben als letztes Stück ausgesucht No Man Is an Island von John Donne, eingesprochen von Joan Baez 1968. Und das hat für mich ganz viele persönliche Bezüge jetzt auch, weil Biografie ist natürlich auch immer wichtig bei der Sorgegemeinschaft. Erstens habe ich in meiner Jugend sehr viel Joan Baez gehört. Das war so eine Heroine für mich. Das Lied, das ist eingesprochen in meinem Geburtsjahr, kann ich jetzt auch öffentlich sagen. Und ich habe ja in Graz studiert, also sehr schöne Heimkehr jetzt für mich auch heute wieder mal. Und am Beginn meines Anglistikstudiums habe ich mich mit John Donne auseinandersetzen müssen, einem Dichter, religiösen Dichter im frühen 17. Jahrhundert, und ich habe eine Seminararbeit geschrieben. Ich habe keine Ahnung gehabt, was ich darüber schreibe, aber später ist mir eben im Zuge der Caring Communities und der Palliativszene dieses Gedicht immer wieder aufgetaucht. Es ist für uns, glaube ich, ein wichtiger Text. Niemand ist eine Insel, wir hängen alle zusammen bis zum Tod, und wenn ein Mensch leidet, leiden wir alle. Ja, John Baez mit No Man Is an Island von John Donne.

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1: Ja, wir sind jetzt am offiziellen Ende dieser Musik and Care Session. Ich bedanke mich allerherzlichst bei Petra Rössler und Klaus Wegleitner, dass ihr uns so eine schöne, geschmeidige Stunde beschert habt mit euren klugen Überlegungen. Herzlichen Dank. Es werden dann noch ein oder zwei Musikstücke gespielt, weil die Wiederholung der Sendung Pflegestützpunkt dauert ja 60 Minuten. Die Wiederholung ist am kommenden Montag von 10 Uhr bis 11 Uhr. Und wenn ihr, liebe Zuhörende, mehr Infos zum Projekt Pflegestützpunkt haben möchtet, schreibt eine E-Mail an pflege@helsinki.at und dann könnt ihr so den Newsletter abonnieren. Lieber Klaus, liebe Petra, herzlichen Dank.
2: Danke für diese wunderbare Einladung. Wir haben seitenlange Listen noch mit Liedern, die wir in Vorbereitung auf dieses Abenteuer uns angehört haben, genossen haben.
3: Vielen Dank, Karin, dass du uns den Raum und die Zeit gegeben hast. Und danke dir, Petra, für die feine dialogische Vorbereitung, die mich auf neue Spuren gebracht hat. Und das freut mich sehr.
2: Mich auch. Es ist, glaube ich, rausgekommen, du bist der Soziologe, ich bin die Literaturwissenschaftlerin, du hörst mehr Musik, ich höre mehr Texte. So ist es. Unterschiedlich und gemeinsam wunderbar, finde ich was. Danke.
3: Ciao.
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0: Hallo und ganz herzlich willkommen hier zu einer neuen Ausgabe des Kulturkalenders. Der bringt euch jeden Mittwoch und jeden Freitag um 5 vor 12 und um 5 vor 5 am Nachmittag ausgewählte Veranstaltungshinweise und News aus der Szene. Aus dem Funkhaus in der Schönergasse meldet sich heute eure Lilli Vanilli. Heute geht es im Kulturkalender um Medienkunst, digitale Spielkultur, Technologie, Aktivismus, Glitches und Games. Denn heute startet in Graz Resilient Glitches Hypernoma. Eröffnet wird das Festival heute am Freitag, 5. Juni um 18 Uhr und das Ganze läuft dann noch bis Sonntag, 14. Juni und bringt Ausstellungen, Performances, Lectures, Workshops und internationale Positionen kritischer Medienkunst zusammen. Martin Barsch hat mitorganisiert und war so lieb und hat euch, liebe Helsinkis, ein paar Infos geschickt und auch eine persönliche Einladung.
1: Am Freitag, den 5. Juni, startet das Medienkunstfestival Resilient Glitches / Hypernoma. Wie der Name schon ein bisschen vermuten lässt, ist es eine Kooperation aus zwei Festivals, dem kritischen Medienkunstfestival Resilient Glitches und dem Festival für Gamekultur Hypernoma. Die beiden Festivals haben sich quasi zusammengetan, um 10 Tage lang vom 5. bis zum 14. Juni im freien Atelier Haus Schaumbad ein Programm auf die Beine zu stellen, das sich im weitesten Sinne mit Technologie, Technologisierung, KI und den Auswirkungen von all dem auf unsere Gesellschaft beschäftigen. Bei Resilient Glitches liegt der Schwerpunkt auf politischer, auf aktivistischer, auf gesellschaftskritischer Medienkunst. Wir haben KünstlerInnen hier aus Graz, aber eben auch internationale Künstlerinnen und Künstler versammelt, die sich auf kritische Art und Weise mit Technologisierung, KI, Chatbots, Internet beschäftigen und mit der Frage, wie diese Entwicklung, diese technischen Entwicklungen unsere Gesellschaften, unsere Demokratien in den letzten 5 bis 10 Jahren doch massiv verändert haben. Das Ziel von dem Festival ist es, Gegennarrative zu schaffen oder auch kritisch einfach zu beleuchten, das, was Status quo ist, und zu überlegen, wie kann man mit Hacks, mit Glitches, das Festival heißt ja Resilient Glitches, wie kann man Resilienz schaffen durch diese Interventionen, künstlerischen Interventionen. Mit dabei sind legendäre Positionen wie das Zentrum für politische Schönheit, aber auch die Grazer Gruppe Total Refusal. Lisa Hopf ist mit dabei hier aus Graz, Babak Adeshamipour und viele, viele mehr. Und die Idee ist, wie gesagt, gemeinsam in diesen 10 Tagen an Gegennarrativen zu arbeiten, an anderen Strategien zu arbeiten und Technologisierung und Internet und KI als etwas zu nutzen, was demokratische, offene, diverse, pluriperspektivische Räume schafft und nicht immer weiter in die Echokammer führt. Hypernoma, das Festival für Gaming und Gamekultur, das von Michael Schittnick kuratiert wird, befasst sich ebenfalls mit gesellschaftlichen Aspekten von Technologisierung, aber eben aus der Perspektive des Gamings oder aus der Perspektive von Game-Logiken. Hypernoma versammelt eine Vielzahl von Expertinnen und Experten aus der Gaming-Szene, ProgrammiererInnen, Game-Studios hier aus Graz, aus Wien, international, die sich alle eben auch mit der Frage beschäftigen, wie kann man Game-Logiken dafür nutzen, um positive, demokratische, offene, diverse Diskurse in die Welt zu bringen und Digitalität und Gaming dafür zu nutzen, andere Narrative zu schaffen. Ich freue mich sehr, dass diese Kooperation zwischen diesen beiden Festivals, Resilient Glitches und Hypernoma, zustande gekommen ist und dass wir 10 Tage lang aus ganz unterschiedlichen Perspektiven mit ganz unterschiedlichen Künstlerinnen und Künstlern, AktivistInnen, ExpertInnen, TheoretikerInnen dieses Thema beackern können. Und ich freue mich, wenn möglichst viele Leute kommen und das genießen 10 Tage lang.
0: Resilient Glitches Hypernoma eröffnet heute Freitag, 5. Juni um 18 Uhr und läuft dann noch bis Sonntag, 14. Juni. Ein Medienkunstfestival in Graz mit Ausstellungen, Performances, Lectures, Workshops, digitaler Spielkultur und Cocktailrobotik. Alle Infos zum Programm findet ihr wie immer im heutigen Sendungstipp auf helsinki.at. Ja, und damit sind wir auch schon durch für diese Ausgabe des Kulturkalenders. Aus dem Funkhaus in der Schönergasse grüßt euch ganz herzlich eure Lilli Vanilli. Habt einen schönen Freitag und ein besonders tolles Wochenende und natürlich viel Vergnügen mit dem Programm hier auf Radio Helsinki.
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3: Herzlich willkommen zu dieser Ausgabe der Stimmlagen, dem Infomagazin der Freien Radios in Österreich. Aus dem Studio der Radiofabrik Salzburg begrüßt euch heute David Mehlhardt. Wer in den letzten Tagen aufmerksam die innenpolitische Berichterstattung verfolgt hat, wird bemerkt haben, dass wieder ein bisschen Schwung in die Wehrdienstdebatte gekommen ist, denn die SPÖ hat den Vorschlag gemacht, den Wehrdienst so zu belassen, wie er ist. Er sollte lediglich attraktiviert werden, wie es in einer Aussendung heißt. Das knüpft an den Diskurs, den die ÖVP durch die Verteidigungsministerin Claudia Tanner angestoßen hat, den Wehrdienst in Österreich zu verlängern. Und Anfang des Jahres 2026 wurde von einer Kommission ein Papier erarbeitet, in dem ein sogenanntes Österreich-Plus-Modell favorisiert wurde. Das heißt, der Wehrdienst sollte von aktuell 6 Monaten auf 8 Monate verlängert werden, plus 2 Monate zusätzliche verpflichtende Milizübungen.
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3: Die Unerhört-Redaktion der Radiofabrik hat diese Debatte ebenfalls aufgegriffen und am 7. Mai 2026 zu einer Live-Diskussion ins Studio geladen. Dort waren unter anderem zugegen Peter Schinnel, der Militärkommandant von Salzburg, Tanja Bührer, eine Militärhistorikerin von der Uni Salzburg, sowie Walter Schnöll von der AG Wehrdienstverweigerung. Das Podium wurde abgerundet durch Franz Vossel, einen 17-jährigen Schüler aus Salzburg, der in der Landesschülervertretung aktiv ist und quasi als eine Person, die von einer geplanten Wehrdienstverlängerung direkt betroffen ist, mitdiskutiert hat. In der folgenden halben Stunde gibt es deswegen bei den Stimmlagen einen Ausschnitt aus dieser 50-minütigen Diskussion zu hören, in dem die interessantesten Punkte rund um die geplante Wehrdienstverlängerung in Österreich im Studio debattiert wurden. Moderiert und geleitet wurde die Diskussion von mir und meiner Unerhört-Kollegin Jana Djordjevic.
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3: Ich möchte gerne anschließend die erste Frage an Herrn Schnöller richten. Die AG Wehrdienstverweigerung, ich habe nachgeschaut, ist 1979 gegründet worden, also wo man vielleicht schon bis das Ende des Kalten Krieges heraufkommen hat sehen. Und seitdem hat sich die Zeit dann doch wieder ein bisschen verändert. Also ist so eine prinzipielle Haltung gegen Militarismus, Aufrüstung, Militär nach wie vor immer noch angebracht?
5: Es ist wichtiger denn je, vor allem wenn sich in der Politik manches wendet und sozusagen das, was wir als breiten Konsens in der Gesellschaft nach 1945, nach dem Zweiten Weltkrieg wahrgenommen haben, dass es nie wieder Krieg geben soll. Wenn dieser Konsens jetzt verloren geht oder schmäler wird in der Gesellschaft, dann ist es umso wichtiger, dass es Menschen gibt, die sich gegen Militär und gegen Militarismus einsetzen und darauf hinweisen, dass das, was jetzt in Europa passieren soll an Aufrüstung, extreme Einsparungen in allen Bereichen der Gesellschaft nach sich ziehen wird, in Bildung, im Sozialwesen, in der Gesundheitsversorgung und das zu einem Preis, der im schlimmsten Fall, wenn Politik und Diplomatie versagen, in einem Krieg endet, den wir jetzt als kleines Beispiel in der Ukraine sehen, wo trotzdem hunderttausende Menschen elendig sterben.
3: Okay. Dankeschön, dann würde ich gerne den Herrn Schinnell fragen. Sie ist Brigadier beim Bundesheer. Wie realistisch ist überhaupt, dass jetzt in nächster Zukunft ein Krieg über Österreich hereinbricht? Natürlich, die Kriegsführung hat sich verändert. Sie wird mittlerweile so im hybriden Raum geführt, sie wird im digitalen Raum geführt. Ist eine Verlängerung der Wehrpflicht auf 8 plus 2 Monate überhaupt ein adäquates Mittel, um solchen Herausforderungen zu begegnen?
6: Sie stellen mir jetzt sehr viele Fragen auf einmal. Ich möchte an den Herrn Schnöll anschließen. Nach 1945 haben unsere Väter gesagt, nie wieder Krieg. Und in dieser Stimmung sind wir heute noch. Und nie wieder Krieg hat aber für unsere Väter und Großväter immer geheißen, auch eine starke Neutralität, eine bewaffnete, eine militarisierte Neutralität, die also etwas hat, um gegen einen Angreifer da zu sein. Und genau in der Situation sind wir auch heute. Wir machen wir wollen nicht aufrüsten, wir wollen nicht kriegstüchtig werden, wir wollen nur unseren Kernauftrag als Militär, die Souveränität Österreichs verteidigen zu können, erfüllen können. Und dazu braucht es neben dem Material, und da kaufen wir sehr viel ein, auch Personal. Und Personal hängt also mit der Wehrdienstverlängerung, mit dieser Diskussion der Übungspflicht für die Miliz zusammen. Und das ist also die Ausgangsbasis. Ein neutraler Staat muss sich aus meiner Sicht auch aus Sicht der Staatsräson, gegen alle Angriffe von außen verteidigen können, um sich nicht verteidigen zu müssen.
3: Dann möchte ich gerne an Franz Vossel nur kurz eine Frage richten. Wenn Sie jetzt quasi in der siebten Klasse sind, also Sie haben die Stellung vielleicht noch vor sich, haben es schon hinter sich, was waren die ersten Gedanken, die Sie da gehabt haben, wie das diskutiert worden ist, dass das Bundesheer verlängert werden soll, dass statt 6 Monate dann 8 plus 2 Monate zum Einrücken sind?
4: Ja, also um ehrlich zu sein, die ersten Gedanken waren, ja, meine Freunde, die jetzt schon sozusagen in den Wehrdienst müssen oder Zivildienst, die kennen nur kürzer und ich muss dann womöglich schon länger. Das waren die ersten Gedanken und im zweiten Gedanken dann natürlich das, bringt sie das wirklich was, wenn wir jetzt sagen, wir sind nicht in der Lage dazu, uns wirklich zu verteidigen, dann 2 bzw. 4 Monate dran zu hängen oder halt den Zivildienst auf 12 Monate zu verlängern, bringt sie das wirklich was oder ist das einfach nur ein Symbol sozusagen, ein Symbol, das man setzt, um eben kriegs- oder verteidigungstüchtig dazustehen?
7: Ich würde gerne auch eine Frage an die Frau Bührer stellen. Und zwar ist Österreichs Neutralität historisch eng mit dem Gedanken des Bürgerheers verknüpft. Das hat der Herr Schindler auch schon erwähnt. Können Sie aus einer historischen Perspektive auch erklären, wie das Militär mit der Neutralität zusammenhängen kann?
8: Ja, also das ist ja in der Schweiz auch so. Ne? Ist ja auch Neutralität schon sehr lange. Das ist insofern kein Widerspruch, wenn es eigentlich nur um die nationale Verteidigung geht. Ne? Aber ich möchte eigentlich auch noch so ein bisschen anhängen an das, was schon gesagt wurde. Ne? Also ich denke, der Konsens, dass wir alle Frieden wollen und keinen Krieg wollen, den haben wir hier unbestritten. Ne? Ich würde sagen, dem stimmen alle zu. Die Frage ist natürlich, wie erreicht man das? Und da kann vielleicht eben in gewissen Phasen wie nach dem Zweiten Weltkrieg die Neutralität eine gute Strategie sein. Und auch die Schweiz ist ja auch durch die beiden Weltkriege gekommen. Aber das kann sich ja auch ändern. Und da kann vielleicht Pazifismus oder Diplomatie eine Strategie sein, aber in anderen Zeiten kann das eben nichts mehr bewirken. Und Neutralität nützt nur so lange etwas, wenn das international rechtlich von allen anerkannt wird. Ja? Aber wenn wir es jetzt mit autokratischen, expandierenden Großmächten zu tun haben, die diese Regeln des internationalen Rechts nicht mehr anerkennen, dann ist natürlich die Frage, ob die Neutralität überhaupt noch ein Schutz ist. Ja? Wenn jetzt selbst eine westliche Großmacht wie die USA die Regeln des internationalen Rechts nicht mehr anerkennt, dann ist es wirklich fraglich, ob das noch irgendwas nützt, ne? Und ob dann eben die Bewahrung des Friedens nicht Aufrüstung bedeutet, ne? Also Abschreckung als die beste Methode, um einen Krieg zu vermeiden. Und ob jetzt die Verlängerung der Wehrpflicht das Mittel ist, würde ich natürlich bezweifeln, aber es kann ein Schritt sein. Ne? Also, aber es müssen mehrere folgen. Und ich denke auch nicht, dass man noch in nationalen Sicherheitskonzepten denken kann. Man muss europäisch denken, sonst hat Europa keine Chance. Ja? Also das ist absolut der falsche Weg, ein nationales Sicherheitsdenken allein zu verfolgen.
7: Dürfte ich da noch kurz einhaken, weil wir haben ja zum Beispiel den NATO-Bund und manche reden in den Medien davon, dass wir vielleicht ein EU-Militär aufbauen könnten. Wäre das überhaupt möglich? Und das würde ja dann wegkommen vom nationalen Denken, sondern zum gemeinsamen Denken in Europa. Mhm. Aber wenn jetzt im NATO-Bund auf einmal die USA einen anderen Weg einschlägt, was tut dann Europa in dem Fall?
8: Ja, also das ist sehr fraglich, ob die NATO weiterhin funktionieren wird. Die USA zieht sich zurück und man muss vielleicht sogar in Kategorien denken, dass die USA sich feindlich verhält. Also sie hat, es gibt ja einige Zeichen auch auf der Ebene der Diplomatie, der Zoll-, Handelspolitik und so weiter und so fort, wo eigentlich ein aggressivfeindliches Verhalten der USA spürbar ist. Ne? Das kann halt von politischer Seite nicht offen ausgesprochen werden, weil wir im Moment noch abhängig sind und es gleich Strafaktionen gibt von der Regierung. Ja? Also muss man sich da noch ein bisschen diplomatisch halten. Aber ich denke auf jeden Fall, also ich denke nicht, dass die EU den Rahmen bilden kann, aber eine, sagen wir mal, Koalition der Willigen, das kursiert ja jetzt auch schon ein paar Jahre. Und da muss dann halt, wird sich dann herausstellen, wer sich da alles anschließt. Da möglichst breit ist natürlich umso besser.
6: Ne? Ja, Herr Schindel, Sie zeigen auf. Darf ich da gleich reagieren? Ja. Ich bin ganz bei Ihnen. Und ich muss auch, ich sogar ganz offen, ich bin ein Europäer, ich fühle mich als Europäer. Und wir leben in diesem Teilstaat Österreich. Also was ich zuvor gesagt habe, heißt nicht Alleingang. Also das Wichtigste jetzt in dieser Situation ist aus meiner Sicht, dass wir Europa stärken, dass wir mit diesem Europa mitmachen, egal wie sich die NATO entwickelt. Aber unser Rahmen ist ja trotzdem noch die Neutralität. Man kann diskutieren, wie man die Neutralität jetzt sieht, vor allem hinsichtlich auch unseres Zugangs, also Österreichs Zugangs zu den Sanktionen jetzt gegen Russland. Also politisch sind wir schon lange nicht mehr neutral, militärisch sehr wohl. Also ich würde nicht, auch jetzt nicht in die Neutralitätsdiskussion gehen. Wichtig ist, dass wir als Europäer jetzt zusammenhalten und uns nicht auseinanderdividieren lassen, was ja passiert, vor allem jetzt mit Desinformationskampagnen, die wir gerade erleben. Da ist ja genau das Ziel, dass wir die Europäer auseinanderbringen und dadurch unsere Einheit schwächen. Aber ich sage, als Österreich sind wir mittendrin und können gar nicht alleine denken. Aber wenn ich Europa denke, dann heißt das auch wieder, das geht auch nicht ohne Militär. Also auch in Europa muss jeder seine Souveränität selber verteidigen können. Also ein friedliches Europa heißt nicht ohne Militär.
3: Jetzt haben wir bei diesen beiden Statements von der Frau Bührer und vom Herrn Schindler gemerkt, so eine gewisse Alternativlosigkeit. Es muss schon Richtung Aufrüstung, Richtung Heer gehen, nicht jetzt vom nationales Heer, sondern vielleicht sogar ein europäisches Heer. Herr Stöll, Sie haben da ein bisschen indigniert geschaut, wie diese Aussagen gefallen sind. Was sagen Sie dazu?
5: Ich bin überzeugt davon, dass militärische Aufrüstung keine Lösung der Probleme der Zukunft ist, sondern im Gegenteil die Entwicklung der Gesellschaft massiv beeinträchtigt. Und deshalb plädiere ich dafür, die Armeen in Europa eher abzuschaffen als aufzurüsten. Und eine aufgerüstete Armee ist dann immer sozusagen eine Möglichkeit, bei Politik- und Demokratieversagen in einem Krieg zu enden, der für viele Menschen dann mit dem Tod endet. Allerdings nicht für alle, weil in den Kriegen der Gegenwart sehen wir ja auch in der Ukraine, dass es sehr wohl eine Oberschicht gibt und eine Schicht der Reichen, eine Schicht der Mächtigen, die von einem Krieg nicht beeinträchtigt sind und auch ihre Familienangehörigen im Krieg nicht sterben. Für die Normalbevölkerung ist es dann die Normalität.
3: Dankeschön für diese Aussage. Frau Bührer, Sie würden gern darauf antworten.
8: Ja, also ich würde halt einfach gerne mal nachfragen, wollen Sie denn einfach, wenn eine Invasion von Russland kommt, einfach die geschehen lassen? Was ist Ihre Antwort darauf?
5: Ja, wir können jetzt natürlich jeden potenziellen militärischen Konflikt, also ich sehe jetzt diskutieren, ich sehe jetzt die Wahrscheinlichkeit, dass Russland in Österreich einmarschieren möchte, sehe ich nicht.
6: Ja, aber was hätte die Ukraine tun sollen? Hätten die nichts tun sollen und sich von Russland einnehmen lassen? Also mir würde das nicht gefallen.
5: Da müssten wir jetzt ein bisschen weiter ausholen und bis wahrscheinlich sogar 2014 zurückgehen. Ich glaube, dass uns das aber in der Diskussion, was wir in der Zukunft wollen, tatsächlich nicht weiterbringen. Das, was wir in der Ukraine sehen, ist, dass gerüstete Staaten nach Diplomatieversagen, nach Politikversagen dazu neigen, sich gegenseitig umzubringen, und genau das wollen wir nicht haben.
3: Ja, danke, es ist ja schon angesprochen worden, es führt wahrscheinlich ein bisschen zu weit weg dann von der allgemeinen Diskussion, weil es geht jetzt nicht um die Ukraine, sondern dazu, was halt in Österreich geplant ist und ob das auch für Österreich dann zutrifft. Natürlich mit solchen Aussagen, ob Russland Österreich angreift, kann natürlich passieren, man weiß es in Zukunft nicht. Lieber Franz Vossel, diese Diskussion, wie gesagt, wir haben die vorher schon gefragt, als junge Person, was du davon denkst, was würdest du jetzt für die Zukunft wünschen, wie so ein System umgesetzt wird? Bist du mit diesem 8+2 Modell, bist du zufrieden oder hättest du dir gern mehr Mitbestimmung gewünscht oder eventuell ganz andere Versionen?
4: Ja, also ich finde ich glaube, wo wir uns einig sind oder was man auf jeden Fall sagen kann, es braucht eine Reform des Systems. Und da finde ich halt eine reine Verlängerung nicht den richtigen Ansatz, wenn es eben unattraktive Voraussetzungen sind. Also das Gehalt oder die Bezahlung im Militär ist doch relativ gering und im Zivildienst auch. Also ich glaube, es sind 600 Euro beim Wehr und im Zivildienst mit 400 Euro nur dazu, also als Lebenserhaltungskosten. Und das, wie vorher schon angesprochen worden ist, ist halt unter der Mindestsicherung und da gehört einfach was gemacht, damit die Umstände besser werden. Und durch die Verlängerung wird es jetzt, anstatt dass attraktiver gemacht wird, das Heer oder der Zivildienst für junge Menschen, unattraktiver gemacht. Das schränkt natürlich ein, dass weniger Leute das freiwillig machen. Und natürlich merkt man auch, also merkt ihr in der Schule, dass das großen Unmut verursacht in einer der jungen Bevölkerung. Vor allem auch, was jetzt angesprochen worden ist, die fehlende Mitbestimmung. Also in dieser Wehrdienstkommission, die den Vorschlag eingebracht hat, ist zwar die Bundesjugendvertretung zum Beispiel als beratendes Mitglied drin, aber keine einzige Jugendorganisation ist als stimmberechtigtes Mitglied dabei. Und das gehört, finde ich, schon auf jeden Fall überdacht, neben dem Inhaltlichen.
3: Herr Vossler hat jetzt schon angesprochen, das Wort Attraktivität. Herr Schinnell, wie würde man jetzt jungen Menschen das Bundesheer schmackhaft machen? Jetzt wird es noch länger, als es eh schon ist. Jetzt müssen sie sich quasi noch dem fügen. Was kann das Bundesheer bieten? Weil wir haben es in der Anmoderation schon gesagt, das Image ist manchmal ein bisschen schlecht. Manche Menschen haben da schlechte Erfahrungen gemacht. Wie könnte man das Image grundsätzlich ändern, dass vielleicht ja, die Menschen es als attraktiven Dienst empfinden?
6: Ja, ich kann das alles unterschreiben. Natürlich gibt es, kann das Militär auch nicht immer attraktiv sein und immer die Forderung nach der Attraktivitätssteigerung hat schon ein Problem, weil Militärdienst ist grundsätzlich unangenehm. Ob man den jungen Staatsbürger, den man jetzt 6 Monate zu uns holt oder 8 Monate mit 600 Euro abspeist, das ist eine andere Frage. Aus meiner Sicht ist das nicht in Ordnung. Und wir kennen auch junge Burschen, die jetzt als Gesellen gearbeitet haben, einen ordentlichen Verdienst haben und dann natürlich nicht wirklich über die Runden kommen. Also da muss der Staat sich schon auch etwas überlegen. Und das Stichwort Mindestsicherung wäre eine gute Forderung aus meiner Sicht, wenn der junge Mann oder die junge Frau für den Staat etwas leistet. Das ist einmal das Erste. Ich würde empfehlen, den Bericht der Wehrdienstkommission sich auch anzuschauen, nämlich da ist ja nicht nur die Forderung 8 plus 2, das Modell Österreich plus, sondern da sind sehr viele Maßnahmen, die begleitend dazu kehren. Und da sind also viele dieser Dinge auch angesprochen, wie man den Dienst interessanter oder richtiger machen kann. Und ein Bereich ist also die Qualität in der Ausbildung. Wir haben also jetzt das Problem, mit diesen 6 Monaten werden wir nicht fertig. Und durch diese kurze Zeit machen wir Dinge auch nicht. Zum Beispiel Kraftfahrausbildung für einen C-Führerschein. Das ist für die jungen Leute hochattraktiv, einen C-Führerschein beim Militär zu machen. Aber wenn ich dann nur 2 Monate Nutzungsphase habe, weil die Ausbildung davor, bis er den Führerschein macht, so lange dauert, fangen wir gar nicht damit an. Und das ist also ein Effekt, den wir in vielen Bereichen haben, wo also der junge Mann gar nicht zu der Ausbildung kommt, die er eigentlich braucht. Und wir werden immer technologischer, überall in allen Bereichen, weil es nicht auszahlt. Und wenn ich länger Zeit habe, dann kann ich auch diese Ausbildung wieder vernünftig anbieten und machen und dann habe ich auch als junger Mann etwas davon.
3: Aber vielleicht da gleich die Nachfrage, wenn Sie ansprechen, die Ausbildung oder die Anforderungen werden immer technologischer, immer komplizierter, man hat es da wirklich mit anderen Gefahren zu tun. Ist dann einfach das Zurückreichen auf Rekruten im Ernstfall wirklich auch noch so sinnvoll? Sind die dann ausgebildet für die Sachen, die sie machen sollen? Geht das auch in 8 Monaten?
6: In 8 Monaten und vor allem dann mit den Übungen, ja. Eins ist klar, dass wir brauchen die große Masse. Wir können uns Berufsarmee in der Ausprägung, dass wir Österreichs Souveränität verteidigen, nicht leisten. Also das ist nur ein kleiner Teil und damit kann man das nicht erledigen. Daher braucht man eine gewisse Mannstärke. Wir sind ja mit 55.000 Mann oder 75.000 eh am untersten Limit. Wir haben also im Zuge der Raumverteidigung einmal in der größten Ausbauphase mit 300.000 Mann gerechnet. Da sind wir eh schon sehr weit darunter, aber 55.000 Berufssoldaten könnten wir uns nicht leisten.
3: Herr Schnüll, ja, Sie zeigen eh schon auf, gerne darauf antworten.
5: Ja, danke. Ich glaube, wir sind jetzt in der Diskussion gelandet, 6 Monate oder 8 Monate oder Österreich plus. Ich glaube, die Diskussion gehört grundsätzlich ein bisschen weiter gefasst und die muss eigentlich heißen, ist es legitim, dass der Staat von einem Teil seiner Bürger tatsächlich einen Zwangsdienst verlangt und eine Anzahl von Monaten verlangt, die sie leisten müssen.
3: Das ist eine Frage, die aufgeworfen wurde. Ich glaube, die Frau Bührer möchte gerne darauf antworten.
8: Ja, also natürlich ist es ein Zwang in die individuelle Freiheit oder ein Eingriff in die individuelle Freiheit, aber man muss da schon auch mal reflektieren. Eigentlich ist die Wehrpflicht auf einer sehr demokratischen Basis entstanden. Ne? Also die Französische Revolution, die Revolutionsarmee, die aus Freiwilligen bestand, ein enormer Zulauf, wo die Bürger ihre neu erkämpften und blutig erkämpften republikanischen und Freiheitsrechte verteidigen wollten gegen die konservativen Monarchien, ne, im Ersten Koalitionskrieg. Und darauf ist dann die Levée en Masse 1793 die erste Form der auch bürokratisch zwangsmäßig organisierten Wehrpflicht entstanden, wo aber ganz klar diese Pflicht, man muss es vielleicht weniger Zwang nennen, sondern Pflicht, diese Pflicht gebunden ist an die neuen Rechte, die in einer Republik oder einer Demokratie den Bürgern gewährt wird. Ja? Also das ist eigentlich ein Deal, das ist nicht ein einseitiger Zwang. Und wir haben ja auch andere in dem Sinn Zwangsformen, Steuern zahlen. So, ohne Zwang ist auch ein Staat nicht und auch nicht Freiheit gewährbar. Ne? Also das muss man einfach auch sehen. Eine völlig, völlig freie Gesellschaft gibt es nicht. Ne? Es gibt Machtcluster und Organisationsformen, die diese Freiheit überhaupt gewähren können. Ne?
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3: Dürfte ich mal kurz nachfragen, dass Sie haben ja angesprochen mit der Französischen Revolution, da stellt sich natürlich immer die Frage, für was wird gekämpft, also auch bei der Ukraine gegen Russland wird natürlich immer so gesagt, der kämpft quasi ein despotisches Regime oder ein autoritaristisches Regime gegen ein verhältnismäßig liberal eingerichtetes Land, aber wenn man sich dann den Einzelfall anschaut oder direkt an der Front, dann ist ja Sterben an der Front nicht sonderlich romantisch, da geht es nicht darum, dass da Freiheiten verteidigt werden, sondern da werden ja quasi die Menschen erleiden brutale Schicksale, wenn man so sieht, die Drohnentechnik entwickelt sich einfach weiter, dass einfach das Sterben mittlerweile einfach auch steht wie ein Computerspiel. Mhm. Auf das muss man natürlich auch reagieren, historisch, oder?
8: Wie meinen Sie historisch
3: reagieren? Nein, oder nicht historisch reagieren, aber dass dann auf der einen Seite natürlich, man kann mit diesen Idealen argumentieren, ja, dass bürgerliche Freiheiten verteidigt werden, auf der anderen Seite ist dieses an der Front stehen nicht sonderlich glamourös.
8: Nein, definitiv nicht. Also das war auch nicht meine Behauptung. Und es ist natürlich auch so, dass die Wehrpflicht auch eingesetzt wurde in aggressiven Expansionskriegen, ne? Also Nationalsozialismus, aber auch die ganzen Heere im Ende 19. Jahrhundert, Anfang 20. Jahrhundert, die eigentlich, wo eben das Offizierskorps noch mehrheitlich aristokratisch war und demokratiefeindlich, die im Prinzip Expansionskriege an der europäischen Peripherie und aber auch in der globalen Welt geführt haben. Ne? Ich sage nicht, es ist eben, man muss es immer historisch kontextualisieren. Und Krieg ist nie romantisch und an der Front sterben ist furchtbar. Deswegen, darauf möchte ich ein bisschen auf Ihre Aussage Bezug nehmen, Herr Fussel, weil Ihre Bedenken und Erwägungen waren ja auch, wie soll ich sagen, schon ein bisschen Wohlfahrtsstaatssorgen, weil es vor allem ja um die Bezahlung geht oder dass mir vielleicht 2 Monate fehlen, haben Sie nicht ganz andere Sorgen, nämlich dass eben wirklich die Frage, ja, bin ich bereit für ja, die Republik Österreich zu sterben, ne? Also und wie viel, ja, jetzt wenn Sie diskutieren mit Ihren Kolleginnen und Kollegen, wie ist da so die, das würde mich wundern, eben die Stimmung, gibt es Schülerinnen in ihrem Alter, Schüler, die sagen, ja, ich bin wirklich bereit zu sterben für meine Freiheit oder was auch immer?
4: Ja, also es gibt, glaube ich, wie in jeder Gesellschaftsschicht Pro und Contra. Und es ist, gibt natürlich die Leute, die sagen, ja, ich würde für mein Land sterben. Aber was ich jetzt in meinem Umfeld, und das ist nicht nur in meinem Freundeskreis, auch generell in der Schule, und das ist komplett egal, welche politische Richtung die Leute vertreten, ist es schon so, für mein Land zu sterben, eher unrealistisch. Und für eine Freiheit zu sterben und das als sozusagen Freiheit zu sehen, finde ich dann doch ein bisschen schwierig. Sie haben es verglichen mit Steuern zahlen. Wir sind da verpflichtet, Steuern zu zahlen. Und ich finde, es ist ein Unterschied, ob man einen gewissen Teil seines Einkommens oder von was auch immer an Steuern an den Staat bezahlt, um für das Allgemeinwohl, oder ob man sich verpflichtet, in den Krieg zu ziehen für ein Land. Und vor allem ist es, finde ich, eine Grundsatzfrage, weil wenn wir sozusagen aufrüsten, Wehrdienst, also personell, also materiell aufrüsten, Wehrdienst verlängern, dann sind wir vielleicht verteidigungsfähiger, aber können auch immer nur mehr als Bedrohung gesehen werden. Und ich stimme auch den vorigen Argumenten zu, dass man als Europa gemeinsam handeln muss. Aber man hat auch gesehen, innerhalb von Europa und innerhalb auch der EU jetzt, zum Beispiel Ungarn, was jetzt nicht mehr unter Orban ist, war doch so ein bisschen ein Krisenherd und ein bisschen unberechenbar, vergleichbar mit den USA oder Russland, natürlich nicht in dem Ausmaß. Und da muss man sagen, Ungarn ist im Gegensatz zu Russland und den USA ein Nachbarstaat von uns. Und wenn wir jetzt sozusagen aufrüsten, uns verteidigungsfähig machen, werden wir dann nicht auch irgendwie als Bedrohung gesehen und ist das nicht in gewisser Hinsicht auch ein bisschen kontraproduktiv? Genau.
7: Ich würde gern kurz einhaken, wenn ich darf, weil Sie ja, Frau Bührer, vorher angesprochen haben, dass man eigentlich europapolitisch gemeinsam da handeln sollte und eine gemeinsame Strategie entwickeln sollte. In deinem Fall, in Ihrem Fall, Herr Vossel, wäre es ja auch so, dass Sie nicht nur einen Österreicher oder eine Österreicherin verteidigen würden, falls da eine Strategie sich entwickeln würde, sondern auch eventuell eine Ungarerin oder ein Ungarer. Also das kommt ja auch noch dazu, wenn wir versuchen, Europa als Ganzes zu schützen. Genau.
4: Ja, also ganz klar, ich finde, egal welche Nationalität, egal ob Europa oder irgendein anderer Kontinent, ist es natürlich die Idealvorstellung, uns alle gegenseitig zu verteidigen. Und um diesen Gemeinschaftsgedanken irgendwie zu fördern, ist, finde ich, was ein guter Vorschlag ist für Wehrdienstreform, dass eine Verpflichtung für den österreichischen Staat durch die Ableistung eines Wehrdienstes zum Beispiel der Weg zur Staatsbürgerschaft ist für Nichtstaatsbürgerinnen. Das wäre zum Beispiel ein Vorschlag meinerseits, der sicher mehr bringen würde als jetzt zum Beispiel die Verlängerung für Staatsbürgerinnen oder Staatsbürger in dem Fall.
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3: Das war ein Ausschnitt aus einer Debatte zur geplanten Wehrpflichtverlängerung in Österreich, die Anfang Mai in der Radiofabrik Salzburg geführt wurde. Zu hören waren Peter Schinnel, Militärkommandant von Salzburg, Franz Vossel, Schülervertreter aus Salzburg, Walter Schnöll von der AG Wehrdienstverweigerung, sowie Tanja Bührer, Militärhistorikerin an der Uni Salzburg. Wer sich für die ganze Diskussion interessiert, findet alle Infos dazu auf der Webseite der Stimmlagen, und zwar unter stimmlagen.at. Damit verabschiede ich mich bei allen Zuhörern und Zuhörerinnen der Stimmlagen, dem Infomagazin der Freien Radios in Österreich, aus dem Studio der Radiofabrik David Mehlhardt.
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0: der erfolgreichen Projekte des Programms, darunter die historische Rückkehr des Elch in die Wälder des Kreises Nemz und Bildungsinitiativen für die jungen Generationen. Julia Wiesi, die Kommunikationsverantwortliche des Projekts, erläutert die Philosophie, von der das Vorhaben ausging.
1: Harte pentru viitor este dorința noastră de a lăsa copiilor, tinerilor, o lume în care să se bucure de
0: Das Programm Grün für die Zukunft verkörpert unseren Wunsch, den jungen Generationen eine Welt zu hinterlassen, in der sie die außergewöhnliche Natur Rumäniens genießen können. Wir haben Naturparks, an deren Besucherzentren wir manchmal gleichgültig vorbeifahren. In Wirklichkeit bergen diese Räume Reichtümer, die es wert sind, entdeckt und verstanden zu werden. Es gibt sehr viele Dinge, die wir über die Natur in unserer Umgebung nicht kennen, und in diesen Verwaltungs- und Bildungszentren finden sich wertvolle Informationen, die unser tägliches Leben erheblich bereichern können. Um diesen Naturreichtum zu verstehen und zu schützen, investiert das Programm in die aktive Erhaltung emblematischer Arten. Im Naturpark Vânător Nemț konzentrierten sich die Bemühungen auf die Wiederherstellung historischer Ökosysteme. Wie unsere Gesprächspartnerin betont, ist die ökologische und visuelle Wirkung dieser Initiativen bereits beträchtlich. Einer der attraktivsten Aspekte für die Öffentlichkeit ist die Tatsache, dass der Elch nach mehr als 200 Jahren in die Wälder des Kreises Nemz zurückgekehrt ist. Die Ankunft dieser Exemplare stellt einen historischen Moment für die lokale Biodiversität dar, ist aber auch eine Chance für die Menschen, sich mit der Vergangenheit zu verbinden und neu zu lernen, mit diesem Tier zusammenzuleben. Die Elche gesellen sich damit zur Wiesenpopulation und sind bereits zu einem bedeutenden Anziehungsfaktor für den Naturpark Vânător Nemț geworden. Hatte sich die erste Ausgabe des Programms auf Wiesende konzentriert, möchten wir nun den Gedanken des Zusammenlebens mit diesen großen Wildtieren popularisieren, die ein wichtiges historisches Symbol der Moldau darstellen. Langfristige Erhaltung ist jedoch ohne die Einbeziehung der lokalen Gemeinschaften unmöglich. Zu diesem Zweck schlägt das Programm einen Paradigmenwechsel in den Schulen der Parkumgebung vor, mit dem Ziel, die Natur in einen Raum für angewandtes Lernen zu verwandeln. Julia Wiesi, Kommunikationsverantwortliche der Stiftung für die Entwicklung der Zivilgesellschaft, beschreibt dieses neuartige Bildungsinstrument. Das Projekt umfasst ein außergewöhnliches Handbuch über die Wälder des Kreises Nemz und die lokale Geschichte, das vom Verein Mioritics erarbeitet wurde. Wir möchten, dass es zu einem Grundlageninstrument in den Schulen der Region wird. Es haben bereits Treffen mit Lehrkräften stattgefunden, um ein Wahlfach einzuführen, durch das Schüler über die lokale Fauna und Ökosysteme lernen können. Wir hoffen, dass sich ein spezialisierter Lehrplan entwickelt, der auf diesem modernen und interaktiven Handbuch aufbaut. Ziel ist es, dass die theoretischen Inhalte am Ende der Unterrichtsreihe durch einen Besuch im Naturpark Vânător Nemț greifbar werden, wo die Kinder die Natur unmittelbar erleben und Wildtiere beobachten können. Die Bildungskomponente beschränkt sich nicht auf den Kreis Nemz. Ein ähnliches Modell, jedoch mit starkem Fokus auf Interaktivität, wurde auch am Rand des Naturparks Putna Vrancea umgesetzt. Dort werden junge Menschen ermutigt, die erarbeiteten theoretischen Konzepte direkt anzuwenden, erklärt Julia Wiesi, Vertreterin der Stiftung für die Entwicklung der Zivilgesellschaft.
1: Dacă trecem la Parcul Natural Putna Vrancea, acolo avem un centru educațional modern.
0: Im Naturpark Putna Vrancea ist seit diesem Frühjahr ein modernes Bildungszentrum in Betrieb, das sich direkt auf dem Gelände der Parkverwaltung befindet. Es ist für junge Menschen bestimmt und mit Lehrmaterialien, themenspezifischen Spielen und Modellen ausgestattet, die Wildtiere originalgetreu nachbilden.

0: Die Ranger halten interaktive Präsentationen, bevor die Schüler zu Ausflügen in den Wald aufbrechen. Kürzlich nahmen Gymnasiasten aus dem Kreis an der Aktion zur Wiederbesetzung eines Gewässers mit Forellenbrut teil. Nach einem Vortrag über die Funktionen von Ökosystemen halfen die Jugendlichen beim Aussetzen der Fische. Diese Verbindung von Theorie und Praxis ist grundlegend. Es ist sehr wichtig, dass junge Menschen Erfahrungen machen, verstehen, wie Ökosysteme funktionieren und sich bewusst werden, dass der Mensch ein integraler Bestandteil der Natur ist. Jenseits der unmittelbaren Erlebnisse im Herzen des Waldes hat die Initiative zum Ziel, die Natur mit Hilfe neuer Technologien auch in den städtischen Raum zu bringen und dabei geografische Grenzen sowie körperliche Einschränkungen zu überwinden. Julia Wisi, die Kommunikationskoordinatorin des Projekts, schildert, wie dieses innovative Konzept funktioniert.
1: Wir verfügen außerdem über ein mobiles virtuelles Observatorium, das mit Informationstafeln, Bildschirmen und Virtual Reality Brillen ausgestattet ist. All diese Elemente bieten ein immersives Erlebnis der Wälder der Vrancha. Durch eigens produzierte Filme und Audioaufnahmen, die auch für Menschen mit Behinderungen zugänglich sind. Das Observatorium ist nicht ortsfest, derzeit befindet es sich am Sitz der Verwaltung, wird aber durch den Kreis reisen und an Veranstaltungen in den Ortschaften der Parkumgebung teilnehmen. Wir möchten eine Verbindung zur Natur auch für die Bewohner städtischer Gebiete schaffen und erwägen, das Projekt auch nach Bukarest oder in andere Städte des Landes zu bringen. Es ist ein innovatives Experiment, das es einem ermöglicht, die Natur in einem individualisierten Erlebnis zu fühlen und zu hören, vermittelt durch diesen mobilen Raum. Die im Rahmen des Programms Grün für die Zukunft durchgeführten Projekte zeigen, dass der Schutz der Umwelt mehr erfordert als die bloße Einführung von Regeln. Es braucht Bildung, Innovation und gesellschaftliche Integration. Durch die Rückkehr historischer Arten in ihren Lebensraum, die Schaffung interaktiver Bildungszentren und den Einsatz immersiver Technologien wird das Programm zu einem klaren Modell guter Praxis auf nationaler und europäischer Ebene. Es ist ein Vorhaben, das die Voraussetzungen dafür schafft, dass die Generationen von morgen die Ökosysteme Rumäniens nicht nur kennen, sondern lernen, in Einklang mit ihnen zu leben.

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1: In Rumänien sorgt eine neue Steuervorschrift für heftige Debatten. Die Abgeordnetenkammer hat ein Projekt verabschiedet, das Unternehmen erlaubt, ihren Mitarbeitern steuerbegünstigte Boni auszuzahlen. Hinter der Initiative steht der Unternehmer und Abgeordnete der rechtspopulistischen Partei AUR, Mohamed Murad, Besitzer einer großen Hotel- und Restaurantkette in Rumänien. Unterstützt wurde das Gesetz zudem von den Sozialdemokraten. Die Liberalen und die Reformpartei USR enthielten sich ihrer Stimme. Konkret geht es darum, dass Unternehmen künftig bis zu 15% ihres Vorjahresgewinns als Bonus an Beschäftigte ausschütten dürfen. Diese Zahlungen werden von Sozial- und Krankenversicherungsbeiträgen befreit und zudem vollständig für das Unternehmen steuerlich absetzbar. Voraussetzung wäre lediglich eine bestimmte Anzahl an Betriebszugehörigkeitsjahren des Mitarbeiters. Für Unternehmer klingt das attraktiv. Vor allem Branchen wie Gastronomie oder Landwirtschaft klagen seit Jahren über Personalmangel, hohe Lohnkosten und Abwanderung von Arbeitskräften. Mohamed Murad argumentiert deshalb, Rumänien brauche dringend flexiblere Modelle, um Mitarbeiter zu halten. Er verweist dabei auch auf seine Erfahrung als Unternehmer in der Gastwirtschaft und Hotellerie mit mehr als 3000 Beschäftigten und jährlichen Steuerzahlungen von rund 50 Millionen Euro. Viele Unternehmer dächten inzwischen ans Auswandern, sagte Murad ihm. Die Kritiker der Vorlage sehen die Sache allerdings völlig anders. Steuerexperten zum Beispiel warnen vor einer neuen Form der Lohnoptimierung. Unternehmen könnten reguläre Gehaltserhöhungen künftig durch diese steuerfreien Boni ersetzen. Das würde kurzfristig zwar das Nettoeinkommen der Beschäftigten erhöhen, langfristig aber Probleme schaffen, denn Rentenansprüche, Krankengeld oder Arbeitslosenleistungen hängen vom Bruttolohn ab und nicht von solchen Sonderzahlungen. Besonders problematisch wäre das für Beschäftigte mit ohnehin niedrigen Einkommen. Gerade im Hotel- und Gaststättengewerbe könnten Arbeitgeber wie Murad versucht sein, die Grundgehälter niedrig zu halten und stattdessen Bonusmodelle einzusetzen. Damit würden nicht nur die Arbeitnehmer verlieren, sondern auch der Staat. Denn Sozialbeiträge und Gesundheitsabgaben sind eine der wichtigsten Einnahmequellen des rumänischen Staates. Entsprechend kritisch fiel die Bewertung behördlicher Gremien aus. Sowohl der Fiskalrat als auch der Wirtschafts- und Sozialrat gaben negative Stellungnahmen ab. Der Wirtschafts- und Sozialrat warnte ausdrücklich vor Einnahmeverlusten im Staatshaushalt und vor einem steuerlichen Sonderstatus bestimmter Vergütungsformen. Das könne sogar Missbrauch fördern und die Kontrolle erschweren. Auch die Regierung selbst unterstützte das Projekt nicht. In ihrer Stellungnahme verwies sie ebenfalls auf die negativen Folgen für die öffentlichen Einnahmen. Jetzt liegt das Gesetz bei Präsident Nicolas Jordan. Er kann es unterschreiben, zur erneuten Beratung ans Parlament zurückschicken oder vor dem Verfassungsgericht anfechten. Politisch ist die Angelegenheit auf jeden Fall heikel. Einerseits steht Rumänien unter Druck, die Wirtschaft zu entlasten und Fachkräfte im Land zu halten. Andererseits kämpft der Staat mit hohen Haushaltsdefiziten und steigenden Ausgaben für Renten, Gesundheit und Verteidigung. Jede neue Steuervergünstigung würde die Probleme zusätzlich verschärfen. Auch bei unserem zweiten Thema geht es heute um Milliardenbeträge, diesmal im Energiesektor. Übergangspremierminister und Energieressortleiter Ilie Bolojan hat erneut massive Zweifel am geplanten Bau der amerikanischen Mini-Atomreaktoren im Ort Doicești in Südrumänien geäußert. Das Projekt gilt eigentlich als Prestigevorhaben der strategischen Partnerschaft zwischen Rumänien und den USA. Nun stellt aber die geschäftsführende Regierung die wirtschaftliche Sinnhaftigkeit des Projektes offen in Frage. Geplant ist der Bau sogenannter Small Modular Reactors, kurz SMR. Entwickelt werden sie vom amerikanischen Unternehmen NuScale Power gemeinsam mit dem rumänischen Staatskonzern Nuclear Electrica und der privaten Firma Nova Power and Gas. Rumänien wollte damit eine Pionierrolle in Europa einnehmen und diese neue Nukleartechnologie einsetzen. Doch laut Premierminister Bolojan wurden bereits mehr als 240 Millionen Dollar in dieses Vorhaben versenkt, ohne sichtbare Ergebnisse. Üblich geblieben seien vor allem ein Grundstück und Machbarkeitsstudien. Für die eigentliche Umsetzung wären mehrere Milliarden Euro nötig, die Rumänien derzeit nicht hat. Zudem sei der geplante Strom aus den Mini-Reaktoren teurer als der aktuelle Marktpreis. Damit stelle sich die Frage nach der Rentabilität. Besonders bemerkenswert scheint der Tonfall des Premierministers zu sein. Bolojan kritisiert nicht nur das Projekt selbst, sondern auch die Führung des staatlichen Atomstrombetreibers Nuclear Electrica. Das Management hätte sicherstellen müssen, dass die eingesetzten Gelder tatsächlich zu einem realistischen Ergebnis führen, sagte er. Verträge und Projektabläufe müssten überprüft werden. Gleichzeitig betont der Premierminister, dass er die amerikanischen Partner offen über die Probleme informiert habe. Auch die US-Botschaft sei darüber in Kenntnis gesetzt worden. Es sei respektvoller, Schwierigkeiten früh anzusprechen, statt ein womöglich nicht tragfähiges Projekt künstlich auf der politischen Agenda zu halten. Die Aussagen treffen auf jeden Fall einen empfindlichen Punkt, denn Rumänien setzt seit Jahren stark auf Atomstrom. Neben dem Ausbau des Kraftwerks Cernavoda galt dieses SMR-Projekt als Symbol für technologische Modernisierung und, wie gesagt, für die enge Partnerschaft mit den USA. Kritiker warnten allerdings schon länger vor hohen Kosten, technologischen und Umweltrisiken und unklaren Finanzierungszuständen. Nuclear Electrica hat sich in einem Börsenbrief gegen die Auslegungen des Ministers gewehrt und auch in den eigenen Reihen der Liberalen regt sich Widerstand gegen Bolojan.
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2: Heute wenden wir uns dem Norden Rumäniens zu und gelangen in das Dornaland. Bekannt für seine außergewöhnlichen Landschaften, bietet die Region vielfältige Möglichkeiten der Freizeitgestaltung. Touristen können zwischen Wanderungen auf ausgewiesenen Bergpfaden wählen oder sich auf dem Fluss Bistrica beim Rafting ins Abenteuer stürzen. Über die Erkundung der Naturkulisse hinaus lassen sich im Dornaland alte Handwerkskünste erleben, etwa das Bemalen von Eiern und die traditionelle Architektur bewundern. Zur Entspannung steht ein reiches Angebot an Kur- und Wellnessleistungen bereit, das das einzigartige Erlebnis des beschaulichen Lebens im rumänischen Dorf abrundet. Um die Geschichte und den Reiz dieser Orte besser zu verstehen, haben wir mit Mihaela Kokirze gesprochen, der Geschäftsführerin der Destinationsmanagement-Organisation Țara Dornelor. Der Name stammt aus einer alten Legende. Es heißt, in dieser Gegend habe Dorina gelebt, ein sehr schönes Mädchen, in das sich ein Vojvode verliebte. Die Geschichte hat ein tragisches Ende. Die junge Frau kam bei einem Jagdunfall ums Leben, als der Vojvode sie mit einem Reh verwechselte. Ihr zum Gedenken nannte er jenes Land Dorina. Davon leiten sich die Namen der Ortschaften in der Region ab, wie etwa Vatra Dornei, Sharu Dornei oder Dorna Kendrenilor. Durch das Vorkommen des Wortes Dorna im Namen vieler Siedlungen wurde die Gegend geografisch als Dornaland bekannt. Über die örtlichen Legenden hinaus bietet das Reiseziel den Besuchern eine Rückkehr zu den Wurzeln. Die Handwerkskünste werden nicht nur in den Vitrinen der Museen ausgestellt, sondern sind eine lebendige, in das touristische Erlebnis eingebundene Praxis, wie Mihaela Kokirze erläutert. Je nach Jahreszeit lassen sich bei uns Traditionen wiedererleben, die andernorts bereits verschwunden sind. So können die Touristen etwa rund um das Osterfest in die Gemeinde Ciocănești fahren, um das Handwerk des Eierbemalens zu sehen. Vor kurzem wurden im Rahmen eines mit EU-Mitteln finanzierten Projekts 8 traditionelle Häuser instand gesetzt und für das Publikum geöffnet, von denen jedes einem Volkshandwerker aus der Region gehört. Sie zeigen genau, wie das Leben vor 100 Jahren war und versetzen den Touristen in die Wirklichkeit jener Zeit. Nicht zuletzt sind die lokale Gastronomie und die traditionellen Erzeugnisse tragende Säulen, die unsere Kultur ausmachen. Ebenfalls in Çokanecht wurde ein altes Haus in einen kleinen Laden verwandelt, in dem man von den örtlichen Handwerkern gefertigte Gegenstände kaufen kann. Außerdem veranstalten die Frauen aus der Region im Ethnographischen Museum von Vatra Dornei jeden Samstag Werkstätten zum Nähen von Trachtenblusen. Die Touristen können diese traditionellen Hemden erwerben, aber auch lernen, wie sie genäht werden, ganz wie früher. Nach der Erkundung der Kulturerbeelemente oder dem Begehen der Bergpfade bietet die Gegend moderne Erholungseinrichtungen, ergänzt durch den unvergleichlichen Reiz der Bukowiner Dörfer. In Dorna Kândrenilor wurde vor 2 Jahren ein modernes Spa-Zentrum eröffnet. Es verfügt über verschiedene Schwimmbecken, Saunen und Massageangebote. So kann ein Tourist, der sich in der ersten Tageshälfte für eine anspruchsvolle Wanderung entscheidet, am Abend im Spa entspannen und sich auf einen Abenteuertag vorbereiten. Im Dornaland können die Touristen, anders als in anderen Gegenden, noch das beschauliche Landleben genießen, ähnlich den Erinnerungen, die wir von unseren Großeltern haben, als die Zeit in einem weniger hektischen Rhythmus verstrich. Hier finden sie Ruhe, können dem Rauschen des Flusses lauschen und haben Gelegenheit, das authentische Leben des rumänischen Dorfes zu erleben. Da wir zahlreiche Ferienlager beherbergen, organisieren die großen Pensionen Besuche im Bauernhof, bei denen Kinder und ihre Familien lernen, wie man Kühe melkt oder Käse herstellt und so ein hundertprozentig authentisches Erlebnis genießen. Dank dieser Mischung aus touristischer Infrastruktur und unberührter Naturlandschaft ist das Land der Dornen zu einem bedeutenden Anziehungspunkt auf der Landkarte ausländischer Touristen geworden. Wir haben die Freude, viele ausländische Touristen zu empfangen, die besonders vom Weitwanderweg via Transilvanica und von der unberührten Natur angezogen werden. Ein Konzept, das in anderen Ländern selten geworden ist. Bei uns hat sich der Tourismus einen authentischen Charakter bewahrt. Die ausländischen Besucher schätzen es besonders, dass das Reiseziel nicht übermäßig kommerzialisiert ist und der Schwerpunkt auf der Bewahrung der Traditionen und der lokalen Kultur liegt. Um dieses Interesse zu erhalten und die Angebote des Reiseziels zu erweitern, führen die Vertreter aus dem Tourismus laufend Sanierungsprojekte durch und schlagen einen vielfältigen Veranstaltungskalender vor, wie wir von Michaela Kokirze erfahren, der Geschäftsführerin der Destinationsmanagement-Organisation Țara Dornelor. Wir haben einige wichtige Initiativen. Eine davon betrifft die Sanierung eines historischen Wegs oberhalb der Stadt Vatra Dornei, genannt Promenada Rung. Früher war dies eine sehr beliebte Promenade, von der aus man die ganze Stadt überblicken konnte. Wir arbeiten an diesem Projekt und hoffen, es bald abzuschließen, um den Besuchern neue Möglichkeiten der Erkundung zu bieten. Außerdem haben wir einen reichen Kalender traditionsreicher Veranstaltungen. Auch für die kalte Jahreszeit, etwa im November, bereiten wir einen internationalen Cyclocross-Wettbewerb vor, der Teilnehmer aus aller Welt zusammenführen wird. All diese Veranstaltungen werden im Internet angekündigt. Die Online-Informationen sind auf der offiziellen Webseite redescopera-zaradornelor.ro verfügbar. Ob Sie also auf den Bergpfaden nach Adrenalin suchen, die rumänischen Traditionen aus der Nähe kennenlernen oder einfach eine entspannende Spa-Behandlung genießen möchten, das Dornaland bleibt das ganze Jahr über ein attraktives Reiseziel. Bis zu unserem nächsten touristischen Streifzug laden wir Sie ein, die Wunder Rumäniens zu erkunden, mit kleinen Schritten, aber mit unvergesslichen Erinnerungen.
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2: Anfang Herbst des Jahres 1924 im September ereigneten sich Vorfälle in der Ortschaft Tatarbunar im Süden der Republik Moldau auf dem Gebiet der heutigen Ukraine. Bewaffnete Gruppen, die aus der Sowjetunion kamen, überquerten illegal den Dniester, besetzten die Ortschaft Tatarbunar, hissten die rote Fahne und erkannten die Souveränität des rumänischen Staates nicht mehr an. Die damalige Presse und der rumänische Staat bezeichneten dies als terroristische Aktionen, während Historiker von einem Aufstand, einer Rebellion oder von bewaffneten Aktionen sprachen. Die Ereignisse von Tatarbunar im Herbst 1924 sind ein typischer Fall von Staatsterrorismus. Sie sind auch beispielhaft dafür, wie sich ein Teil der Zivilbevölkerung einer staatsfeindlichen Bewegung anschließt, ohne über alle Informationen zu verfügen. Tatarbunar ist ein Beispiel dafür geblieben, wie sich die bilateralen Beziehungen entwickeln können, wenn zwei Nachbarländer einander nicht anerkennen und nicht respektieren. In der Nacht vom 15. auf den 16. September 1924 bemächtigte sich eine Gruppe von einigen Dutzend bewaffneten Personen, die aus der Sowjetunion über die Grenze am Fluss Dniester gekommen waren, der Gemeinde Tatarbunar. Die Telefonleitungen wurden gekappt, an allen Zugängen der Gemeinde wurden Wachposten aufgestellt, rote Fahnen wurden gehisst. Bewaffnete Banden begannen, die örtliche Bevölkerung zu terrorisieren und errichteten Sowjetbehörden. Die Regierung in Bukarest entsandte die Armee und die Rebellion wurde innerhalb weniger Tage niedergeschlagen. Einige hundert Rebellen wurden getötet und weitere 120 gefangen genommen. In dem darauf folgenden Prozess wurden 287 Personen angeklagt und 85 zu Strafen zwischen 6 Monaten und 6 Jahren verurteilt. 2 Verurteilungen lauteten auf 15 Jahre und eine auf lebenslange Haft. Die Rebellion wurde auch von der Sozialistischen Partei Rumäniens verurteilt. Wie kam es dazu? Diese Frage beantwortete der Militärhistoriker Petre Otu. Ich beziehe mich insbesondere auf den innenpolitischen und vor allem internationalen Kontext, der die Ereignisse vom September und Oktober 1924 bedingte. Alles geht vom Jahr 1918 aus, von der Vereinigung Bessarabiens mit Rumänien, vom Eingreifen der rumänischen Armee im Januar 1918 zur Unterstützung des Landesrats, dessen Authentizität von Gegnern angezweifelt wurde, aber auch von einigen, die nicht unbedingt Gegner, sondern neutral waren. Sowjetrussland, die Sowjetunion entstand erst später, Ende 1922, erkannte die Vereinigung Bessarabiens mit Rumänien in keiner Form an. In Paris wurde Sowjetrussland nicht eingeladen und nahm nicht an der Friedenskonferenz teil. Eingeladen wurde jedoch eine Delegation der russischen Emigration, die gegen die Anerkennung der Vereinigung Bessarabiens mit Rumänien agierte. Wie es die Ideologie verlangte, strebte die Sowjetunion die Ausweitung der Revolution auf die ganze Welt an. Im Feuer der russischen Revolution, der Machtübernahme durch die Bolschewiken, wurde die These der Weltrevolution geboren. Der Hauptideologe war Trotzki, aber auch andere sowjetische Führer. Sie sagten, dieser imperialistische Krieg müsse sich in einen Bürgerkrieg verwandeln und von dort in einen Krieg der Revolution, und die Revolution müsse sich über den ganzen Erdball ausbreiten. In diesem Kontext entstand zwischen dem 2. und dem 6. März 1919 die Dritte Internationale, die als eine kommunistische Weltpartei galt, die dazu bestimmt war, das Proletariat mit den gebotenen Anführungszeichen zum endgültigen Sieg der bolschewistischen Revolution zu führen. Und wir wissen heute von den Revolutionen in Deutschland und Ungarn, von sozialen Bewegungen in Frankreich und in anderen Ländern. Die Folgen des Krieges waren schrecklich, selbst für die Sieger, nicht nur für die Besiegten. Und die Internationale nahm sich vor, einen hybriden Krieg, der Begriff ist heute sehr geläufig, gegen die Länder Mittel-, Ost- und sogar Westeuropas zu führen. Die sowjetische Aggressivität trat während der gesamten Jahre 1920 bis 1930 weiter zutage, auch wenn die Diplomatie zu einem gewissen Zeitpunkt der Ruhe Platz machte. Diese Schübe setzten sich in vielen Ländern fort, und ich möchte sagen, dass die Ereignisse von Tatarbuna und vom Monat Oktober, gefolgt von der Schaffung einer moldauischen Republik links des Dniesters als Druckmittel gegen Rumänien, die vorletzten Zuckungen der Dritten Internationale waren. Der letzte Impuls fand in den baltischen Ländern statt. In Estland versuchte man 1924, das, was wir eine Revolution nennen könnten, herbeizuführen. In der Folge ging Stalin, der nach Lenins Tod die Macht übernahm, zur Formel des Sozialismus in einem einzigen Land über. Das heißt, wir festigen uns zunächst und danach sehen wir weiter. Gegen Mitte des vierten Jahrzehnts ging die Sowjetunion von einer vehementen Infragestellung des Vertrags der Pariser Friedenskonferenz zu einer Verteidigerin des territorialen Status quo über. Petr Otto suchte auch nach einer Erklärung für den sogenannten Raumhunger der Russen. Ich habe mich gefragt, woher diese außergewöhnliche Neigung des Russischen Reiches zu einem kleinen Stück Land rührt, das Bessarabien heißt. Es gibt eine ältere Theorie, die besagt, dass dort, wo der Russe seinen Fuß hinsetzt, er nie mehr weggeht. Die zweite Theorie hängt jedoch auch mit der Geopolitik zusammen. Es gibt gewisse strategische Korridore des Vordringens von Westeuropa nach Osteuropa, wobei Westeuropa von Paul Valéry und anderen als eine Art Halbinsel Asiens betrachtet wird. Da ist der nördliche Korridor, der baltische Korridor, der mitteleuropäische Korridor, über den sowohl Napoleon als auch Karl XII. Kamen, über den auch die Rote Armee im Zweiten Weltkrieg kam, der Donaukorridor und der maritime Korridor durch die Meerengen. Das Gebiet Bessarabiens bildet zusammen mit dem Gebiet von Belarus und einem Teil Polens jene Verschiebungselemente, die den Transfer von einer Richtung in die andere ermöglichen. Und so erklärt sich diese Neigung zu Bessarabien auch aus geopolitischer Sicht. Die Ereignisse von Tatarbuna aus dem Jahr 1924 gehören der Vergangenheit an, doch sie haben auch in der Gegenwart starken Nachhall.
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4: Zwei der bekanntesten Namen der rumänischen Gegenwartskunst stellen erstmals gemeinsam in Rumänien aus. Im Kulturzentrum Arcub im Gasthof Gabroven im Herzen von Bukarest ist derzeit die Ausstellung Draft für eine gemeinsame Retrospektive von Lia und Dan Perzhovsky zu sehen. Die Schau vereint 4 Jahrzehnte künstlerischen Schaffens und bietet einen seltenen Einblick in 2 internationale Karrieren, die sich immer wieder kreuzen, ohne jemals identisch zu verlaufen. Im Arcub im Gasthof Gabroven in der Bukarester Altstadt wurde eine der meist erwarteten Ausstellungen des Kulturjahres 2026 eröffnet. Draft für eine gemeinsame Retrospektive. Erstmals präsentieren die beiden renommierten Gegenwartskünstler Lia Perzhovsky und Dan Perzhovsky ihre Werke gemeinsam in Rumänien. Beide wurden mit dem Margrit-Preis der Europäischen Kulturstiftung ausgezeichnet und stellten bereits in international renommierten Institutionen wie dem Centre Pompidou, dem Museum of Modern Art in New York oder dem Walker Art Center aus. Eine gemeinsame Retrospektive im eigenen Land hatte es bislang jedoch nicht gegeben. Die Ausstellung zeichnet 40 Jahre künstlerischer Arbeit nach und versteht sich zugleich als Einladung zur Reflexion über persönliche Verantwortung, Bildung und gesellschaftliche Teilhabe. Lia Perzhovsky zur Idee der Ausstellung.
5: o carieră de 40 de ani a fiecăruia. Ce am observat noi?
4: Wir zeigen 40 Jahre Arbeit von jedem von uns. Die Besucher können nachvollziehen, was wir vor Ort beobachtet haben, welche Erfahrungen wir auf unseren Reisen gesammelt haben und vielleicht auch, welche Strategien wir entwickelt haben, um zu bestehen. Denn letztlich möchten wir eine Botschaft vermitteln. Alles hängt von uns selbst ab. Wir erschaffen unsere eigene Realität. Wichtig ist zu wissen, was man will, Entscheidungen zu treffen und Subjekt statt Objekt der Geschichte zu sein. Subjekt zu sein bedeutet, das eigene Leben selbst zu gestalten. Objekt zu sein bedeutet, von anderen hin und her geschoben zu werden. Gerade heute in einer Zeit von Kriegen und tiefgreifenden technologischen Umbrüchen können wir Orientierung nur finden, wenn wir uns ständig weiterbilden. Angesichts der Möglichkeiten, die uns heute das Internet bietet, ist Unwissenheit letztlich eine Entscheidung. Die Ausstellung vereint Videos, Performances, Mail Art, Zeichnungen, Objekte, Installationen und Dokumentationen früherer Projekte. Lia Perzhovsky erläutert, was die Besucher erwartet. Zu sehen sind Videos und Experimente, bei denen wir mit dem Körper gearbeitet haben. Auch weil das damals die günstigste Möglichkeit war, uns auszudrücken. Die Postkarte ist eher Dance-Territorium. Seit 1985 haben wir beide Mail Art betrieben. Wir hatten Adressen in aller Welt und stellten uns vor, mit dem gesamten Planeten verbunden zu sein. Außerdem gibt es Skulpturen, Gemälde, Fragmente älterer Projekte. Dan besitzt ein riesiges künstlerisches Archiv. Jede Zeile seines Lebenslaufs steht für eine Ausstellung, einen gezeichneten Raum oder eine Wand voller Bilder. Viele davon stammen aus dem Internet, transportieren aber wichtige Informationen. Es ist eine Auswahl aus Tausenden von Bildern. Die Besucher werden ihre eigenen Entdeckungen machen. Wer sich fragt, was er sieht, wird beginnen, eigene Antworten zu finden. Und genau darum geht es. Tatsächlich werden sämtliche Räume des historischen Gabrowen-Gasthofs von dieser doppelten künstlerischen Präsenz geprägt. Auf der einen Seite stehen Dan Perzhovskys charakteristische Wandzeichnungen und pointierte Kommentare zur Politik und zum gesellschaftlichen Alltag. Auf der anderen Seite präsentiert Lia Perzhovsky ihre Forschungsprojekte und Installationen, die Kunst, Archivierung und Wissensvermittlung miteinander verbinden. Dan Perzhovsky beschreibt die Ausstellung als ein Zusammentreffen dreier Biografien. Diese Ausstellung ist eine Retrospektive von 40 Jahren Arbeit. Wir beide haben eine sehr intensive internationale Karriere hinter uns. Im Grunde handelt es sich um drei Lebensläufe, den von Lia, meinen eigenen und einen gemeinsamen. Dahinter stehen hunderte von Ausstellungen. Wir wollten zeigen, was es heute bedeutet, künstlerische Spitzenleistungen zu erbringen. Das ist harte Arbeit und genau diese Arbeit wird in der Ausstellung sichtbar, von 1985 bis heute. Warum aber trägt die Schau den Titel Draft, also Entwurf? Dan Perzhovsky erklärt das Konzept. Wir nennen die Ausstellung Draft, weil sie nur eine von vielen möglichen Formen ist, unsere sehr umfangreiche Arbeit zusammenzufassen. Das Arkub-Gebäude hat die Form eines U. Ein Flügel gehört Lia, ein Flügel gehört mir. Oben treffen wir uns in einem gemeinsamen Raum, in dem wir symbolisch unser Atelier rekonstruiert haben. Dort haben wir 20 Jahre lang über Kunst und Gesellschaft diskutiert. Unsere Lebenswege sind unterschiedlich verlaufen, obwohl wir aus derselben Stadt stammen und uns schon als Kinder kennengelernt haben. Aber immer wieder kreuzen sie sich. Genau das zeigt auch diese Ausstellung. Oft beschäftigen wir uns mit denselben Themen, aber auf völlig unterschiedliche Weise. Die Besucher erhalten dadurch einen gewissermaßen stereoskopischen Blick auf die Welt. Die Ausstellung erstreckt sich über 6 Räume. Im Keller sind Videoarbeiten aus den letzten Jahren des Kommunismus und der unmittelbaren Zeit danach zu sehen. Im Obergeschoss präsentiert Lia Perzhovsky ihr Projekt Museum des Wissens, das zahlreiche ihrer jüngeren Arbeiten zusammenführt. Dan Perzhovsky zeigt dort die Entwicklung seiner Werkreihe Anthropogramme, die 1986 als Zeichnung begann und sich über Performance, Video und Installation bis hin zur Skulptur im Jahr 2026 weiterentwickelt hat. Zum Abschluss führte Dan Perzhovsky die Besucher noch einmal gedanklich durch die Ausstellung.
6: Man kann die Ausstellung in 10 Minuten durchlaufen oder 10 Stunden darin verbringen. Beides ist möglich.
4: Wir wollten jedem Besucher so viel geben, wie seine Zeit erlaubt. Die gesamte Ausstellung ist selbst ein Kunstwerk, eine Art Collage. Sie wurde speziell für diesen Ort geschaffen. Wir haben nichts einfach hergebracht und aufgehängt. Unser Motto lautet: Mach etwas aus dem, was du bist, und nicht aus dem, wovon du träumst, es irgendwann zu besitzen. Die Ausstellung Draft für eine gemeinsame Retrospektive ist noch bis zum 26. Juli im Arcub im Gabroven-Gasthof in Bukarest zu sehen.

0: Wer heute durch die Bukarester Altstadt schlendert, ahnt oft nicht, welche Wirtschaftsgeschichte hinter den historischen Fassaden steckt. Im 19. und frühen 20. Jahrhundert pulsierte hier das kommerzielle Herz der Stadt, maßgeblich angetrieben von der sephardisch-jüdischen Gemeinde. Von englischer Importmode bis zum eigenen Immobilienimperium prägte diese Kaufmannsdynastie das Stadtbild über Generationen. Die sephardischen Juden gehörten einst zu den wirtschaftlich dynamischsten Gemeinschaften in Bukarest des 19. und frühen 20. Jahrhunderts. Ein Name sticht dabei besonders vor: die Familie Ascher. Felicia Waldmann, Professorin für jüdische Geschichte an der Universität Bukarest, hat die Spuren dieser einflussreichen Kaufmannsfamilie verfolgt. Alles begann mit David Ascher.
1: David Ascher, care a trăit de la sfârșitul secolului al XVIII-lea până la mijlocul secolului al XIX-lea.
0: David Ascher lebte vom späten 18. bis Mitte des 19. Jahrhunderts. Obwohl er in Bukarest geboren wurde, ließ er sich als österreichischer Untertan registrieren. Ein geschickter Schachzug, um den diplomatischen Schutz Österreichs zu genießen. Er betrieb einen florierenden Handel mit englischer Kleidung, die er über Konstantinopel oder direkt aus britischen Häfen importierte. Dieses Geschäft übernahm er von seinem Vater und gab es später an seine eigenen 5 Söhne weiter. Die Familie war international vernetzt. Während ein Teil in Bukarest blieb, zogen einige Söhne später nach Paris oder Wien. Die beiden Brüder, die in Bukarest blieben, Lazar und Solomon Ascher, machten in der rumänischen Hauptstadt schnell von sich reden. Sie begnügten sich nicht mit dem Textilhandel. Mehr dazu Felicia Waldmann.
1: In 1876, cei doi frași care au rămas în România, Lazar și Solomon, au fondat împreună cu alți 8.
0: 1876 gründeten die beiden Brüder zusammen mit anderen Geschäftsleuten die Banca București. Das Bankabenteuer hielt allerdings nur 6 Jahre. Es gab damals schlichtweg zu viele Banken. Erfolgreicher war da Albert Ascher, ein Neffe der beiden. Er eröffnete 1880 in der Lipskanstraße ein Modegeschäft, das schnell expandierte und unter dem Namen Au Bon Goût, zum guten Geschmack, statt bekannt wurde. Das Geschäft lief so gut, dass Ascher Anfang der 1890er Jahre ein riesiges Grundstück kaufte und dort einen prachtvollen, über 600 Quadratmeter großen Neubau mit 2 Etagen errichten ließ. In diesem neuen Prachtbau wurden die verschiedenen Filialen von Au Bon Goût unter einem Dach vereint. Doch wie es in der Geschäftswelt oft passiert, änderten sich die Eigentumsverhältnisse. Mit mehr Einzelheiten dazu Felicia Waldmann. Wir wissen nicht genau warum, aber 1895 stieg Albert Ascher aus dem Geschäft aus und verkaufte seine Anteile an seine Partner, die Gebrüder Levi. Die Levis führten die Marke Au Bon Goût weiter, besaßen aber kurioserweise nicht das ganze Gebäude, in dem sich der Laden befand. Ein Teil gehörte einem anderen Ehepaar, bis das Unternehmen 1920 schließlich auch den Rest des Hauses aufkaufte. Die Marke Au Bon Goût lebte auch ohne die Familie Ascher weiter. Das ursprüngliche Gebäude hingegen überdauerte die Zeit nicht. Es wurde in den 1920er Jahren abgerissen, um Platz für den Bau der berühmten Crisovelloni Bank zu machen, deren Gebäude noch heute in der Bukarester Altstadt steht. Doch die Familie Ascher war in Bukarest breit aufgestellt. Solomon Ascher, einer der Söhne des Patriarchen David, investierte massiv in Immobilien. Mehr dazu Felicia Waldmann.
1: Solomon Ascher, unul dintre cei 5 copii ai lui David Ascher, a fost la rândul lui un personaj emblematic al Bucureștiului.
0: Solomon war eine echte Größe in Bukarest. Neben seinem Textilhandel besaß er mehrere Läden im bekannten Hanul Kutei, einem Hotspot für Stoffe. 1874 kaufte er dann den ehemaligen Hanul Haji Tudoraki, eine große Handelspassage in der heutigen Lipskani-Straße, wo heute das Kulturzentrum Arkub sitzt. Seine Tochter Sophia heiratete in die einflussreiche Familie Manoach ein und gemeinsam schafften sie es, den wertvollen Hanul Kutei bis zum Zweiten Weltkrieg im Familienbesitz zu halten. Auch die dritte Generation führte das Erbe fort. So besaß Moreno Asha, ein Enkel des Gründers, weitere wertvolle Gebäude in der Bukarester Altstadt, in denen unter anderem andere berühmte sephardische Modehäuser eingemietet waren. Die Familie Ascher prägte über Generationen hinweg das wirtschaftliche Gesicht Bukarests. Auch wenn der Name heute aus dem Handelsregister verschwunden ist, ihr Erbe lebt in den alten Prachtbauten und Handelspassagen der Altstadt weiter.
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3: Die Europäische Kommission hat eine Strategie zur Armutsbekämpfung auf Unionsebene verabschiedet. Unmittelbar nach der Bekanntgabe der Kommission in Brüssel erklärte Rumänien ebenfalls mit der Ausarbeitung einer nationalen Strategie in diesem Bereich begonnen zu haben. Jeder fünfte Bürger der Europäischen Union ist von Armut betroffen. Deshalb schlug die Europäische Kommission Anfang Mai eine Strategie und einen Mechanismus vor, mit denen die europäischen Institutionen, die Mitgliedstaaten und wichtige gesellschaftliche Akteure bis 2050 wirksamer gegen dieses Phänomen vorgehen können. Mit einer zusätzlichen Investition von nur 0,25% des Bruttoinlandsproduktes der Union könnten 18 Millionen Europäer der Armut entkommen. Die rumänische Kommissarin und Vizepräsidentin der Brüsseler Exekutive, Roxana Mânzatu, die diese Initiative leitet, skizzierte einen möglichen zukünftigen Handlungspfad. Wir wünschen uns ein Rechtsinstrument, das Mindeststandards für Unterstützungsleistungen für Nichterwerbstätige festlegt, die zwar arbeiten können, aber nicht aktiv nach einer Arbeit suchen. Denn oft sind Menschen in prekären Lebenslagen, die Sozialleistungen beziehen, nicht motiviert oder entscheiden sich gegen eine Arbeit, weil ihr Gehalt nicht ausreicht, um ihren Lebensunterhalt, den Arbeitsweg, Kleidung, Lebensmittel und die Betreuung eines allein zu Hause lebenden Kindes zu sichern. Einige der Instrumente, darunter Empfehlungen, Leitfäden und der mögliche Richtlinienvorschlag, sollen die Mitgliedstaaten dabei unterstützen, solche Unterstützungsleistungen für Nichterwerbstätige zu entwickeln und wirksame Maßnahmen zu erarbeiten. Das bedeutet, dass Sozialhilfe, so zielgerichtet sie auch sein mag, nicht immer die Lösung ist und dass ein schlecht bezahlter oder unzureichender Arbeitsplatz nicht immer hilft. Und wie können wir Menschen dabei unterstützen, eine qualifizierte Arbeitsstelle zu finden? Durch eine Kombination verschiedener Maßnahmen, durch Weiterbildungen, durch Unterstützung bei der Kinderbetreuung für Kinder, die während der Arbeitszeit der Eltern zu Hause bleiben müssen, durch Anreize für Arbeitgeber, beispielsweise durch die zeitweise Übernahme eines Teils der Lohnkosten des betreffenden Mitarbeiters und so weiter. Diese Maßnahmen hängen natürlich auch vom Engagement der Regierung ab, beginnen aber als politisches Ziel auf europäischer Ebene. Neben der Sicherstellung des Zugangs zu qualifizierten Arbeitsplätzen wird auch die Lösung der Wohnungskrise in Betracht gezogen. Da der Mangel an bezahlbarem Wohnraum von vielen Europäern als dringliches Problem angesehen wird und 1 Million Menschen obdachlos sind. Für ältere Menschen liegt der Fokus auf angemessenen Renten und für die Millionen von Europäern mit Behinderung auf ihrer vollständigen sozialen Integration. Ein eigenes Kapitel ist den Kindern gewidmet, da in den letzten 5 Jahren keine nennenswerten Fortschritte bei der Bekämpfung der Kinderarmut erzielt wurden. Hierbei geht es um frühkindliche Bildung, Gesundheitsversorgung und Schulmahlzeiten, parallel zur Unterstützung der Familien, denen sie angehören. Behörden, Wirtschaft, Zivilgesellschaft und Betroffene, alle werden in den von der Europäischen Kommission entworfenen Plan zur Reduzierung der Armut in Europa einbezogen. Roxana Mânzatu dazu.
4: Avem în față un pachet antisărăcie care necesită implicarea tuturor decidenților.
3: Wir haben ein Anti-Armutspaket vor uns, das die Beteiligung aller Entscheidungsträger erfordert. Der Europäischen Kommission, des Europäischen Parlaments, des Rates der Europäischen Union sowie der Regierungen, regionalen und lokalen Behörden und der Zivilgesellschaft. Wir haben auch die Verantwortung des Privatsektors neu definiert, der sich an diesem Kampf gegen die Armut beteiligen muss. Denn Armutsbekämpfung ist ein wichtiges Ziel, nicht nur aus moralischer, demokratischer und gesellschaftlicher, sondern natürlich auch aus wirtschaftlicher Sicht. Alle Maßnahmen dieses Pakets werden auf europäischer Ebene, aber auch unter Beteiligung der Regierungen und Mitgliedstaaten umgesetzt. Mit über einem Viertel der Bevölkerung, das in Armut und sozialer Ausgrenzung lebt, gehört Rumänien zusammen mit Bulgarien und Griechenland zu den drei ärmsten Ländern der Europäischen Union. Nur einen Tag nach dem Start der Strategie der Europäischen Kommission zur Armutsbekämpfung gab Bukarest bekannt, seinerseits mit der Entwicklung einer nationalen Strategie zur Armutsbekämpfung und sozialen Inklusion begonnen zu haben und reichte den Projektantrag zur Beantragung von Fördermitteln in Höhe von rund 3 Millionen Euro aus dem Technischen Hilfeprogramm 2021-2027 ein. Der amtierende Arbeitsminister Dragoș Pâslaru betonte, Rumänien sei damit das erste EU-Mitgliedsland, das konkret auf den Aufruf der Europäischen Kommission reagiert habe. Laut Minister Pâslaru ist das zur Finanzierung vorbereitete Projekt nicht nur sektorspezifisch, sondern betrifft alle Institutionen, die mit der Armutsbekämpfung befasst sind. Verringerte Erwerbsbeteiligung, Gesundheitsprobleme, hohe Sozialkosten und der Verlust von Humankapital, rund 1 Million Kinder, die in verschiedenen Formen von Benachteiligung und sozialer Ausgrenzung leben, die sind nur einige der Aspekte, die in Rumänien berücksichtigt und mit soliden Sozialpolitiken angegangen werden müssen, so Dragoș Pâslaru. Für den Soziologen Wladimir Ionaș sind die in Brüssel getroffenen Entscheidungen zur Armutsbekämpfung nur zu begrüßen, da sie die nationalen Regierungen dazu anregen, Bedürftigen mehr Aufmerksamkeit zu schenken.
5: Din păcate, în România, discuțiile serioase despre cum
3: Leider haben die ernsthaften Diskussionen in Rumänien darüber, wie wir Kinder durch den Staat wirksam unterstützen, die Geburtenrate steigern, das demografische Problem lösen und armutsgefährdeten Menschen helfen können, keine Ergebnisse gebracht. Aus meiner Sicht ist es sehr positiv, dass die Kommission nun der Ansicht ist, es sei an der Zeit, sich auf europäischer Ebene zu engagieren und mit allen Staaten zusammenzuarbeiten. Denn wenn sie Leitlinien entwickelt, die auf europäischer Ebene funktionieren, werden die Regierungen Rumäniens, Bulgariens oder Griechenlands diese unter dem Druck der Europäischen Kommission vielleicht ebenfalls erfolgreich umsetzen. Der Kampf gegen die Armut muss ohnehin vor allem vor Ort, an der Basis und langfristig vielleicht über Jahrzehnte geführt werden, denn andernfalls läuft er Gefahr, trotz aller guten Absichten, nur leere Versprechungen und verschwendetes Geld zu bleiben.
2: Freizeit und Kultur.
6: Die traditionelle sächsische Tracht ist weit mehr als nur Kleidung. Sie ist ein lebendiges Geschichtsbuch Siebenbürgens. Das Ethnographische Museum in Rebs feiert genau diese Tradition aktuell mit einer neuen, faszinierenden Sonderausstellung. Im Mittelpunkt stehen dabei die prachtvollen Gewänder und der kostbare Schmuck aus dem Burzenland und der Rebser Region. Die Schau zeigt eindrucksvoll, wie Deutsche, Rumänen und Ungarn hier über Jahrhunderte die Kultur geprägt haben. Wie lebendig diese Gespräche heute noch sind und was es mit dem Borten auf sich hat, führte Gabi Mesey ein Gespräch mit Museumskuratorin Elena Kuschai.
7: Die Vernissage am Samstag, den 23. Mai, war ein voller Erfolg. Zahlreich interessierte Besucher strömten in das Ethnographische Museum George Czernia in Rebs, um tiefer in die Welt der sächsischen Trachten und des traditionellen Schmucks einzutauchen. Besonders erfreulich ist die treue, eng verbundene Gemeinschaft von Museumsfreunden vor Ort. Sie begleitet jede Veranstaltung, die das Ethnographische Museum Kronstadt in seiner Außenstelle in Rebs organisiert. Das Museum George Czernia veranschaulicht eindrucksvoll die ethnographischen Besonderheiten der Region. Im Fokus steht das historische Zusammenleben von Rumänen, Sachsen und Ungarn, die das Gebiet multiethnisch geprägt haben. Insbesondere Sachsen und Rumänen entwickelten über Jahrhunderte eine eigenständige ländliche Kultur mit authentischen Merkmalen. Diese aktuelle Sonderausstellung lässt diese multikulturelle Identität der Region Rebs aufleben. Sie bewahrt die Erinnerung an das historische Miteinander und fungiert als lebendiger Ort des Dialogs zwischen Vergangenheit und Gegenwart. Die Schau ist fester Bestandteil des Handlungsplans des Ethnographischen Museums Kronstadt und entstand aus dem Bestreben, die reichhaltigen Bestände des eigenen Hauses der Öffentlichkeit zugänglich zu machen. Ein besonderer Höhepunkt der Ausstellung ist die sächsische Tracht aus dem Burzenland und der Rebser Gegend. Im Mittelpunkt der Festtracht steht der Borten, ein traditioneller Kopfschmuck für konfirmierte Mädchen. Am Essensonntag nach ihrer Konfirmation tragen junge Frauen diesen rund 20 cm hohen Zylinder aus schwarzem Samt zum ersten Mal. Das Innere ist mit buntem Stoff und Seide gepolstert. Am Hinterkopf werden farbenfrohe floral verzierte Bänder befestigt, die bis zum Rocksaum herabhängen. Dieser Schmuck signalisierte der Dorfgemeinschaft den Eintritt des Mädchens in das heiratsfähige Alter. Die Braut trug zur Hochzeit dasselbe Festkleid. Einziger Unterschied für die Vermählung wurde der obere Rand des Portens mit einem weißen Blumenkranz als Zeichen der Brautwürde geschmückt. Die Tracht der sächsischen Frauen aus dem Burzenland bestand aus Materialien wie Samt, Tüll und echten Metallfedern. Die Textilien sind überbaut mit meisterhaften Stickereien. Pflanzliche und florale Motive dominieren das Bild, wie Rosen- und Blumengirlanden, filigrane Kettenstichstickereien auf feinen Tüllschürzen, Lochstickereien entlang der Hemdenärmel und eingewebte Jacquardbänder. Der wirtschaftliche Aufschwung und der Einfluss der städtischen Mode brachten kostbare Juwelen in den bäuerlichen Trachten. Die Kronstädter Gold- und Silberschmiede fertigten besondere Stücke aus Gold und Silber, besetzt mit Edel- und Halbedelsteinen. Das prägendste und am weitesten verbreitete Schmuckstück ist das Heftal. Dieser Schmuck aus vergoldetem Silber ist reich mit Glaskristallen sowie Perlen verziert, wird auf der Brust getragen und mit einem roten Band um den Hals fixiert. Zusammen mit dem Gürtelheftal und verzierten Kopftuchnadeln galt es in ganz Siebenbürgen als sichtbares Zeichen für Wohlstand und Identität. Nach der Abschaffung der strengen Kleidervorschriften übernahm auch die reiche rumänische Bevölkerung aus der Kronstädter oberen Vorstadt dieses prachtvolle Accessoire in ihre eigene Tracht. Die Ausstellung vereint repräsentative Exponate aus zwei historischen Kulturlandschaften aus dem Burzenland, aus Brenndorf, Wolkendorf, Nussbach und Tartlau und aus der Rebser Gegend, aus Miburg, Streitfort, Seiburg und Raden. Die Ausstellung ist noch für die nächsten 3 Monate für die Öffentlichkeit zugänglich.
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1: Einen wunderschönen Nachmittag und herzlich willkommen zu einem neuen Blind Date der Musiksendung mit barrierefreiem Zugang. Es ist ein Sauwetter draußen heute. Regnen tut's, kalt ist es, leichter Wind geht. Ja, und das Wetter ist an mir nicht spurlos vorübergegangen. Ich habe schon wieder eine leichte Verkühlung davongetragen und die Taschentücher sind momentan nicht in greifbarer Nähe. Das heißt, ich muss die Sendung ohne Taschentücher bestreiten, bin also heute der reinste Temposünder. So, wir starten durch und zwar mit Falco, America. Yeah, yeah, yeah.

Ich bin mir sicher, wenn der Falco gewusst hätte, was auf die Amerikanerinnen und Amerikaner zukommt in Form eines gewissen Herrn Donald T., dann wäre er mit solchen Formulierungen wie »Was ihr nicht glaubt, wie man euch vermissen kann« ein bisschen vorsichtiger gewesen. Naja, wahnsinnige Politiker hat es immer schon gegeben, aber wahrscheinlich noch nie wahnsinnige Leute, die sich für Politiker halten und die man leider Gottes in Machtpositionen gelassen hat. So, jetzt muss ich aber aufpassen mit dem, was ich sage, weil sonst erklärt mich Donald Trump am Ende noch für einen Terroristen, um Gottes Willen. Das wollen wir ja nicht. Nein, das wollen wir definitiv nicht. Wenn ich da jetzt so rausschaue aus dem Fenster, der Regen nimmt kein Ende. Daher hätte ich gesagt, machen wir doch einmal einen Song, der sich mit dem Thema Regen ein bisschen auseinandersetzt. Ein Song aus dem Jahr 2007. Hier ist Valerie mit Regen.

Es gibt hin und wieder so Songs, die versprühen einfach Gänsehaut, sobald man sie anmacht. Und dieser Song ist so einer. Valerie war das hier mit Regen. Sie versteht es wie kaum eine andere Chansonnette, keine andere Conteuse, mit Worten so umzugehen. Und auch das Instrumentarium kann sich hören lassen. David Bronner ist hier unter anderem auch der Producer gewesen. Wir hier im Blind Date machen ja alles andere als Schlager. Das verbiete ich mir. Also wer einmal sagt, das, was wir da hier im Blind Date spielen, ist Schlager, dessen Geisteszustand möchte ich dringend anzweifeln lassen. Nichtsdestotrotz hat sich jemand zu uns ins Blind Date verirrt mit Namen Jimmy Schlager. Aber auch das, was der Gentleman hier macht, ist alles andere als schlageresk. Was das genau ist, das wird er gleich selbst erzählen. George Nussbaumer hat ihn im Rahmen seiner Konzerttournee in Dornbirn getroffen und mit ihm ein sehr umfassendes Interview geführt. Und dieses Interview hören wir im Laufe dieser Sendung. Und wir hören natürlich auch Auszüge aus seinem Album Lästerlieder live im Orpheum. Ohren auf, hier kommt Jimmy Schlager.

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0: Jimmy Schlager. Mhm. Wir führen ein analoges Gespräch, was mich sehr freut, weil in dieser unglaublich digitalen Welt ist es ja nicht mehr so eine Selbstverständlichkeit. Stell dir mal vor, ich bin dir heute zum ersten Mal begegnet, wie würdest du dich beschreiben?
1: Puh, gute Frage. Optisch oder inhaltlich?
0: Nehmen wir mal zuerst das Inhaltliche. Ja. Ist das eine Kunstfigur, der Jimmy Schlager?
1: Ja, natürlich. Jimmy Schlager ist eine Kunstfigur und kommt aus einer Zeit, wo ich mit meinen Kollegen, wo ich die super Idee gehabt habe, wir machen eine Schlager-Persiflage-Band. Und ich habe immer schon witzige Texte gemacht und Lieder umgetextet, schon bekannte Lieder umgetextet und so weiter. Und da haben wir so Schlager genommen, die man kennt, und die haben wir uminterpretiert teilweise original gebracht, haben es versucht lustig zu bringen für uns, dass wir einen Spaß haben, weil wir das nicht ernst genommen haben. Und das haben wir so 1,5, 2 Jahre gemacht, und dann sind wir drauf gekommen, dass das Publikum der Schmäh überhaupt nicht interessiert hat, die wollten einfach die Schlager hören und nicht das, was wir daraus gemacht haben. Und haben gesagt, nein, das machen wir nicht mehr, und haben aufgehört damit und haben nur mehr eigene Sachen geschrieben. Und dann haben wir uns aber schon ein paar diesen Namen kennt, den ein Saxophonist, der Willi, damals erfunden hat.
0: Der Name ist genial.
1: Und haben uns gedacht, na, lassen wir den Namen halt. Was aber ein fürchterliches Eigentor war, weil wenn du irgendwo hinkommst, die Leute hören Jimmy Schlager, ist das, was ich mache. Auf der Bühne hat nichts mit Jimmy und nichts mit Schlager zu tun. Aber Jimmy habe ich schon immer geheißen, weil ich jetzt ältere Brüder habe, die das kleine Buben zum Kabelspiel mich nicht mehr anbraucht. Der Name führt einfach genau dort nicht hin, wo du bist. Das ist ja der Nachteil, was ein großer Nachteil ist, um sich neues Publikum zu erschließen. Was aber ein Riesenvorteil ist, wenn du einmal gekehrt hast, vergisst du ihn nicht mehr so schnell. Und das ist schon, das ist ja, Fluch und Segen, aber ich kann es eh nicht ändern. Ich habe mich jetzt schon, damit abgefunden, dass es so ist. Und das ist so, würde ich jetzt mich als Kunstfigur beschreiben. Aber was ich mache auf der Bühne, ist das, dass ich versuche, satirische, pointierte Geschichten zu erzählen und zu vertonen. Und die Lieder sind Geschichten und meine Moderationen dazwischen sind teilweise auch Geschichten, die halt so mit dem Lied zu tun haben und dorthin führen. Und das ist das, was ich mache. Und das in einem breiten ostösterreichischen Dialekt, der, finde ich, in Österreich überall verstanden wird, und so nach Bayern ist, also Stuttgart ist dann schon Schluss. Also geht sich das.
0: Und testest du sowas aus vorher? Also machst du irgendwelche Testauftritte, wo du sagst, schau ich mal, ob das überhaupt ankommt?
1: Naja, wenn wir ein neues Programm machen, dann mache ich das schon. Also da haben wir letztens, glaube ich, 7 oder 8 Vorpremieren gespielt, und da schaue ich, dass ich so bei uns keine Locations finde, und schaue, dass du so 10, 12 Leute, ein bisschen Publikum brauchst, dass eine Spannung da ist. Sonst bist du ja nur im Programm, funktioniert das einfach nicht. Das ist anders, wenn wir da sitzen. Das hat sich dann vom ersten bis zum letzten Ding dann so verändert, dass ich die, weil ich die alle kennt habe, alle, die beim ersten Mal waren, habe ich alle dann zur Premiere eingeladen. Ja, weil die ganz was anderes gesehen haben. Weißt du, ich habe im Laufe der Zeit, und ich mache das jetzt auch schon 15 Jahre oder so, habe ich schon gemerkt, wir machen alle 2 Jahre ungefähr ein neues Programm. Du brauchst die Vorpremieren, um einfach zu wissen, dass das rund wird, dass sich das ausgeht, dass die Geschichten, Lieder, dass die Abwechslung und so, dass das hinhaut.
0: Wie groß ist der Druck, wieder ein neues Programm zu schreiben?
1: Wir haben schon.
0: Kommt der meistens vom Publikum, die sagen, boah, das kennen wir schon.
1: Nein. Das machen wir uns schon selber.
0: Oder bist du so, naja, bist du so kreativ?
1: Nein, wir spielen im Jahr, jetzt spielen wir so 70, 80 Mal, und irgendwann kennst du das einfach schon. Weißt? Ja. Dann denkst du so, jetzt machen wir was Neues und tun wir uns da was hören. Das Problem ist ja, dass ich ja nicht ein Kabarettprogramm mache.
0: Aber es ist eine Art Musikkabarett.
1: Es ist eine Art, ja. Aber es sind halt hauptsächlich Lieder. Und Lieder kannst du dafür öfter auch hochmachen als ein Schmäh.
0: Also ich habe es ja gemerkt, das Album, wenn man es sich anhört, live im Orpheum, dann weiß man genau, da gibt es hundertprozentig Zwischentexte, es wird der Applaus ausgefiltert, genau. Die kommen natürlich nicht ganz bewusst, nehme ich an, weil du sagst, wenn die aufs Album gibt, dann kennen die
1: ja. Es druckt jeder weiter. Wer liert, kann ich mir öfter anhören, aber ein Schmäh hoch ich mir einmal an, dann kennen, dann warte ich nicht mehr drauf.
0: Genau.
1: Und das ist auch im Gesamten so, dass die Leute oft sagen, das Lied habe ich gespielt und das von älteren Programmen. Jetzt versuchen wir dazwischen immer so Best-of-Programme zu machen und versuchen auch immer in den neuen Programmen alte Sachen drin zu lassen. Weil du kannst nicht nur Neues. Also du kannst, stell dir vor, du wärst in den letzten 40 Jahren jedes Mal auf ein neues Rolling Stones-Konzert Konzert gegangen und hast Honky Tonk Woman nie wieder gehört. Da war keiner hingegangen, das war nicht gegangen. Und dafür versuchen wir immer so einen Mix zu machen, ein paar neue Sachen. Dann mittlerweile haben wir schon alte, die wir umschreiben können oder neu adaptieren können, dass es eine passt. Wir haben schon einen riesen Fundus.
2: Ist auch eine Herangehensweise. Auf jeden Fall ein sehr interessantes Interview. Wir hören gleich weiter. Jetzt gibt es aber wieder was von Jimmy Schlager. Hören wir mal rein in seinen großen Fundus.
3: Bitte schön. 1, 2, 3, 1.

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müssen sowas wie jetzt doch verstehen. Das ist ein Klaviersolo. Sehr bemüht. Besser noch wie keinen Kunden, der was heute Zeit gehabt hat. 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Und wer dann noch nicht maniert ist und am Wein interessiert ist, schaut, was ein Orange oder Natural Wein kann. Und hast du dann einen Sitzen, trinkst zur Erholung einen Gespritzten und fangst gleich verfuhren wieder an. Gibt's einen Chor? Nur

0: Ich finde es total schön, dass du immer von mir sprichst.
1: Der Kollege und ich.
0: Also der Pianist.
1: Ja.
0: Seid ihr miteinander in die Schule gegangen?
1: Nein.
0: Das klingt doch so.
1: Nein, aber der Chris war von Anfang an dabei und hat von Anfang an dieses Projekt geglaubt, dass wir gesagt haben, wir machen eigene Texte, eigene Sachen. Das ist ja nicht so, dass die ganze Welt auf sowas wartet. Wenn du deine eigenen Lieder schreibst, du merkst irgendwie, woraus Einsamkeit besteht, weil das interessiert einmal gar keinen. Und musst aber dann, ich habe damals, Gott sei Dank, mit meiner Frau das besprochen, ich habe gesagt, du, ich hau mich da jetzt rein, ich mache das. Und das muss schon klar sein. Ich habe gesagt, ich schaue mir das 2-3 Jahre lang an und wenn ich merke, das geht nicht, dann mache ich was anderes. Mhm. Und es ist aber immer besser geworden. Und seitdem,
0: was wäre das andere gewesen?
1: Das hätte ich gar nicht gewusst, ehrlich gesagt. Also ich habe schon verschiedene Jobs gehabt oder verschiedene Sachen gemacht.
0: Aber was hast du gemacht?
1: Verschiedenstes. Ich habe, ich war schon Wirt, ich war schon, alles Mögliche war ich schon.
0: Lokführer?
1: Nein, Lokführer war ich noch nicht.
0: Aber das wäre noch was für später, nein, oder? Als Bahnfan?
1: Bahnfan. Ich habe mir gedacht, Lastwagenfahrer oder Busfahrer oder so.
0: Busfahrer?
1: Mein Vater war Busfahrer und ich bin als Kind immer mitgefahren. Okay. Aber dann habe ich mir gedacht, nein, jetzt schlafst du jetzt immer ein beim Fahrrad. Das war nicht so gut für einen Busfahrer. Nein, ich habe schon eh das gefunden. Ich habe immer seit meines Lebens immer irgendwie Musik gemacht. Und das habe ich jetzt auch so. Und jetzt ist das quasi mein Beruf und das funktioniert super. Und jetzt ist es schon so, dass meine Jahrgangskollegen fangen schon an, dass teilweise in Pension gehen. Und meine Kinder sagen dann zu mir, Papa, wann gehst du in Pension? Ich hoffe gar nicht, weil wenn ich längere Zeit, bei mir 2 Wochen oder so keinen Termin haben, was eh Gott sei Dank nicht vorkommt, was auch kaum vorkommt.
0: Wie alt sind deine Kinder?
1: Na, von bis zwischen, die Jüngste wird am Montag 8 und die Älteste nächstes Jahr 30. Also, alle 7 Jahre.
0: Okay, also da kriege ich von allem was dabei.
1: Also überall was dabei.

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1: Pfui. Aber andererseits, was willst du denn sonst machen an so einem verregneten Tag außer kuscheln? Naja, man könnte sich ja das Album Lästerlieder live im Orpheum von Jimmy Schlager anhören. Und natürlich auch solche Sachen gibt es hier im Blind Date. Das waren übrigens Seitinger und Meierhofer, ein stanzerisch-feitscherisches Singer-Songwriter-Duo, also aus dem Mürztal, aus meiner Wohngegend auch. Ja, und die teilen sich heute gesanglich-musikalisch eine Bühne mit Jimmy Schlager. Der Song, der jetzt kommt, das war der erste, den ich von Jimmy Schlager gehört habe. Den hat mir der George Nussbaumer mehr oder weniger offeriert. Das klingt auf den ersten Blick leicht nach Konstantin Wecker, ist es aber nicht. Man höre und staune. Hier ist Jimmy Schlager mit, nein, den Songtitel sage ich jetzt nicht an, denn die nächste Nummer, die spricht für sich selbst.
2: Weil ich ja ständig bemüht bin um Niveau und um Stil, merk ich für diese Dinge fehlt bei dir jedes Gefühl. Dieser Geist, dieser Feinsinn, der erst zum Menschen uns macht, wird von dir nicht nur belächelt, sondern ganz derb ausgelacht. Drum werde ich mich jetzt überwinden, so gut ich nur kann, damit ich in deiner Sprache es dir erklären kann. Du depperte Sau, du, schau, wie einfach das geht. Kannst du dich nicht ein bisserl bemühen? Du bist doch sonst nicht so blöd. Du depperte Sau, du weißt schon, wie ich das mein. Man kann ja auch als Schweinderl durchaus menschlich sein. Ich mag nicht andauernd streiten und mich echauffieren und nicht ständig bemüht sein, dich zu zivilisieren. Du kannst dich nirgends benehmen und hast keine Manieren. Ich werd manchmal gar nicht fertig, mich für dich zu genieren. Warum ich dich mir noch antu? Und ist diese Frage auch schlicht? So ist die einfache Antwort darauf, ich weiß es nicht. Du depperte Sau, sag, hörst du das auch? Ich erkenne mich kaum wieder in dieser schrecklichen Sprache. Aber eins, das beruhigt mich, und ich weiß, das willst du nicht hören. So ein Schweinderl wie du, das werde ich niemals werden. Aber ich kann mich ja beherrschen. Schau, ich reiß mich schon zusammen. Es war nur ein sehr kurzer Ausflug in diesen Proletenjargon. Und es gibt so viele Menschen, denen geht es wie mir. Die werden ständig traktiert von solchen Schweindeln wie dir. Und denen würde ich raten, doch einmal auszuprobieren, wie so ein Vollproll zu reden. Sie werden sehen, es kann gar nichts passieren. Das probieren wir gleich. 3, 4. Du Depp. Sehen Sie, wie das befreit. Sie haben so eine Leichtigkeit. Komm, lass uns das raus. Was ist denn los mit Ihnen? Gehen Ihnen die Schweinsbilder aus?

0: dabei. Wir haben Schlagzeug gehabt, Gitarre und ein Kontrabass. Ich selber habe gar nicht Gitarre gespielt, ich habe nur gesungen. Und das war schon vor Corona ein bisschen problematisch.
1: Und war da der Chris auch dabei?
0: Chris war immer dabei. Und der Chris ist dann halt quasi, der war von Anfang an, wir haben zu zwei, zu drei Tagen gefangen, das hat sich dann auf zu fünft ausgeweitet und ist dann wieder auf zu zweit geschrumpft, weil wir gemerkt haben, das funktioniert einfach und das geht sich aus. Die Lieder brauchen nicht mehr.
1: Und wird das überlegt, also dass ihr beim Entwickeln des Programms sagt, da wäre es jetzt einfach schön, wenn nur Piano und Stimme ist, oder da wäre es jetzt schön, wenn nur Gitarre ist?
0: Natürlich auch. Wir haben die eine Nummer, haben wir nur im Klavier gemacht, weil er da beweglicher war. Das versucht man schon. Ich versuche es halt immer, du musst halt schauen, wenn du die Sachen schreibst, dass sie einfach in diesem Setting funktionieren. Weil mit Band ausweiten kannst du sowas immer wieder. Und es sind manche Sachen dabei, die haben so rockigere Sachen oder so wie soll ich sagen, kraftvollere Sachen. Die spielen wir jetzt fast nicht mehr, weil das einfach nicht funktioniert, weil du einfach den Schlagzeugdruck einfach brauchst oder so. Das haben wir halt dann weggelassen, weil es einfach in dem Setting so ein bisschen aussaugt.
1: Wie nennt sich das? Ich weiß gar nicht, wie es heißt.
0: Drumbox oder wie das? Ich habe letztens eine Band kennengelernt, das waren drei Typen, ich weiß jetzt leider den Namen nicht, aber die war ein Keyboarder, ein Bassist und ein Schlagzeuger. Und die haben alles gemacht, die haben mich wirklich gehabt. Also die haben so druckvoll und so mit seiner Spielfreude gespielt, dass ich daneben gestanden bin mit einem riesen Grinser. Und da dachte, wenn ich noch einmal eine Band, dann hätte ich gern sowas in der Art. Also wirklich, da waren so lauter junge Burschen, die was da, die kommen jetzt, die kennen alle Sachen, das hat ja früher kein Mensch kennen. Die kommen von den Hochschulen und spielen Sachen, da blasst er die Birnen weg. Und haben aber so einen Spaß dabei, die haben so eine Leichtigkeit gehabt, die sind da gesessen, das ist gefahren wie Sau. Das hat so einen Freude gemacht, da habe ich gedacht, da wäre jetzt gern der Sänger.
1: Wobei dein Programm oder euer Programm schon eine unglaubliche Leichtigkeit hat. Und das wirkt, also auf mich hat es so gewirkt, wie wenn das alles das erste Mal passiert wäre. Also
0: danke,
1: auch dein Lachen im Songtext, also das, von dem ich jetzt einfach behaupte, dass das jedes Mal passiert.
0: Das passiert oft und manchmal freue ich mich, wenn ich merke, dass das funktioniert, dass die Leute lachen, dann
1: muss ich auch wieder lachen. Aber das merkt man einfach auch, diese Leichtigkeit. Also das finde ich schon.
0: Nein, ich muss gestehen, es macht mir wirklich einen Spaß. Ja. Und ich fahre da her und ich muss nicht immer fragen, bevor ich nervös bin, sage ich, nein, nervös bin ich weiß eh, was kommt.
1: Ihr fahrt immer mit der Bahn?
0: Nein.
1: Immer, oder?
0: Aber ja, nach Vorarlberg schon.
1: Ja.
0: Also bin ich froh, dass ich nicht mit dem Auto fahren muss, weil das urchillig ist. Jetzt die eine brauchst du noch nichts denken, ich schlafe eine Stunde oder eineinhalb. Ja. Dann habe ich was geschrieben, habe am Laptop wie viele Sachen gemacht. Ich nutze einfach die Zeit und ich kann mich bewegen. Und das hat eine ganz andere Qualität, das Autofahren.
1: Ja. Und die Texte macht ihr auch gemeinsam, oder ist das vor allem
0: dein Job? Die Texte mache ich und die Lieder machen wir gemeinsam.
1: Die Arrangements quasi, wie man es dann spielt.
0: Das arbeiten wir aus. Der Chris bringt ein paar Vorschläge.
1: Und wie ausnotiert sind die Zwischentexte?
0: Die längeren Sachen schon, aber sonst... Ich weiß immer so ungefähr, was ich sagen will.
1: Ja, und die Überleitungen sind.
0: Und da tue ich mir dann hin, ich weiß, was ungefähr das Lied brauchen könnte und was da gut war. Und so mache ich mir das dann.
1: Und du machst das jetzt hauptberuflich seit 15 oder 20 Jahren schon?
0: Ja, 2011.
1: 2011.
0: Haben wir die erste CD rausgebracht. Ist
1: ja gar nicht so lang, ne?
0: 15 Jahre
1: jetzt. Und doch ist es lang. Und während Corona war für dich einfach.
0: Ja, das war, ich glaube,
1: tote Hose.
0: Aber ich glaube, das ist alles. Und da habe ich wirklich überlegt, also wenn ich da was gefunden hätte, was mir besser gefallen hätte, hätte ich das gewechselt. Aber ich habe wirklich nichts gefunden. Und ich habe mir dann gedacht, das gibt es ja nicht, das geht nicht, dass die Leute das nicht mehr wollen. Und das Gefühl wird zeitlang gehabt. Und dann ist, nachdem, wie es gar nichts gehen hast, habe ich mir gedacht, okay, es müssen sich ja die Tierarena, sind nur die Großen groß geworden und so der Mittelbau ist irgendwie abgesoffen, und zu dem ich mich gezählt habe. Ich dachte, das gibt es ja nicht. Und dann habe ich aber, es hat sich ganz viel verändert. Das hat sich, Social Media ist quasi so stark geworden, das hast du wie früher fast nicht gebraucht. Jetzt ist beschäftigt mich das sicher zweieinhalb Tage in der Woche, aber wirklich.
1: Aber du hast nicht zu den Musikern gehört, was ich ganz schrecklich fand und wo ich mich massiv dagegen gewehrt habe, die quasi auf einmal in ihr Wohnzimmer reinschauen haben lassen und quasi irgendwelche furchtbaren Livestreams.
0: Nein, wir waren einmal dabei, da hat uns in Kufstein haben sie da was gestreamt, das haben wir probiert, da bin ich gesessen, wie ist einer hinter so einem Fotoapparat gesessen und hat mir zugeschaut und ich mir gedacht, nein, das macht jetzt wirklich keinen Spaß.
1: Meine Theorie war ja immer, was wir Musiker bieten, ist ja Magie, für die wir arbeiten.
0: Genau.
1: Also wir eigentlich müssten uns die Leute nicht zahlen für das, was auf der Bühne passiert, sondern gezahlt werden wir für die Magie, die wir beim Erarbeiten erschaffen, die wir dann rüberbringen können.
0: Ja, aber das sind die
1: Sachen. Und wenn auf einmal diese unsichtbare Schranke fällt zwischen dem, was auf der Bühne passiert, also

0: Also wenn ich auf einmal weiß, dass Leute, die ich nicht einmal mehr mitkriege, während sie ihr Wurstbrot essen, meiner Performance zuhören bei sich zu Hause, dann ist einfach eine Grenze überschritten, von der ich mich frage, ob man die je wieder aufbauen kann.
1: Die Arbeiten, die du da erwähnst, das sind natürlich die Arbeiten, die kein Mensch mitkriegt. Das ist, du bist ja la, du bist ja die Leute sehen die auf einer Bühne und sagen, okay, der ist da jetzt 2 Stunden, kriegt so und so viel Geld dafür, das ist eigentlich ein sehr guter Stundenlohn. Aber die Arbeit, was dahinter steckt, und das habe ich wirklich unterschätzt, ich habe schon einige Jobs und Dinge gemacht, ich war lang selbstständig, ich bin immer noch selbstständig, aber ich habe noch nie so viel gearbeitet wie jetzt in meinem Leben. Und wirklich so, dass ich auch noch nie so strukturiert gearbeitet wie jetzt. Wir laufen besser, ich organisiere mich immer besser, ich lerne die Internet-Tools viel besser zu bedienen. Ich lerne ständig neue Sachen. Jetzt lerne ich gerade ein Videoschnittprogramm, ich lerne dann Musikschnittprogramme. Das lerne ich alles, das mache ich alles. Da sitze ich wirklich Tage, Nächte,
0: umeinander.
1: Dazwischen habe ich Kinder, dazwischen habe ich Familie, dazwischen hast du ein Leben ja auch noch. Du musst ja dann irgendwann einmal musst du einen Vogel raushauen, musst irgendwas tun. Aber ich habe jetzt vor 4 Monaten zum Trinken aufgehört, ich habe keinen Alkohol mehr getrunken und habe gemerkt, dass ich einfach viel mehr Zeit habe und nutze sie einfach anders als vorher. Mhm. Also wenn das... Um jetzt vielleicht den Kreis zu schließen, weil die Kinder gefragt haben, wann ich in Pension gehe, ich habe gesagt, gar nicht, weil ich wäre ungleidlich, wenn ich nichts zu tun habe und ich halte mich nicht aus und ich möchte mich niemandem zumuten und ich mache das einfach, bis wir da wahrscheinlich runtertragen.
2: Ja. Keine Ahnung. Also wir hören schon Persönlichkeiten, musikalische Persönlichkeiten, ganz persönlich. Jimmy Schlager ist heute bei uns im Blind Date auf Radio Helsinki 92.6 FM zu Gast. Ein Interview, das George Nussbaumer für diese Sendung in Dornbirn am 23. April aufgezeichnet hat. Und jetzt hören wir wieder was von Jimmy Schlager, Schönes Land.
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Wahnsinn, das ist ja fast schon eine neue Bundeshymne, die wir da jetzt gerade gehört haben hier im Blind Date auf Radio Helsinki 92.6 FM. Jimmy Schlager war das hier mit Schönes Land. Und da, glaube ich, passt auch gut drauf jetzt Georg Danzer, Erdäpfelsalat bleibt Erdäpfelsalat.

0: Was hört Jimmy Schlager für Musik, wenn er nicht selber welche macht?
1: Ganz verschieden. Und wenn ich jetzt entdeckt habe, vor, das ist erst zwei Wochen her, Christophe Maé heißt er, das ist ein Franzose.
0: Oh, ich kenne ihn.
1: Wirklich?
0: Großartig.
1: Super.
0: Großartig.
1: Und da muss ich war ja am Anfang, ich war ja dagegen, dass man auf das...
0: Vor allem die Stimme, die kriegt man immer raus.
1: Ja, und das, ich hab das daheim, hier nebenbei fast keine Musik, weil ich mich dann nicht konzentrieren kann. Weil wenn ich was tue, brauche ich immer, wenn ich Musik ja höre, weißt, ich kann nicht nebenbei Musik, ich höre mir ein Radio raus, das hört sonst fast keiner, aber ich kriege das mit, weil ich einfach zu hoch. Und den kann ich aber rennen lassen und der stört mich nicht. Und der ist angenehm zu manchen Sachen, und den höre ich beim Kochen, den höre ich beim Ding und so. Dieser Segen oder diese Offenbarung für mich ist ja diese Streaming-Plattformen, wo du so viel Kontakt und wo der Algorithmus wo Sachen vorschlägt, zu denen nie gekommen war in meinem Leben. Und das ist für mich schon, ich habe einen Musiker aus dem Jemen gehabt, ich weiß nicht, wie der heißt. Ich habe eine Sängerin aus Norwegen, zu denen war ich nie gekommen. Und jetzt höre ich die aber. Und wenn ich das dreimal her, höre ich noch vier von dort, weil der Algorithmus mir das wieder vorschlägt.
0: Und was für den
1: kennst du wirklich?
0: Ich den kenne ich wirklich und ich schätze den sehr. Ja. Ich habe immer gedacht, den kennt niemand.
1: Nein, ich war überzeugt, dass den keiner kennt.
0: Aber ja, ja.
1: In Frankreich kennen sie den schon.
0: Also, ja, der ist großartig. Ja. Was bedeutet für dich Radio?
1: Ich höre gern Radio, aber ich höre hauptsächlich nur eins.
0: Ja.
1: Ich höre Radio, wo du ein bisschen das Gefühl hast, die haben sich was überlegt und machen nicht nur ein Programm, damit irgendwelche zwei in erfüllt sind oder so. Und das macht mich in Österreich sehr traurig. Ich habe vor kurzem erfahren, dass wir haben in Österreich einen neuen Regionalsender und die spielen alle ein Formatradio-Programm.
0: Das ist ein Recycling.
1: Nein, das ist ein
0: Recycling.
1: Die haben sich in 93 an die Formatfirmen verkauft und spielen das. Und haben ein paar, einen kleinen Prozentsatz, den sie frei entscheiden dürfen. Und das finde ich beschämend, weil wir sind so ein kleines Land und könnten uns das leisten, dass wenn wir diesen depperten Sender schon da haben, dass es eine Redaktion einsetzt mit zwei Redakteurinnen oder Redakteuren, die was sagen, okay, was haben wir bei uns in der Gegend, was gibt es für Musiker? Ja. Es wird ja alles besser dadurch. Wenn du was produzierst und ich spiele das irgendwo, dann merkst du ja selber, hörst, die spielen meinen Scheiß, das gefällt mir nicht, und du wirst einfach dadurch besser, weil du merkst, okay, ich wachse in meinen Fähigkeiten dadurch, die Leute kriegen bessere Sachen, und so wird alles mit so einem Einheitsding zugeschickt, und das finde ich einfach, das gehört für so ein Musikland, oder schimpft, die bezeichnen sich als Musikland, Und pfeifen richtig drauf. Ich das, nur das jetzt nicht scheißen sagen, habe ich das gesagt. Aber das ist wirklich, wir haben wirklich viel gute Leute, wir haben viel Talente und ich lerne immer wieder so weiter, wie da wenn keiner oder tut und da. Und das versandet alles irgendwann, weil es da einfach keine Öffentlichkeit kriegst und keine Plattform und das die Möglichkeiten wären alle da. Und man tut es nur nicht, weil es bequemer ist, weil es sicherer ist und weil es, also ich werde das eh alle machen und dann machen wir das auch. Und ich finde, den Mut, diese Cojones, diese Eier muss man haben oder man lässt einfach den Job. Und sonst sind sie viel.
0: Besitzt du noch einen CD-Spieler?
1: Im Auto, ja.
0: Und einen Plattenspieler?
1: Aber ja, da haben wir hier kaum Platten.
0: Kaum.
1: Aber ich habe jetzt erfahren, dass bei uns in der Gegend, im Mainviertel, wird der weltweit größte Plattenspielerproduzent und der ist aus kleinen Ortschaften, die kennen die, glaube ich, sogar alle. Ich werde es irgendwann dort hinfahren und werde mir einen kaufen. Und
0: kaufen
1: wir wahrscheinlich einen Platten auch.
0: Vielen Dank.
1: Na cool, jetzt haben wir die alle
0: drauf. Jetzt haben wir aber alles. Jetzt ist gut.
2: Ja, jetzt ist es gut. Vielen Dank, Entschuldigung, vielen Dank an dieser Stelle auch an George Nussbaumer, der dieses Interview für uns in Dornbirn mit Jimmy Schlager geführt hat. Ja, machen wir wieder Musik, hätte ich gesagt. Und zwar, weil wir gerade so schön bei Schönes Land waren und Georg Danzer mit Erdäpfelsalat bleibt Erdäpfelsalat, kommen auch noch die drei steirischen Granden der Singer-Songwriter-Szene zu Wort, die ganze Welt. Live aus der Olympiahalle von STS.

0: Die ganze Welt war das hier von STS und an dieser Stelle möchte ich mich auch bei euch und Ihnen verabschieden. Und ich glaube, das letzte Wort in dieser Sendung geben wir dem Jimmy Schlager, auch mit einem seiner Songs noch. Hier ist er mit Vergrobt mich nicht am Friedhof. Bitteschön. Schönen Freitagnachmittag noch.
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Servus, liebe Nachbarinnen und Nachbarn, liebe Hörerinnen und Hörer, die ihr uns dankenswerterweise gerade zuhört. Bleibt bitte eingeschaltet auf 92,6 Radio Helsinki, dem freien Radio Graz. Denn hier geht es jetzt wieder um unser Klima, das heißt um seine Verbesserung und Bewahrung. In der 14-täglichen Freitagssendereihe von Winn König und Winnie Bergmann. Und es geht uns vor allem darum, was wir, die Bürgerinnen und Bürger von Graz und der Steiermark, hier bei uns für unser lokales Klima tun und noch tun könnten. Herzlich willkommen, sagt am Mikrofon Winnie Bergmann.

Im Prinzip besteht große Einigkeit, dass wir alle, angefangen von der Stadtregierung, den Parteien, den Wissenschaftlern bis zu großen und kleinen Leuten, ein möglichst gesundes Klima und bezahlbare Energie haben wollen und dabei helfen möchten, die Qualität unserer nicht gerade besonders guten Luft im Grazer Becken nach Kräften zu verbessern. Während die am 28. Juni zu schlagenden Grazer Gemeinderatswahlen immer näher rücken, gibt es von den politischen Parteien viel über ihren betont engagierten Einsatz zur Klimarettung zu hören. Von der Stadtregierung, vor allem ihrem grünen Teil, verlautet immer wieder, Graz habe sich das Ziel gesetzt, bis spätestens 2040 klimaneutral zu sein, also unabhängig von fossilen Brennstoffen. Das könne, so heißt es, nur gemeinsam mit der Bevölkerung und deren Akzeptanz gelingen. Der Stadtrat oder auch Stadtsenat hat sich unter der grünen Vizebürgermeisterin einen ehrenamtlichen 11-köpfigen Klimabeirat aus Wissenschaftlern beigeordnet und zu dessen Arbeitsschwerpunkten gehört die Einbindung der Grazerinnen und Grazer. Denn ein großer Teil der städtischen CO2-Emissionen gehe auf den privaten Konsum zurück. Deshalb wolle die Stadt Graz die Bürger und Wirtschaftstreibenden aktiv in den Klimaschutz einbinden. Hier soll dieser Klimabeirat mit seiner Expertise nicht nur die Stadtregierung, sondern auch die ratsuchende Grazer Bevölkerung beraten

0: Zwischentöne, wonach alle politischen Parteien der Stadt sich bei nur einem wichtigen Thema einig sind, bei der Geothermie. Alle äußerten sich dafür und nur Bürgermeisterin Elke K. erwähnte überhaupt das sogenannte Energiewerk, also dieses Müllverbrennungswerk, damit Graz unabhängig von Gas und Öl werden könne und die Energiewende kontrollierbar zu halten sei. Möglicherweise ist nun aufgrund der durch aktuelle Kriege, Krisen und die Energiepreisentwicklung bei der Stadt eine neue Beurteilung zum Müllverbrennungswerk entstanden. Dennoch bleibt man bei der Grazer Bürgerinitiative für gesundheits- und klimaschonende Fernwärme wachsam und nimmt sie weiterhin ernst, die von politischer Seite versprochene Einbindung der Bürger in Entscheidungsprozesse mit Auswirkungen auf unser Klima. Dazu gleich mehr. Die aktive Einbindung der Bürgerinnen und Bürger in die Politik des Klimaschutzes, das ist leichter gesagt als getan, wie man an diesem aktuellen Beispiel sieht. Das umweltbeeinflussende, vor über 20 Jahren schon einmal abgelehnte, aber dann wieder ernsthaft angeschobene Projekt Müllverbrennungswerk der Energie Graz ist den meisten Leuten in der Stadt höchstens als Werbeanzeige bekannt. Dabei schien die Umweltverträglichkeitsprüfung für diese Anlage mitten im Grazer Luftsanierungsgebiet der Innenstadt schon positiv ausgegangen zu sein, obwohl es noch viele offene Fragen um die Müllverbrennung gibt, wie zuletzt nun auch in Presseveröffentlichungen festgestellt wird. Darum bemüht sich die Bürgerinitiative von Günter Eisenhut unentwegt, diese problematische Planung mit Protesten in die Öffentlichkeit zu tragen. Unter dem Motto Stopp Müllverbrennung Graz wird im Internet und auf Kundgebungen auf die mutmaßlich schädlichen Auswirkungen dieses Vorhabens und auf bessere Alternativen wie die Geothermie hingewiesen. Der Sprecher der Bürgerinitiative Günter Eisenhut dazu:
1: Es gibt genügend Möglichkeiten, Fernwärme zu erzeugen, ohne die Gesundheit zu schädigen. Und noch dazu wäre diese Form der Fernwärmeversorgung langfristig gesichert und wesentlich billiger als die Müllverbrennung. Denn die Müllverbrennung braucht, für 40 Jahre ist das geplant, ständig genügend Müll. Aber klar ist, wir bewegen uns in Richtung Kreislaufwirtschaft. Es wird immer weniger Müll zum Verbrennen geben. Das heißt, dieses Werk ist veraltet, technisch veraltet, von den Filtern veraltet und hat auch keine Perspektive auf 40 Jahre. Denn in 40 Jahren kann man davon ausgehen, dass so viel Müll recycelt und wiederverwertet wird, dass eigentlich zum Verbrennen nichts mehr überbleibt. Graz ist die Stadt mit der schlechtesten Luft von allen Landeshauptstädten und Graz will sich um 280 Millionen eine riesige Müllverbrennungsanlage leisten, die riesige Mengen von Giftstoffen und CO2 in unsere Atemluft schleudert. Ich glaube, das müsste genügend Grund sein, um dieses Projekt zu überdenken.
0: Soweit die Bürgerinitiative, welche die Stadt mit expertengestützten Argumenten geradezu bombardiert hat in den letzten Monaten. Von vielen unabhängigen Experten der Kreislaufwirtschaft wird die Müllverbrennung durchaus kritisch gesehen. Das wollen wir gleich näher erläutern.

Um die Meinung unabhängiger Experten zu erfragen, also von Wissenschaftlern, die nicht in einen Gutachterauftrag der Stadt oder der Energie Graz eingebunden sind oder waren, haben wir uns dieses Mal an einen weiteren ausgewiesenen Fachmann

gewandt an Magisteringenieur Gerald Schmidt. Er ist Spezialist für Umweltsystem, Kreislaufwirtschaft, Abfallwirtschaft, thermische Verwertung sowie Universitätslektor für Abfall und Verwertung. Er ist gegenwärtig vor allem bei der Firma Interzero International tätig. Diese spezialisiert auf eine umfassende Kreislaufwirtschaft und Zero Waste Solutions, also auf möglichst umfangreiche Abfallvermeidung mit Ressourcengewinnung. Gerald Schmidt hat in einem Statement für Radio Helsinki zum Müllverbrennungswerk und, wie er schreibt, zu falschen Behauptungen der Betreiber und der Stadt Graz Folgendes festgestellt. In ihrem Folder, gemeint ist das Werbefaltblatt der Energie Graz und der Stadt, wird von Kreislaufwirtschaft gesprochen. Eine Kreislaufwirtschaft ist es aber sinngemäß dann, wenn man aus einem Abfall wieder ein gleichartiges Produkt herstellt. Also als Beispiel, aus dem Papier einer alten Zeitung stelle ich per Recycling ein neues Papier her. Das Verbrennen zerstört und verhindert die Verwertung von Abfällen und verhindert somit eine Kreislaufwirtschaft. Die Betreiber sprechen von 180 Gigawatt ökologischer Fernwärme. Der Restmüll besteht aber grob gesagt aus rund 50% fossilem Kohlenstoff. Sprich, das Plastiksackerl oder andere Plastiksachen im Restmüll sind aus Erdöl hergestellte Produkte und nicht ökologische Brennstoffe. Man spricht weiter von Innovation und erwähnt dann Photovoltaik bzw. Wasserstoffgewinnung durch Elektrolyse. Photovoltaikanlagen gibt es seit vielen Jahrzehnten und Wasserstoffgewinnung aus Elektrolyse ist ebenfalls eine sehr alte Technologie, um aus Strom einen Wasserstoff herzustellen. Woher der Strom dafür kommt, ist zweitrangig. Wirklich innovativ wäre die Vergasung von Restmüll zur direkten Herstellung von Wasserstoff. Ein entsprechendes Projekt existiert in den Niederlanden. In den Einreichunterlagen für die Umweltverträglichkeitsprüfung wird von einer Mitverbrennung gesprochen. Laut gesetzlicher Regelung nach der Abfallverbrennungsverordnung ist es aber keine Mit-, sondern eine klassische Verbrennungsanlage.

Ihr hört Radio Helsinki auf 92,6 mit einer Sendung zu Problemen bei Umweltschutz, Fernwärmegewinnung und über die Aktivität von Bürgerinitiativen. Wir zitieren nun weiter aus der Analyse des Experten für Kreislaufwirtschaft, Ingenieur Magister Gerald Schmidt, zum geplanten Müllverbrennungswerk in der Grazer Buchstraße. Als Problemfelder dieses Müllverbrennungsprojekts nennt der Experte folgende Aspekte. Wenn eine Stadt wie Graz Eigentümer einer eigenen Müllverbrennungsanlage ist, dann hat sie ein einziges Interesse, dass diese Anlage auch möglichst voll ausgelastet ist. Dafür braucht sie den Restmüll. Sie hat somit für die nächsten 40 Jahre überhaupt kein Interesse mehr, dass weniger Restmüll und mehr getrennt gesammelt wird. Aus diesem Grund hat die EU schon vor langer Zeit Förderung für Müllverbrennungsanlagen eingestellt. Viele Daten zeigen, eigene Müllverbrennungsanlagen verhindern gut getrennte Sammlung der Abfälle und somit Recycling. Die Technik mit Sensoren für die Abfallerkennung schreitet sehr rasch voran. Es gibt bereits Gebiete, wo dies genutzt wird und wo die Restabfallmenge damit reduziert wird. Graz würde dann aber in Zukunft kein Interesse daran haben. Müllverbrennungsanlagen sind aktuell noch in Österreich von CO2-Steuern bzw. vom Kauf von CO2-Zertifikaten befreit. In anderen Ländern wie Deutschland, Holland, Schweden oder Dänemark müssen Müllverbrennungsanlagen dies bereits bezahlen. Ab ca. 2030 wird es vermutlich eine EU-weite Regelung geben. Dann werden die Kosten für Müllverbrennungsanlagen sprunghaft ansteigen. Prognosen gehen von 50 bis 100 Euro pro Tonne aus. Das heißt, die Müllgebühren werden weiter steigen. Der Restmüll aus dem Großraum Graz dient derzeit als Ersatzbrennungsstoff in der heimischen Industrie. Dieser Brennstoff würde somit der heimischen Industrie weggenommen. Die Ersatzbrennstoffkraftwerke brauchen aber Abfälle. Die werden dann aus dem Ausland, aus Italien, Slowenien oder Kroatien in Zukunft importiert. Es gäbe somit eine Zunahme der Lkw-Emissionen durch Abfalltransporte.

Radio Helsinki zum Klima. Wir zitieren weiter aus dem Statement des Kreislauf-Experten Gerald Schmidt. Zur Anlagentechnik der geplanten Müllverbrennungstechnik sagt er: Die geplante Anlage hat laut Einreichungsunterlagen eine maximale Kapazität von 118.000 Tonnen pro Jahr. Das ist international betrachtet eine eher kleine Anlage. Der Durchschnitt solcher Anlagen ist doppelt so groß. Auch deshalb werden sich die Kosten der Müllgebühren verteuern. Die geschätzten Kosten der Errichtung werden mit rund 250 bis 280 Millionen Euro angegeben. Das ist international betrachtet für diese relativ kleine Anlagengröße extrem hoch. Als Beispiel: Die voriges Jahr in Magdeburg in Betrieb gegangene Müllverbrennungsanlage hat nur 200 Millionen Euro gekostet, allerdings für eine Kapazität von 200.000 Tonnen pro Jahr. Die entstehende Energie wird mit schlechtem Wirkungsgrad zur Stromerzeugung genutzt, nur in den kalten Wintermonaten auch für Fernwärme. Aktuell wird der Restmüll bei der Industrie in EBS-Kraftwerken, Ersatzbrennstoffkraftwerken, verwendet. Hier wird die Wärme und der Strom fast ganzjährig verwendet. Der Wirkungsgrad ist aktuell somit höher. Dies spiegelt sich auch in den Kosten wider. Das heißt, die Müllgebühren werden steigen, weil eine Müllverbrennungsanlage höhere Kosten als ein EBS-Kraftwerk hat. Die geplante Anlage ist nur mit einer Linie vorgesehen. Das heißt, es gibt keinen zweiten Verbrennungskessel, keine zweite Linie. Das ist sehr riskant, denn wenn die Anlage stillsteht, kann auch überhaupt kein Abfall mehr abgenommen werden. Im Regelbetrieb steht eine Anlage wegen Wartung und Reparaturen circa 4 bis 6 Wochen lang pro Jahr. Was passiert in der Zwischenzeit mit dem Abfall? Andere Anlagen errichten ein Zwischenlager für diesen Zeitraum. In den Unterlagen findet sich kein Hinweis darauf, was mit dem Grazer Müll während der Wartung oder Reparatur passiert. Es gibt auch nicht geplante Anlagenausfälle. So stand die Anlage in Rotterdam wegen eines Schadens 1,5 Jahre. Aktuell steht die Anlage in Mannheim wegen eines Defekts rund 1,5 Jahr. Was passiert mit dem Grazer Abfall im Fall des Falles?

Nach Auffassung von Gerald Schmidt wäre also der Bau der Anlage fast so etwas wie eine Verschlimmbesserung. Denn die Ausgangssituation, also der Zustand ohne die geplante Müllverbrennungsanlage, sieht in seiner Darstellung so aus. Seit dem Jahr 2004 darf der Abfall laut Gesetz nicht mehr unbehandelt deponiert werden, sprich den Restmüll auf Deponie kippen geht nicht mehr. Damals hatte die Stadt Graz die Entscheidung getroffen, nicht in eine Müllverbrennungsanlage zu investieren, weil es sowohl ökologisch als auch ökonomisch bessere Alternativen gibt. Es wurde deshalb eine Aufbereitungsanlage für den Restmüll in der Sturzgasse gebaut. Dort werden einerseits noch Wertstoffe wie Eisen herausgeholt und in weiterer Folge stofflich verwertet. Andererseits wird dort in Abhängigkeit vom Heizwert der Abfall getrennt. Die Materialien mit sehr hohem Heizwert gehen weiter Richtung Zementwerke, um dort die Kohle zu ersetzen. Das ist zum Beispiel das Zementwerk Retzner in der Südsteiermark. Dieses Werk wird praktisch nur mit Ersatzbrennstoffen aus Abfällen betrieben und braucht keine Kohle mehr. Andere Fraktionen aus der Sturzgasse können entweder auch in Zementwerken verwendet werden, gehen aber hauptsächlich in die Papier- und Zellstoffindustrie. Dort gibt es spezielle Ersatzbrennstoffkraftwerke, die die notwendige Energie produzieren. Das ist zum Beispiel die Papierfabrik in Bruck an der Mur oder in Niklasdorf bei Leobin bzw. das Faserwerk in Lenzning. Ohne diese Ersatzbrennstoffe müssten diese Werke die Energie zum Beispiel mit Erdgas herstellen. So paradox es auf den ersten Blick ist, sagt Gerald Schmidt, aber der Restmüll aus Graz dient somit aktuell als sehr wichtiger Ersatzbrennstoff für die heimische Industrie. Und diese Industrie braucht den Ersatzbrennstoff praktisch das ganze Jahr, um Wärme und Strom zu produzieren. Ja, wenn man sich ernsthaft mit den Argumenten gegen das Müllverbrennungswerk beschäftigt, wundert man sich schon bei der Bürgerinitiative und bei einschlägigen Experten, dass dieses Projekt des Müllverbrennungswerks immer noch strikt weiterverfolgt wurde, während sich gerade in letzter Zeit viel bessere Alternativen wie die Geothermie immer deutlicher als realisierbar abzeichnen. Das dürfte dem Stadtsenat und seinen politischen Parteien inzwischen aufgefallen sein. Es gibt noch mehr grundsätzliche und regulative Gründe für Skepsis. Das sind die Richtlinien der EU gegen das Greenwashing, also gegen die Palette schön färbender und irreführender Zuschreibungen für Produkte und Unternehmen. Das dürfte als Trend bald gewisse Wirksamkeit entfalten. Es heißt in den Werbeprospekten ja oft, ein angepriesenes Produkt sei ökologisch, umweltfreundlich, klimaschonend, nachhaltig, kostengünstig und so weiter. Es gab bisher keine Grenzen gegen derartiges Greenwashing. Nachvollziehen können normale Bürgerinnen und Bürger solche Werbebehauptungen nicht. Die ab März 2026 in Kraft getretene EMPCO-Richtlinie der EU ist ab September auch für Österreich anzuwenden. EMCO, das heißt Empowering Consumers for the Green Transition, könnte sich als scharfes Schwert der EU erweisen, denn sie verlangt von den Erzeugern von Produkten den Nachweis für die Anpreisung. Die Werbung der Energie Graz für die Müllverbrennung ist aus der Sicht der Kritiker des Projekts Blendwerk und Greenwashing. Es gäbe zu viele offene Fragen bei der Müllverbrennung. Angesichts der bevorstehenden Gemeinderatswahlen und der erkennbaren Geothermie-Sympathie der Parteien wird es noch spannend werden, ob die ganze Sache nicht doch noch vertagt und erst einmal weitergeschoben wird in die Verantwortung der Folgeregierung, die allerdings auch ähnlich wie die Gegenwärtige aussehen könnte.

Das war auf Radio Helsinki 92,6 eine weitere Folge der 14-täglichen Sendereihe von Winn König und Winni Bergmann zu Klima und Energie und das Engagement aus Bürgerschaft und Wissenschaft. Am Mikrofon verabschiedet sich mit Dank für euer Interesse Winni Bergmann.

0: Hallo und ganz herzlich willkommen hier zu einer neuen Ausgabe des Kulturkalenders. Der bringt euch jeden Mittwoch und jeden Freitag um 5 vor 12 und um 5 vor 5 am Nachmittag ausgewählte Veranstaltungshinweise und News aus der Szene. Aus dem Funkhaus in der Schönergasse meldet sich heute eure Lilli Vanilli. Heute geht es im Kulturkalender um Medienkunst, digitale Spielkultur, Technologie, Aktivismus, Glitches und Games. Denn heute startet in Graz Resilient Glitches Hypernuma. Eröffnet wird das Festival heute am Freitag, 5. Juni um 18 Uhr und das Ganze läuft dann noch bis Sonntag, 14. Juni und bringt Ausstellungen, Performances, Lectures, Workshops und internationale Positionen kritischer Medienkunst zusammen. Martin Barsch hat mitorganisiert und war so lieb und hat euch, liebe Helsinkis, ein paar Infos geschickt und auch eine persönliche Einladung.
1: Am Freitag, den 5. Juni, startet das Medienkunstfestival Resilient Glitches / Hypernuma. Wie der Name schon ein bisschen vermuten lässt, ist es eine Kooperation aus zwei Festivals, dem kritischen Medienkunstfestival Resilient Glitches und dem Festival für Gameskultur Hypernuma. Die beiden Festivals haben sich quasi zusammengetan, um 10 Tage lang vom 5. bis zum 14. Juni im freien Atelier Haus Schaumbad ein Programm auf die Beine zu stellen, das sich im weitesten Sinne mit Technologie, Technologisierung, KI und den Auswirkungen von all dem auf unsere Gesellschaft beschäftigen. Bei Resilient Glitches liegt der Schwerpunkt auf politischer, auf aktivistischer, auf gesellschaftskritischer Medienkunst. Wir haben KünstlerInnen hier aus Graz, aber eben auch internationale Künstlerinnen und Künstler versammelt, die sich auf kritische Art und Weise mit Technologisierung, KI, Chatbots, Internet beschäftigen und mit der Frage, wie diese Entwicklung, diese technischen Entwicklungen unsere Gesellschaften, unsere Demokratien in den letzten 5 bis 10 Jahren doch massiv verändert haben. Das Ziel von dem Festival ist es, Gegennarrative zu schaffen oder auch kritisch einfach zu beleuchten, das, was Status quo ist, und zu überlegen, wie kann man mit Hacks, mit Glitches, das Festival heißt ja Resilient Glitches, wie kann man Resilienz schaffen durch diese Interventionen, künstlerischen Interventionen. Mit dabei sind legendäre Positionen wie das Zentrum für politische Schönheit, aber auch die Grazer Gruppe Total Refusal. Lisa Hopf ist mit dabei hier aus Graz, Babak Adeshamipour und viele, viele mehr. Und die Idee ist, wie gesagt, gemeinsam in diesen 10 Tagen an Gegennarrativen zu arbeiten, an anderen Strategien zu arbeiten und Technologisierung und Internet und KI als etwas zu nutzen, was demokratische, offene, diverse, pluriperspektivische Räume schafft und nicht immer weiter in die Echokammer führt. Hypernoma, das Festival für Gaming und Gamekultur, das von Michael Schittnick kuratiert wird, befasst sich ebenfalls mit gesellschaftlichen Aspekten von Technologisierung, aber eben aus der Perspektive des Gamings oder aus der Perspektive von Game-Logiken. Hypernoma versammelt eine Vielzahl von Expertinnen und Experten aus der Gaming-Szene, ProgrammiererInnen, Game-Studios hier aus Graz, aus Wien, international, die sich alle eben auch mit der Frage beschäftigen, wie kann man Game-Logiken dafür nutzen, um positive, demokratische, offene, diverse Diskurse in die Welt zu bringen und Digitalität und Gaming dafür zu nutzen, andere Narrative zu schaffen. Ich freue mich sehr, dass diese Kooperation zwischen diesen beiden Festivals, Resilient Glitches und Hypernoma, zustande gekommen ist und dass wir 10 Tage lang aus ganz unterschiedlichen Perspektiven mit ganz unterschiedlichen Künstlerinnen und Künstlern, AktivistInnen, ExpertInnen, TheoretikerInnen dieses Thema beackern können. Und ich freue mich, wenn möglichst viele Leute kommen und das genießen 10 Tage lang.
0: Resilient Glitches Hypernoma eröffnet heute Freitag, 5. Juni um 18 Uhr und läuft dann noch bis Sonntag, 14. Juni. Ein Medienkunstfestival in Graz mit Ausstellungen, Performances, Lectures, Workshops, digitaler Spielkultur und Cocktailrobotik. Alle Infos zum Programm findet ihr wie immer im heutigen Sendungstipp auf helsinki.at. Ja, und damit sind wir auch schon durch für diese Ausgabe des Kulturkalenders. Aus dem Funkhaus in der Schönergasse grüßt euch ganz herzlich eure Lilli Vanilli. Habt einen schönen Freitag und ein besonders tolles Wochenende und natürlich viel Vergnügen mit dem Programm hier auf Radio Helsinki.

0: Sie war eine der wichtigsten kulturellen Stimmen der afrokolumbianischen Gemeinschaften, Totola Mompocina. Über Jahrzehnte brachte sie Cumbia, Buirenge, Mapalé und andere Musiktraditionen der kolumbianischen Karibik auf die Bühnen der Welt. Am 17. Mai ist Totola Mompocina mit bürgerlichem Namen Sonia Basanta Vides im Alter von 85 Jahren in Mexiko verstorben. Mit dieser traurigen Nachricht begrüßt euch Markus zum Onda Info 643, in dem es diesmal vor allem um Kolumbien geht. Von Totola Mompocina hören wir in der nächsten halben Stunde noch mehr, zunächst aber Nachrichten aus Bolivien, Mexiko und natürlich Kolumbien.
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0: Kolumbiens Linke geht mit Rückenwind in die erste Runde der Präsidentschaftswahl am 31. Mai. 4 Jahre nach dem historischen Sieg von Gustavo Petro könnte mit Iván Cepeda erneut ein linker Kandidat die Wahl gewinnen, möglicherweise sogar schon im ersten Durchgang. Cepeda ist Senator, Menschenrechtsverteidiger und seit Jahren ein scharfer Kritiker paramilitärischer Gewalt und ihres politischen Umfelds. Zum ersten Mal in der Geschichte Kolumbiens verfügt die politische Linke gleichzeitig über eine eigene Regierung, einen aussichtsreichen Präsidentschaftskandidaten und landesweite Organisationsstrukturen. Nach einer 4-jährigen Medienkampagne gegen das linke Projekt von Gustavo Petro liegt Cepeda überraschend gut im Rennen. Einige Umfragen sehen ihn sogar in Reichweite der 50%-Marke, der Schwelle für einen Sieg ohne Stichwahl. Das stimmt vor allem diejenigen optimistisch, die sich für eine Weiterführung sozialer Reformen, einer Agrarreform, der Friedenspolitik und der Menschenrechtsagenda wünschen. Andere Umfragen liegen niedriger. In diesem Fall könnte es in einer zweiten Runde zu einem Duell mit Abelardo Gabriel de la Espirella kommen, ein Anwalt, Unternehmer und Vertreter einer ultrarechten Politik, die sich als politischer Außenseiter inszeniert. Die Kandidatin des Uribismo, Paloma Valencia, hat zuletzt an Unterstützung verloren. Der Uribismo ist eine politische Strömung um Ex-Präsident Álvaro Uribe, die mit einer Politik der harten Hand gegen bewaffnete Gruppen und zahllosen Menschenrechtsverletzungen verbunden wird.
3: Bolivien. Nur 6 Monate nach dem Amtsantritt des Präsidenten Rodrigo Paz befindet sich der Andenstaat inmitten einer Welle von Protesten, Blockaden und Mobilisierungen. Die politische und soziale Krise spitzt sich weiter zu. Die Regierung hat unter dem Namen Banderas Blancas, weiße Flaggen, eine groß angelegte Polizei- und Militäroperation angestoßen, um die Unruhen unter Kontrolle zu bekommen. Trotzdem reißen die Proteste nicht ab. Bereits wenige Stunden nach der Räumung des Korridors zwischen La Paz und Oruro haben verschiedene Gruppen die Straßen erneut besetzt.
4: Die Organisation Caribe Afirmativo hatte Mitte Mai einen Bericht über die zunehmende Gewalt gegenüber LGBTIQ-Personen veröffentlicht. Unter dem Titel »Ein System hat versagt« dokumentiert die Initiative Vorurteile, Gewalt und Straflosigkeit. Im Jahr 2025 wurde in Kolumbien alle 32 Stunden eine LGBTIQ-Person ermordet. Das bedeutet einen Anstieg von fast 60% gegenüber früheren Zeiträumen. Gemeinsam mit Brasilien und Mexiko gehört Kolumbien inzwischen zu den Ländern Lateinamerikas mit der höchsten Gewaltrate gegenüber LGBTIQ-Personen. Mexiko. Im südmexikanischen Bundesstaat Guerrero wirft die paramilitärisch organisierte Gruppe Los Ardillos Sprengstoff aus Drohnen auf Bergdörfer, setzt Häuser in Brand und beschießt die Bevölkerung. Seit über 10 Jahren versuchen Los Ardillos, ihre Kontrolle über die Ortschaft und Gemeinden in der Region zu festigen und in die umliegenden Gebiete vorzudringen. MenschenrechtsverteidigerInnen kritisieren, dass die Vertreibung im Gesetzbuch weder als Straftat noch als schwere Menschenrechtsverletzung definiert wird. Außerdem gibt es kein nationales Register, das die Betroffenen erfasst, kein Budget, um Vertriebene angemessen zu unterstützen und keine politischen Ansätze für Präventivmaßnahmen oder dauerhafte Lösungen. Das Menschenrechtsprogramm der Universidad Iberoamericana in Mexiko-Stadt spricht von mindestens 15.795 Binnenvertriebenen. Mehr als 2.000 gehen mittlerweile auf das Konto der Ardillos. Und zum Schluss noch was zum Thema Sport. Die WM steht vor der Tür. Das Tourismusministerium in Mexiko rechnet mit 5 Millionen Besuchern und entsprechend hohen Einnahmen. UNICEF, das Kinderhilfswerk der Vereinten Nationen, warnt dagegen vor der Zunahme der sexuellen Ausbeutung von Kindern. Wem die Sorge um das Kindeswohl übertrieben vorkommt, der möge sich die Zahlen der registrierten Gewalttaten bei vergangenen Massensportereignissen zu Gemüte führen. Bei der WM 2018 in Russland meldete eine Analyse in Mexiko-Stadt einen Anstieg der Vergewaltigungen um 12%. Bei der WM 2014 in Brasilien stiegen die Verletzungen von Kinderrechten um 17%. Laut Umweltexpertinnen wird die WM 2026 außerdem einen neuen Rekord als das umweltschädlichste Sportereignis der Geschichte aufstellen, da das Turnier in drei verschiedenen Ländern ausgetragen wird und alle Sportler und Sportlerinnen immer zwischen diesen drei Ländern hin und her reisen werden.
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Ihr hört das Lied Yo Me Llamo Cumbia, eine leidenschaftliche Hymne auf die Cumbia, in der der Rhythmus selbst als lebendige, stolze und tanzende Frau personifiziert wird. Die Cumbia entstand an der kolumbianischen Karibikküste aus afrikanischen, indigenen und später auch europäischen Einflüssen. Totola Mompocina vergleicht ihre Haut mit dem Leder der Trommeln und ihre Schultern mit tanzenden Maracas.

Tutus Interpretation wird Yumyam Cumbia deshalb auch zu einer musikalischen Selbstbeschreibung Kolumbiens. Trommeln und karibische Rhythmen erzählen von Bewegung, Herkunft und kultureller Identität. Das Lied ist ein lebendiges Zeugnis der Verschmelzung von afrikanischen, indigenen und spanischen Einflüssen, die die Musikkultur der kolumbianischen Karibikküste ausmachen. Jonah.

Totola Mompocina wurde 1940 im Departamento Bolívar geboren, das dem Rio Magdalena bis zur Karibik folgt. Aufgewachsen in einer Musikerfamilie stand Totola Mompocina schon früh selbst auf der Bühne. Ihre Musik verband afrikanische, indigene und bäuerliche Einflüsse der Karibikregion Kolumbiens. Als Sängerin machte sie immer wieder deutlich, dass traditionelle Musik nicht Folklore aus der Vergangenheit ist, sondern gelebte Gegenwart und kulturelles Gedächtnis. Gerade für afrokolumbianische Gemeinschaften wurde sie zu einer wichtigen kulturellen Stimme, auch international. Mit ihrer Arbeit stärkte sie Anerkennung, Sichtbarkeit und Selbstbewusstsein von Menschen, deren kulturelles Erbe lange wenig gesellschaftliche Wertschätzung erfuhr.

La Candela Viva, auf Deutsch etwa das lebendige Feuer, gehört zu den bekanntesten Stücken von Totola Mompussina und wurde auch zum Titel ihres internationalen Durchbruchalbums Anfang der 1990er Jahre. Das Lied greift eine historische Erinnerung aus der Karibikregion Kolumbiens auf, den großen Brand von Chimichagua im Jahr 1923, bei dem zahlreiche Häuser zerstört wurden. Das Feuer im Song steht nicht nur für Zerstörung, sondern auch für Widerstandskraft, Gemeinschaft und die Fähigkeit, aus schwierigen Erfahrungen neue Kraft zu schöpfen. Gleichzeitig ist die Candela ein kulturelles Symbol für Energie, Erinnerung und eine Tradition, die weitergegeben wird. Der gemeinsame Gesang, die Trommeln und die kollektive Dynamik des Stücks spiegeln zentrale Elemente afro-karibischer Musiktradition wider, die Totola Mompussina über Jahrzehnte bewahrt und weltweit bekannt gemacht hat.

0: Ihr hört das Onda Info. Zu Totoro La Momposina hören wir am Ende noch etwas mehr. Wir bleiben aber, wie versprochen, in Kolumbien. In Medellin, der zweitgrößten Stadt Kolumbiens, drängen zivile Initiativen darauf, am Friedensprozess zwischen Regierung und Mafia beteiligt zu werden. Eine Stadtteilaktivistin erklärt im Beitrag, warum es wichtig ist, dass nicht nur die Mafia-Bosse im ständigen Fokus der Medienberichterstattung und politischer Diskurse stehen. Und wir erfahren, was jetzt schon erreicht wurde, obwohl sich die Gespräche selbst gerade in der Krise befinden. Ihr hört einen Beitrag von David Graf, der zuerst bei unseren FreundInnen von Radio Dreieckland gesendet wurde.
1: Beginnen möchte ich diese Geschichte in einem Haus im Viertel 12 de Octubre in Medellin. Vor ein paar Monaten war ich hier bei der Gruppe Cooperación Heroínas y Héroes del Amor, HeldInnen der Liebe, zu Besuch. Sie treffen sich in einem Haus. Es ist eine Art kleines Kulturzentrum in der Comuna 6 von Medellin. Die Organisation besteht schon seit mehr als 10 Jahren. Ihr Ziel? Menschen, die von der Bandenkriminalität und der damit einhergehenden Gewalt betroffen sind, zu unterstützen. Das können Opfer von Gewalt selbst sein, aber auch TäterInnen, ehemalige Angehörige von sogenannten Combos oder Mütter und Väter, deren Kinder Teil dieser Strukturen sind oder waren. Das Haus, in dem sie sich heute treffen, war früher ein Treffpunkt von Jugendgangs. Die Stadtteilaktivistin Marta Macias erzählt.
2: Hier haben sie sich getroffen, hier haben sie herumgehangen. Es war so etwas wie ein Zentrum für ihre Aktivitäten und für viele Nachbarn ein Ort der Angst. Nach langen Gesprächen mit ihnen und ihren Chefs haben wir erreicht, dass sie uns das Haus überlassen haben, und ich habe dann mit der Stadtverwaltung alles abgeklärt.
1: Heute ist das Haus ein Treffpunkt der Nachbarschaft. Es gibt einen Kleidertausch, gemeinsames Kochen und ab und zu auch einen Gottesdienst. Ein Schwerpunkt der Arbeit von Marta ist heute auch die Arbeit mit Jugendlichen. In der Metropolregion Medellin existieren laut BeobachterInnen heute etwa 15 größere Organisationen. Sie sind lose in einem Bündnis organisiert, das sich La Oficina, das Büro, nennt. Sie finanzieren sich aber nur noch teilweise aus dem Drogenhandel. Die großen Exportrouten kontrollieren heute andere Akteure. Die Gangs aus Medellin bekommen zwar auch noch das ein oder andere Stück vom großen Kuchen ab, doch ihre Einkünfte generieren sie mit dem Drogenhandel innerhalb der Stadt und der Region, mit Schutzgelderpressung, Produktpiraterie. Und sie sind Dienstleister für alles Illegale. Sie begehen Auftragsmorde, waschen Geld, treiben Schulden ein. Die illegalen Strukturen zählen laut ExpertInnen etwa 12.000 bis 15.000 Mitglieder. Oben stehen die großen Capos, ganz unten junge Menschen aus den Vierteln. Und um die, sagt Marta Macias, kümmere sich niemand und verweist auf zwei etwa 17-Jährige, die einige Minuten zuvor ins Haus hineingelaufen waren.
3: Porque no solamente está el habitante de calle, sino está el que habita la calle, que son muchos pelados y muchos pelados. Esos chicos que se acaban de ver que entraron acá, ellos.
2: Viele der Jugendlichen, so wie die, die du hier gerade gesehen hast, leben praktisch auf der Straße. Sie kommen hierher, um rumzuhängen. Hier bekommen sie was zu essen, machen Musik. Manchmal kommen sie zum Schlafen, weil sie zu Hause rausgeflogen sind. Wir nennen diese Leute die Opfer der Gosse, diejenigen, die nicht zählen, die niemand im Hinterkopf hat, für die sich niemand einsetzt, beispielsweise wenn sie im Gefängnis landen. Wenn es um den urbanen Konflikt in Medellin geht, konzentriert sich alles auf die Führungsfiguren, aber sie haben die untere Schicht vergessen. Es sind diejenigen, die keine ökonomischen Reichtümer anhäufen, die Letzten, die irgendwas von dem Geld sehen, das diese Strukturen erwirtschaften. Das ist schon seit den 90er Jahren so. Doch auch diese Leute haben eine Geschichte und ihre Schmerzen. Auch sie sind Teil dieser Kette des bewaffneten Konflikts.
1: Auch aktuell liegt der Fokus in der medialen Berichterstattung wieder einmal auf den Bossen. Diese sitzen mittlerweile alle im Gefängnis und von dort aus verhandeln sie seit etwa 3 Jahren mit der Regierung über einen Friedensvertrag. Aktuell aber steht der Prozess wieder einmal vor dem Scheitern. Der Grund? Die Bosse hatten im Gefängnis eine große Party veranstaltet und dazu auch einen berühmten Schlagersänger eingeladen. Entsprechend groß war der Aufschrei in der Stadtgesellschaft, als das herauskam. Der Regierung blieb kaum etwas anderes übrig, als die Gespräche erst einmal auf Eis zu legen. Dort, wo die Party stattfand, im Gefängnis von Itagüí, im Norden der Metropolregion von Medellín, hatte ich zwei der Bosse der Oficina vor einigen Monaten zum Interview getroffen. Sie, die mutmaßlich für zahlreiche Morde, den Aufbau bewaffneter Strukturen und viele Straftaten mehr verantwortlich sind, geben sich heute als sozial engagierte Anführer kommunitärer Prozesse. Einer ihrer Sprecher ist Carlos Pesebre. Er hat fast sein ganzes Leben innerhalb der Mafia-Strukturen Medellins verbracht.
4: Die Medien und die Unterhaltungsindustrie haben seit Pablo Escobar ein bestimmtes Bild geschaffen. Sie stellen also dar, als ob wir, die bewaffneten Gruppen, reine Organisationen des Drogenhandels sind. Aber das ist verkürzt. Als der Drogenhandel in den 80er Jahren aufkam und das Geld Teil des Alltags wurde, in die Institutionen vordrang und auch die Viertel kamen, sahen wir junge Menschen in den Vierteln darin eine Möglichkeit, unsere prekären wirtschaftlichen Umstände zu überwinden, aber auch die Abwesenheit staatlicher Strukturen in unseren Vierteln, die fehlende Versorgung mit Wasser und Strom, dem allgemeinen Mangel.
1: Neben Carlos Pesebre saß damals auch Sebastian Murillo, ein weiterer Sprecher der Organisation. Er sagte:
5: Las oportunidades no llegan a los barrios y los mismos muchachos en busca de salir adelante y sacar adelante sus familias por el abandono del Estado.
6: Die Chancen auf ein gelungenes Leben sind nicht bis in die ärmeren Viertel der Stadt gelangt. Die Jungs aus dem Viertel wollten sich und ihre Familien voranbringen, sie aus der Armut führen. Weil sie keine legalen Möglichkeiten dazu bekommen, versuchen sie es über illegale Wege und versuchen, Teil der Bandenstruktur zu werden und dadurch Geld zu verdienen. Wir wollen den Jugendlichen durch diesen Friedensprozess zeigen, dass es andere Wege als denen der Gewalt gibt. Wir wollen ihnen gemeinsam mit staatlichen Stellen, dem Bildungssektor und mit Hilfe der Privatwirtschaft Möglichkeiten dazu eröffnen, Geld zu verdienen und sich weiterzuentwickeln. Sie sollen sehen, dass es andere Auswege aus der Armut gibt als das Verbrechen. So können wir einen Transformationsprozess bei den Jugendlichen anstoßen und so kann eine neue Generation heranwachsen, die ohne Gewalt auskommt.
5: Esa transformación en la juventud y empezar a crear una nueva generación con una cultura alejada de la violencia.
1: Die kriselnden Friedensgespräche waren eine Initiative der linksgerichteten Regierung von Gustavo Petro. Gedacht war sie als Dialog zwischen zwei Verhandlungsteams, das eine von staatlicher Seite, das andere von Seite der Mafiabosse. Dafür hatten die Behörden die 10 Anführer der Gang in eben jedem Gefängnis von Itagüí zusammengezogen und ihnen teilweise Hafterleichterungen gewährt. Doch ein Akteur fehlte in diesem Verhandlungsarrangement von Beginn an: die Zivilgesellschaft. Die Basisorganisation, in denen sich diejenigen zusammenfinden, die den Alltag in Medellín leben, die auf verschiedene Art und Weise von der Herrschaft betroffen sind, die die bewaffneten Strukturen in Medellín ausüben. Durch bewaffnete Auseinandersetzungen, Morde zwischen verfeindeten kleineren Gangs, durch Schutzgelderpressung, den Drogenhandel in ihren Vierteln, die Rekrutierung von Jugendlichen. Kurz, die kriminelle Herrschaft in, so BeobachterInnen, etwa 80% der Millionenstadt Medellín und seiner Metropolregion. Diego Herrera ist Friedenskoordinator der Organisation Viva la Ciudadanía. Sie hat nach dem Beginn der Gespräche begonnen, die Stadtgesellschaft zu organisieren und zu mobilisieren.
7: Se generó, digamos, un ambiente y un escenario de movilización ya más local cuando se instala el proceso.
8: Als die Gespräche zwischen Regierung und den bewaffneten Banden im Juli 2023 begannen, haben wir eine Vollversammlung organisiert, bei der 100 Menschen das erste Mal überhaupt in der Stadtgeschichte darüber diskutiert haben, wie ein urbaner Frieden in Medellín überhaupt aussehen könnte. Weil wir gesagt haben, es kann nicht sein, dass es einen Verhandlungsraum innerhalb des Gefängnisses gibt. Wir brauchen auch einen Verhandlungs- und Gesprächsort außerhalb des Gefängnisses. Denn der urbane Frieden kann nicht nur zwischen der Regierung und den Sprechern der Oficina diskutiert werden, bei dem es vor allem um das Schweigen der Waffen geht. Der Frieden muss auch etwas mit einer städtischen Agenda zu tun haben. Frieden ist nicht nur eine Abwesenheit von bewaffneten Auseinandersetzungen, sondern muss auch soziale Gerechtigkeit bedeuten. Ein Frieden, der die sozialen Ungleichheiten in der Stadt angeht, der das Recht auf Leben aufgreift, besonders in Bezug auf die illegalen Aktivitäten in der Stadt, auf die sich diese kriminellen Strukturen stützen.
1: Auch wenn die Gespräche derzeit in der Krise steckten und noch keine Ergebnisse produziert hätten, schon jetzt, sagt Diego, hätten sie zu spürbaren Verbesserungen in den Vierteln der Stadt gesorgt. Die Mordrate ist in den vergangenen Jahren auf ein Rekordtief gefallen. Allein das habe in den Vierteln für spürbare Verbesserungen gesorgt und sei für die Menschen eine große Erleichterung. Und Diego Herrera nennt noch weitere Faktoren für die Bedeutung der Zivilgesellschaft im Mediciner Friedensprozess.
7: Yo creo que no gozaría de legitimidad el hecho que haya sociedad civil alrededor de estos procesos.
8: Würde die Zivilgesellschaft die Friedensgespräche nicht begleiten, wären sie erstens deutlich weniger legitimiert, zumal die Stadtverwaltung und auch die Gebietsregierung gegen diesen Verhandlungsprozess sind. Zweitens wäre ohne die Zivilgesellschaft das Verständnis eines urbanen Friedens deutlich eingeschränkter. Es wäre auf die Verhandlungen mit den bewaffneten Akteuren beschränkt und würde die Komponenten der sozialen Gerechtigkeit weniger berücksichtigen. Denn es geht ja um die grundlegende gesellschaftliche Transformation der Viertel und nicht nur darum, dass die bewaffneten Mitglieder der Banden sich demobilisieren und ihre Waffen abgeben. Und drittens würden die Friedensgespräche ohne zivilgesellschaftliches Engagement nicht so breit in der Stadt diskutiert werden, wie das der Fall ist. Sie wären ein deutlich weniger relevantes Thema für die Bevölkerung und die Menschen würden nicht verstehen, dass die Gespräche und ein erfolgreicher Abschluss nicht den Bandenchef nützen würde, sondern den Menschen in der Stadt insgesamt.
0: Ihr hört das Onda Info, diesmal unter anderem zum Tod der kolumbianischen Sängerin Totó La Momposina. Auch wenn sie keine politische Aktivistin im engeren Sinne war, war ihre künstlerische Arbeit hochpolitisch. Totó La Momposina machte die afro- und indigen geprägten Wurzeln der kolumbianischen Kultur sichtbar und stärkte damit das kulturelle Selbstbewusstsein historisch marginalisierter Gemeinschaften. Aber, und das ist ein weiterer Verdienst, sie war eine Frau, die traditionelle Musik nicht als männlich kodierte Folklore, sondern als kollektives, oft von Frauen getragenes kulturelles Wissen verstanden hat. Denn in vielen afro-karibischen Musiktraditionen sind Frauen zentrale Trägerinnen von Gesang, Ritual und Erinnerung. Totó hat genau diese Rolle auch international sichtbar gemacht.

El Pescador ist eines der bekanntesten Stücke aus Totola Mompocinas Repertoire. Komponiert wurde es ursprünglich vom kolumbianischen Musiker José Benito Barros Palomino. Totó machte es später zu einem internationalen Symbol der kolumbianischen Karibikmusik. Das Lied erzählt vom Alltag eines Fischers an den Flüssen und Küsten Kolumbiens, vor allem entlang des mächtigen Rio Magdalena. Im Mittelpunkt stehen harte Arbeit, Bescheidenheit und die enge Beziehung zwischen Mensch und Natur. Wir lernen einen einsamen Menschen kennen, der keine Reichtümer besitzt, sondern mit dem Mond und dem Strand spricht. Ein Mann, der von seinem Handwerk, seinen Netzen und seiner Verbindung zu Fluss, Mond und Landschaft lebt. Das Stück zeichnet zugleich ein Bild vom Leben vieler Menschen in den traditionellen Regionen der kolumbianischen Karibik. Vom Rhythmus des Wassers, vom täglichen Arbeiten, vom Zurückkehren in den Heimatort und von Gemeinschaft. Gerade deshalb wurde El Pescador zu mehr als einem Lied. Es wurde zu einer musikalischen Erzählung über die Kultur am Rio Magdalena und die Würde einfacher Arbeit. Die markanten Flöten und Percussions des Songs wurden unzählige Male gesampelt.

Präsident Gustavo Petro bezeichnete sie als herausragende Vertreterin der karibischen Kunst und Kultur Kolumbiens. Und Vizepräsidentin Francia Márquez zeigte sich tief bewegt und hob besonders hervor, dass uns mit Toto La Momposina eine Frau verlassen hat, die Traditionen eine internationale Bühne gab, die nicht nur in Kolumbien lange marginalisiert waren. 2013 erhielt Toto La Momposina einen Ehren-Grammy für ihr musikalisches Lebenswerk. In ihrer langen Karriere arbeitete sie unter anderem mit Lila Downs, Pablo Milanés, Carlos Vives und Calle 13 zusammen. Mit Calle 13 sang sie Latinoamerika, ein Song, der zum Beispiel auf Spotify weit über 100 Millionen Mal reproduziert wurde. Wegen Alzheimer und einer Sprachstörung hatte sich die Sängerin bereits 2022 von der Bühne zurückgezogen. Ihre Interpretationen bleiben Teil des musikalischen Gedächtnisses Lateinamerikas. Toto La Momposina hinterlässt ein Werk, das weit über Musik hinausgeht. Eine Stimme der kolumbianischen Karibik ist verstummt. Ihr Klang bleibt.

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2: Hallo und herzlich willkommen bei Morgen. Morgen die Nachhaltigkeitssendung vom Einsparkraftwerk auf Radio Helsinki 92,6. Mein Name ist Rainer Meichin und bei der heutigen Ausgabe von Morgen habe ich den Verschenkladen von Nachhaltig in Graz besucht. Ich habe mich nun ein wenig unter die Kunden vom Verschenkladen gemischt und viele interessante Statements erhalten. Viel Vergnügen bei der kommenden halben Stunde. Vor mir steht nun die Mitbegründerin vom Verschenkladen Nachhaltig in Graz, Beatrix Altendorfer. Liebe Beatrix, könntest du jetzt einmal für die Hörerinnen von Radio Helsinki einmal ein Statement abgeben? Was verbirgt sich hinter diesen vier Wörtern Verschenkladen Nachhaltig in Graz?
3: Bei unserem Verschenkladen können einfach Leute ihre Sachen bringen, die sie nicht mehr brauchen, die noch intakt sind, die sauber sind, funktionieren. Kleinere Dinge müssen es sein, also keine großen Möbelstücke. Und gleichzeitig können sie auch alles mitnehmen, was es hier so gibt. Und das ganz ohne Geld. Also wir sind ein geldfreier Laden. Uns gibt es seit Juli. Vorher haben wir es nur ein bisschen sporadisch gemacht und dann wurden wir gefragt, warum macht ihr es nicht regelmäßig? Weil hier bei meiner Kollegin Andrea von Nachhaltig in Graz zu Hause die Räumlichkeiten sich sehr gut anbieten dafür. Und dann haben wir ab Anfang Juli gesagt, wir machen es regelmäßig. Jeden Donnerstag 11 bis 17 Uhr. Es ist eigentlich der größte Verschenkladen, sicher von ganz Graz, weiß ich nicht, ob überhaupt von ganz Österreich, keine Ahnung. Es ist der einzige Outdoor-Verschenkladen und wir schauen halt recht, dass es ein gutes Flair hier ist, dass es sauber ist, dass kein Ramsch angeboten wird, ich meine schon ein bisschen auch immer dabei. Und es ist, wie man sieht, auch heute wieder ist extrem viel los, es ist sehr beliebt. Also sowohl das Geben als auch das Nehmen wird sehr gut angenommen.
2: 2018 läuft es noch wie lange bei euch hier?
3: Ja, eigentlich nur mehr 28. und 29. September. Am Freitag und am Samstag haben wir noch ein spezielles Fest, also ein Abschlussfest, auch mit Live-Musik und gleichzeitig wird eben auch dieser Verschenkbereich offen haben. Freitagnachmittag von 13 bis 18 Uhr und am Samstagvormittag von 11 bis 16 Uhr.
2: Und 2019, wann startet ihr dann wieder?
3: Ja, wahrscheinlich, wenn alles gut geht, im April. Es ist nur, es war extrem viel Aufwand, also schon extrem viel Freude auch und viel Nutzen, aber auch viel Aufwand. Das heißt, es müssen nur ein paar Sachen sich auch noch einspielen. Das muss halt passen, gell? Es ist doch im Wohnbereich. Wir brauchen, glaube ich, viel mehr Helfer. Wir brauchen auch Unterstützung, vielleicht auch von der Stadt Graz. Also man sieht hier, der Bedarf ist gegeben. Also Menschen wollen leichte Möglichkeiten haben, ihre Sachen auch zu verschenken. Ja? Und das müssen wir einfach nur klären, ob wir nächstes Jahr wieder aufsperren. Also wir investieren pro Woche an die 20 Wochenstunden, die Andrea und ich. Und dazu haben wir heute zum Beispiel, haben wir, glaube ich, 6 Helfer, die ganze Zeit da sind. Also das muss man sich mal vorstellen. Und das halt nur ehrenamtlich. Ist ein

0: Hier kommt es sehr gut an. Es wundert mich, dass eigentlich noch niemand von der Politik hier war, aber dafür schon recht viel Radio und Sonstiges. Aber schauen wir mal, was sich daraus entwickelt. Also wie dann die Leute auch reagieren, wenn jetzt dann zu ist. Und also wir werden oft gefragt, warum macht sie im Winter nicht weiter und so. Aber momentan brauchen wir auch mal ein bisschen eine Pause.
1: Das heißt, Interessierte, die hier auch so ein Projekt starten wollen, können sich bei dir trotzdem gerne melden?
0: Auf alle Fälle. Also sowohl Projekt starten als auch hier mithelfen. Also wir brauchen jede helfende Hand. Also wenn einfach einer schon 10 Kleidungsstücke aufhängt, hier ist uns schon sehr geholfen. Das einmal und auch wirklich das irgendwo anders auf die Beine stellen, absolut gute Idee. Also was wir hier an Ressourcen geschont haben, das kann man sich gar nicht vorstellen. Und das ist die einfachste Möglichkeit, denke ich mal, die jeder dazu beitragen kann, Ressourcen zu schonen und einfach verschenken. Die Sachen, die man zu Hause liegen hat, die man nicht mehr braucht, weitergeben. Zum Beispiel, ein ganz kurzes Beispiel ist Kosmetik. Ja? Also wir nehmen auch Kosmetikprodukte und die werden total gern genommen. Und zwar auch angebrochene. Und ich kann da nur das Beispiel von meinen Söhnen, die Haarwachs unbedingt haben wollten und dann, glaube ich, 5 Haarwachse probiert haben oder gekauft haben, bis sie dann das Ultimative gefunden haben. Und das war angebrochen. Und was tust du mit dem? Eigentlich kannst du das nur wegschmeißen. Und da wird es weitergegeben. Also es nimmt wer, der es brauchen kann oder glaubt zu brauchen. Gerade die Kosmetikabteilung füllt sich jedes Mal schnell, aber sie leert sich auch jedes Mal wieder schnell. Und das ist, freut mich einfach, ja, dass die Dinge nicht weggeschmissen werden. Also das, ich bilde mir ein, es hat einen Sinn und sonst würde ich das auch nicht machen.
2: Ich bin der Simon, komme aus Murek und bin schon seit einem Monat immer da herum, wenn man nachhaltig Graz verschenkt. Und das ist echt eine gute Sache da. Da bringt man Zeug her und kann man Zeug wieder mitnehmen heim. Ich finde das eine tolle Sache, was da gemacht wird.
1: Und was hast du schon für Kostbarkeiten mitgenommen?
2: Ja, Geschirr für die Kinder, Spülsachen, Gewand. Und ja, das war's eigentlich.
1: Was hast du hierher mitgebracht?
2: Ja, die Spielsachen, die was meine Kinder nehmen. Spielen, Gewand, Schuhe, Kaffeeservice, Teller. Das war schnell weg, da rum nachher. Das ist ein guter Zweck, ist das da rum, ja.
1: Könntest du dir vorstellen, so etwas auch in Murek zu initiieren?
2: Ja, das war. Murek ist zwar ein bisschen kleiner wie Graz. Das war. Ja. Wenn man sich drüber traut, dann schon.
1: Es gibt immer viel zu verschenken, oder?
2: Ja, es gibt viel, was die Leute nicht mehr brauchen. Und du hast es da hergeben und die anderen sind froh, dass die es nachher auch wieder kriegen, nachher da holen, auf Deutsch gesagt. Als Musikwunsch hätte Metallica Nothing Else Matters. Danke.

0: Hallo, ich bin der Jo und ich finde den Verschenkladen von Nachhaltig in Graz eine gute Idee. Es ist eine von vielen Aktionen gegen die Wegwerfkultur. Es ist eine Unart, dass man so viel wegschmeißt und deshalb unterstütze ich das und finde das gut, die Aktion.
1: Wie lange bist du schon hier Gast?
0: Ich bin heute zum zweiten Mal da, wobei ich bin eher der, der was herbringt, weil ich versuche ja persönlich bescheidener zu leben und mit weniger Dingen auszukommen und deshalb dient mir das eher in der Hinsicht, dass ich hier was herbringen kann und das nicht wegschmeißen muss, sodass es am Müll landet und vielleicht von irgendjemand wieder gebraucht wird.
1: Das heißt, du profitierst dann doppelt, auf der einen Seite, dass du zu Hause weniger hast, was du nicht brauchst, und auf der anderen Seite machst du Menschen damit glücklich.
0: Ja, doppelter Benefits. Das macht Sinn, ja. Weitere Aktion gegen das Wegwerfen wäre das Repariercafé. Das organisiere ich. Und zwar in Graz gibt es ja das große am Ländkai 45 alle 2 Monate. Und wir von der Gemeinwohlökonomie haben als ein Projekt von uns begonnen in der Landwirtschaftsschule Grottenhof im Westen von Graz auch so ein Repariercafé zu starten. Und das ist jetzt zum dritten Mal schon sehr gut angelaufen. Wir haben jedes Mal 30 Reparaturen gehabt.
1: Wann ist das hier das nächste Mal?
0: Wir reparieren wieder am 16. November. Das ist immer ein Freitagnachmittag. Und zwar gemeinsam mit dem Biomarkt, der dort jeden Freitagnachmittag stattfindet. Da gibt es auch Bauern und Bäuerinnen, die schon ihre Dinge gebracht haben zum Reparieren.
1: Und nach welchen genauen zeitlichen Abläufen wird diese Veranstaltung dort durchgeführt?
0: Ja, die Häufigkeit des Repariercafés ist derzeit 2-monatlich. Es ist ja so, dass die Reparateure und Reparateurinnen das in ihrer Freizeit machen, alles total ehrenamtlich. Und es ist ja ein kostenloses Angebot und das darf man nicht überstrapazieren. Deshalb ist es wichtig, dass das nicht zu häufig ist, sodass die Frequenz auch zum Bedarf der Menschen passt. Das ist immer ein Angebot auch für ärmere Menschen, die auch aus finanziellen Gründen sie nicht leisten können, ihre alten Geräte wegzuschmeißen und dadurch eine Chance haben, dass sie vielleicht ihr Gerät wieder in Gang bringen, sodass sie nicht etwas Neues kaufen müssen.
2: Hallo, ich bin die Karin. Ich arbeite auch ehrenamtlich beim Verschenkeladen in der Moserhofgasse. Ich bin dazugekommen, weil ich eine Freundin von der Beatrix bin. Wir haben da im Juni in der Pfarre was gehabt. Und sie hat dann gemeint, wir könnten das über den Sommer machen, ob ich helfen würde. Und so bin ich jetzt eigentlich von Anfang an dabei und macht mir großen Spaß.
1: Was ist denn das Besondere dran? Also du lächelst ja, du bist ja glücklich, du hast ja auch Zufriedenheit durch diese ganze Aktion hier. Was macht denn dich nun so zufrieden?
2: Ja, mich freut's, weil ich das Gefühl habe, dass durch den Verschenkeladen weniger Dinge produziert werden müssen. Wir versuchen, die Umwelt zu schonen, dadurch wir die Dinge weitergeben und nicht wegwerfen. Außerdem habe ich sehr nette Leute kennengelernt.
1: Und hast du auch schon einmal selbst zugegriffen hier beim Verschenkladen Nachhaltig in Graz?
2: Ja, also es ist so, dass ich es eigentlich immer vermeiden möchte. Aber eigentlich finde ich mir fast immer etwas, was mir gefällt. Aber ich versuche selbst sehr wenig mitzunehmen, weil ich nicht so viel Besitz haben möchte. Und bringen tue ich natürlich auch immer was, aber ich habe selbst eigentlich nicht so viele Sachen daheim. Also ich versuche meinen Besitz zu reduzieren, nicht zu vermehren.
1: Das heißt, du gehörst dann zu den wenigen Menschen in Graz, die glücklicher werden, weil sie weniger haben.
2: Ja, genau. Ich bemühe mich und ich hoffe natürlich, dass die Menschen in Zukunft mehr darüber nachdenken werden, ob sie so viele Sachen kaufen oder doch eher mit weniger glücklich sind.
3: Grüß euch, ich bin die Lena. Ich bin Studentin für Primarstufe, also Volksschullehrerin. Ich selbst helfe seit Beginn an bei Nachhaltig in Graz mit und versuche selbst einen nachhaltigen Lebensstil zu Hause zu leben. Zum Beispiel versuche ich eben Müll zu vermeiden, damit kein Plastik anfällt. Selbst habe ich auch eine Wurmkiste zu Hause, womit ich die Kompostabfälle kompostieren kann, weil ich in der Stadt wohne. Also ich wohne in Wien, da ist es nicht immer ganz so einfach und oft kein Biomüll vorhanden ist. Ich bin eigentlich regelmäßig beim Verschenkladen. Ich versuche zumindest einmal im Monat nach Graz zu kommen und bringe auch selbst immer wieder Sachen mit, weil einfach zu Hause viele Sachen anfallen und es freut mich, wenn andere Leute dann noch mit meinen Sachen was anfangen können.
1: Könntest du dir vorstellen, die Botschaft vom Verschenkladen auch nach Wien zu bringen?
3: Ja, es ist natürlich sehr zeitaufwendig, aber wenn es sich ausgehen würde, würde ich es auf jeden Fall gerne machen. Ich selber habe auch schon einen Instagram-Blog errichtet, wo ich versuche, meine nachhaltigen Gedanken weiterzugeben. Und ich glaube, dass das gerade für junge Leute ja der richtige Punkt ist, um mit anderen zu kommunizieren. Ich würde mich freuen, wenn ihr das Lied All That Remains von der Doku Minimalism spielen würdet. Danke!

0: Nach dieser kurzen Musikeinspielung geht es hier wieder weiter bei unserem Besuch beim Verschenkladen von Nachhaltig in Graz.
1: Ja, hallo, mein Name ist Johanna und ich bin zu diesem Verschenk- oder Tauschmarkt gekommen über Facebook. Und dann habe ich mir gedacht, ja, das schaut gut aus, das möchte ich mal versuchen. Bin hier hingekommen und es sind wirklich sehr freundliche Leute hier. Man hat einfach die Gelegenheit, seine Sachen mitzubringen, wieder tolle Sachen mitzunehmen. Und dieser Hintergrund des ressourcenfreundlichen Umgangs mit Kleidung und auch anderen Sachen, also hier ist wirklich alles von Büchern, Gläsern, Kinderspielen. Das finde ich einfach wirklich toll und so sollte das sein heutzutage, wo jeder sowieso von allem zu viel hat, meiner Meinung nach.
0: Bist du eher eine, die hier Sachen herbringt oder bist du eher eine, die Sachen hier abholt?
1: Ich würde sagen, tendenziell bringe ich etwas mehr mit, als ich dann wieder mit nach Hause nehme. Also ich habe auch schon von meiner Mama, von meiner Tante, aus Kärnten, von meinen Brüdern wirklich Sachen mit, von meinem Partner, die ich dann hierhin mitbringe, damit wirklich eine Vielfalt einfach auch da ist. Und das ein oder andere Stück, das mir gut gefällt, das nehme ich dann auch sehr freudig wieder mit nach Hause.
0: Das heißt, du weißt vielleicht noch gar nicht, was du heute genau mitnehmen willst.
1: Ja, genau, das ist immer ein bisschen Zufallsentscheidung. Manchmal sieht man zum Beispiel ein Glas. Ich habe ein Glas gesehen, das hat mich sehr an meine Oma erinnert. Solche Gläser hatte sie früher und dann habe ich das ein Einzelstück mitgenommen und das steht jetzt zu Hause und ich denke jedes Mal wieder an meine Oma, wenn ich das hernehme und ich finde, das ist wirklich ein guter Hintergrund. Also man findet immer etwas, selbst wenn es so etwas ist, was dann wieder mit der Familie regelrecht verbindet.
0: Wenn ich dich jetzt so reden gehört habe, dann hast du auch gewisse ökologische oder nachhaltige Lebensgrundsätze, die du vertrittst.
1: Ja genau, also ich finde, als Biologielehrerin sollte man da schon dahinter sein und auch wirklich etwas den Schülerinnen und Schülern mitgeben in diesem Bereich. Und da finde ich, ist das ein gutes Beispiel, das ich auch gerne in der Klasse erwähne.
0: Könntest du vielleicht sogar mal mit der Klasse hergehen oder ist das ein wenig kompliziert?
1: Ja, so ein Lehrausflug wäre, glaube ich, ganz spannend. Würde sich vielleicht sogar arrangieren lassen, da muss man natürlich immer die Schulleitung mit einbeziehen. Aber ich denke, das wäre im Bereich des Möglichen, ja.
0: Wie lange verfolgst du schon diesen Lebensstil?
1: Also jetzt den ressourcenfreundlichen Lebensstil doch schon länger aufgrund des Studiums. Und jetzt mit dem Besuch hier würde ich sagen, ja, so, es hat vor dem Sommer angefangen und ich komme doch recht regelmäßig. Immer wenn sich wieder was findet, wo ich mir denke, ist noch schön, das kann man weitergeben, da hat jemand anders mehr Freude als ich damit, dann bringe ich das mit.
2: Hallo, ich bin die Margarita. Ja, ich komme jedes Mal fast her, jede Woche und das ist wirklich ein Erlebnis. Weil es gibt so viele tolle, schöne Sachen und ich finde das fantastisch von den Frauen, die da ehrenamtlich arbeiten und ihre wertvolle Zeit zur Verfügung stellen und alles aufbereiten, was die Menschen herbringen. Und man tut so viel Gutes, weil Leute, die ihre Kleider oder Sonstiges nicht mehr brauchen, spenden das hier oder geben das hier ab. Und Menschen, die sehr wohl Bedarf haben, die kommen und dürfen abholen. Und das ist eine wunderbare Einrichtung, nachhaltig in Graz. Sehr, sehr wertvoll, empfehlenswert, nachahmenswert. Und ich hoffe, es wird noch viele solche Stellen geben, beziehungsweise, dass Menschen auch dazu bereit sind, einerseits zu helfen, andererseits vielleicht auch das Areal, was benötigt wird für diese Ware, die man dann angeboten bekommt, zur Verfügung zu stellen.
0: Dein Gesichtsausdruck, du strahlst dir, während du sprichst, zeigt ja eigentlich, dass hier sehr viel richtig gemacht wird.
2: Ja, absolut. Also ich finde die Idee fantastisch. Gerade einerseits, wir wollen ja schauen doch auf unsere Umwelt. Andererseits, es ist wirklich so, wir brauchen nicht so viel wegwerfen. Man kann so viel wiederverwerten und man staunt wirklich, was so hergebracht wird und gespendet wird. Und es ist alles für einen guten Zweck und wir tun der Umwelt, glaube ich, sehr viel Gutes, indem wir nicht mehr so viel Müll produzieren, sondern wiederverwerten.
3: Ich bin Marcel, 23 Jahre alt, bin heute das erste Mal da am Verschenkmarkt und finde den Gedanken dahinter sehr gut. Ja. Also Quant, was man nicht mehr braucht, kann man da herbringen, es muss dann nicht weggeschmissen werden, es muss dann nicht wiederproduziert werden. Ja. Ist auch in Betracht auf die Ressourcenschonung vom Vorteil. Ja. Und die Arbeitsbedingungen, was hergestellt wird, sind nicht die idealsten. Deswegen ist es auch gut, wenn man da getragene Sachen da mitnimmt, herbringt.
0: Hast du schon vorher auch getragene Sachen erworben oder bekommen?
3: Ja, das mache ich prinzipiell sehr gerne. Also ich gehe gerne in Secondhand-Laden und so. Hauptsächlich, weil es eben mir finanziell nicht so gut geht, aber mit dem Gedanken eben der Nachhaltigkeit, dass man eben nicht so wüsten muss mit den Sachen, was man zur Verfügung gestellt kriegt von der Welt. Ne?
0: Was siehst du da, was man noch sehr viel besser machen könnte?
3: Da gibt es einiges. Aber es wird mal anfangen, eben mal nachzudenken, was man wie verwendet, ja, inwieweit das notwendig ist und sich eigentlich generell mit der Umweltproblematik aktiv auseinanderzusetzen. Ja. Was dann halt auch immer noch dazu kommt, ist das generelle Misstrauen der Welt, ne, dass jeder nur mal für sich und alle gegeneinander und natürlich auch, dass alle nur mal hinterm Geld her sind, alle nur mal profitgeil sind. Und das ist meiner Meinung nach das, was die Gesellschaft am meisten vergiftet. Ja. Jeder arbeitet nur mal ins eigene Geldtaschlein und auch wenn er schon genug hat, geht er immer noch weiter und immer noch weiter und immer noch weiter. Ja. Das ist das, was ich am meisten an der heutigen Gesellschaft anprangere. Ja.
4: Wie wird der Mensch zum Nimmersatt? Wer alles hat, kriegt noch Rabatt. Und woher kam die Gier nach Geld? Wie kommt der Hunger auf?
0: Hier bin ich nun auf die erste Großfamilie getroffen. Vor mir ist
2: Sri
0: und neben ihm
5: Claudia.
0: Und ihr habt wie viele Kinder mit?
5: 5.
0: Und du bist der?
6: Liam.
0: Du spielst ja gerade hier mit einem Spielzeug.
6: Ja.
0: Macht das Spaß?
6: Ja.
0: Und wenn es den Kindern oder wenn es dem Kind gut geht, geht es natürlich auch der Mama gut.
2: Genau. Es ist eine super Sache hier. Wir kommen fast jeden Donnerstag einen Sprung herbringen und nehmen.
7: Ja, ich finde auch schön, dass die Projekte so gut läuft und es ist echt schön.
8: Ich heiße Tayo und ich habe einmal hier ein Nintendo gefunden und das ist ziemlich cool.
9: Ich bin die Veronika. Ich bin jetzt donnerstags schon ein paar Mal da gewesen beim Verschenkladen. Ich finde das total super, weil da kann ich meine Sachen daheim ausräumen, die ich nicht mehr brauche. Ich bringe das her. Und da weiß ich, da nimmt es jemand wieder mit nach Hause, das ist ressourcensparend. Nur was mir aufgefallen ist, das ist alles auf Privatinitiative und ich finde es das schade, dass sowas nicht gefördert wird von der öffentlichen Hand, dass da irgendwann gibt, diese Damen, die sich da engagieren ehrenamtlich, dass sie wenigstens ein bisschen Anerkennung in Form von ein bisschen Geld. Das wäre echt super, also ich würde mich da einsetzen, wenn ihr wisst, wo man da fragen könnte. Weil es ist einfach total viel Abfall, der da eingespart wird. Die Leute nehmen ganz viel mit, habe ich gesehen. Ich habe auch selber schon ein bisschen mitgeholfen. Heute habe ich ein paar Äpfel hergebracht. Ja, das war natürlich für mich eine Anregung, dass ich daheim dann nochmal aussortiert habe, weil ich gewusst habe, da kommt es in also eine gute Stelle zum Abgeben. Da habe ich ganz viel aussortiert daheim wieder und ich muss noch mehr aussortieren. Also da kann man alles hergeben nämlich. Gewand, alles was herumsteht, Küchengeräte, die man nicht mehr braucht, Geschenke, die man eigentlich nicht braucht. Die Fantasie sind keine Grenzen gesetzt. Alles was noch schön und nützlich ist, landet hier in diesem tollen Verschenkladen. Wirklich eine tolle Initiative. Danke, dass ihr das macht.
0: Diese Ausgabe von morgen neigt sich nun auch wieder langsam, aber sicher ihrem Ende zu. Wenn irgendwer von euch Interesse hat, hier auch aktiv mitzuarbeiten beim Verschenkladen von Nachhaltig in Graz, Beatrix würde sich sicher über eine diesbezügliche Anfrage freuen. Bleibt mir nochmal übrig, Danke zu sagen für euer Zuhören und auf ein Wiederhören kommenden Freitag 17.30 Uhr, Radio Helsinki 92,6, wenn es wieder heißt, morgen.

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0: Guten Abend bei der Radiosendung Die Neue Stadt, jeden Freitag von 19 bis 20 Uhr hier bei Radio Helsinki auf der Frequenz 92,6 MHz und im weltweiten Netz unter helsinki.at. Heute im Studio wieder Andrew Anders. Hallo Andrew, schön, dass du da bist. Und unsere Gesprächspartnerin heute ist die Spitzenkandidatin der SPÖ, Doris Campus. Ich muss aufpassen, wahrscheinlich wird mir das heute einmal passieren, dass ich Natascha Campus sage.
1: Gar nicht. Mit dem Namen Campus gibt es eher andere Spielereien.
0: Ja, ist das auch schon.
1: Wenn man R dazu gibt, das ja. Aber vor allem mit der Winterzeit, gell. Aber nein, das andere nicht, Gott sei Dank.
0: Vielleicht nur kurz zur Einführung, die Sendung dauert 60 Minuten und wir versuchen einfach ein Gespräch zu führen, wie man es vielleicht zu Hause vor dem Kamin, falls jemand eine Art auch führen könnte. Aber zu Beginn muss unser Gast immer mit dem Andrew Scherestein-Papier spielen, denn die zweite Grazer Scherestein-Papier-Meisterschaft, die findet statt am
2: 30.05.
0: Samstag. Ab 12 Uhr sind noch Plätze frei, Andrew.
2: Ein paar Plätze.
0: Meine Frau hat sich gerade angemeldet, die hat noch einen Platz bekommen.
2: Ja, die hat noch einen Platz gekriegt. office@mal-anders.com.
0: Ja.
2: Plätze gibt es noch. Morgen ist, schauen wir, dass wir einen Probedurchlauf machen. Und am Samstag geht es um 12 Uhr los.
1: Wow. Also
2: ein Tagesevent.
1: Klingt spannend.
2: Konzert vorm Finale, also wie beim Super Bowl quasi.
1: Sehr cool.
2: Eine Kiss-Cam werden wir haben.
1: Sehr cool.
0: Und du bist Titel von der Vizemeister, verteidigender Vizemeister, Ende, oder?
2: Ich bin letztes Jahr Vizemeister geworden, tritt dieses Jahr natürlich mit Ambitionen an, den Titel
1: zurück
2: an den Kriegsplatz zu holen.
0: Aber letzten Freitag hast du gegen Philipp Pointner verloren.
2: Das ist ein Freundschaftsspiel, das sind Testspiele, da habe ich...
1: Die zählen nicht.
0: Da probiert man Dinge aus.
2: Also in der zweiten Halbzeit haben wir zwei Partien gespielt. Die erste habe ich 3-2 gewonnen. Das war sozusagen die erste Halbzeit und dann ist die zweite gar nicht durchgekommen.
1: Bald ist aber einen schönen Druck.
0: Aber heute hast du wahrscheinlich eine stärkere Gegnerin.
1: Genau, ja, schauen wir mal.
0: Die Leute aus dem neoliberalen Lager.
2: Schauen wir mal, genau.
0: Also bitte, los geht's.
2: Wir spielen auf 3 gewonnen.
0: Doris Campus gegen Andrew Anders.
2: Ich spiele Schere, Stein, Papier. Okay?
1: Das war schon der erste Punkt.
2: Typisch Politik, aber gut, den Punkt sei ihr vergönnt.
1: Man ist der Einzige.
2: Geht?
1: Ja? Schere, Stein.
2: Stein.
0: Unentschieden.
1: Was ist mit uns?
0: 1-1, Punkt für Andrew. 2-1, Punkt für die Sozialdemokratie. Unentschieden. Vernichtende Niederlage für Andrew Anders. Ich glaube, deinen Favoritenstatus kann man starten.
1: Ich glaube, ich komme am Samstag.
2: Bitte, gerne. Wir haben noch Plätze.
1: Noch Plätze. Sehr cool, das ist eine coole Geschichte.
2: Ich gratuliere.
1: Danke.
0: Du wirst immer kleiner, gell?
2: Irgendwie. Ja, irgendwie schon.
0: Gut, aber reden wir trotzdem ein bisschen über die Sozialdemokratie. Der Sozialdemokratie geht es eigentlich nicht so gut, oder? So international und auch in Österreich und auch in Graz auch nicht. Warum?
1: Das ist eine wichtige Frage und eine gute Frage, wo sich sicher viele schon sehr gescheite Menschen damit befasst haben.
0: Ja, die sitzen hier im Studio. Die
1: warum? Die jetzt auch ihre Analysen abgeben. Ja, und europaweit, warum kämpft die Sozialdemokratie so? Nicht in allen Ländern, aber in vielen, braucht man nur noch Deutschland schauen und. Weil einfach die DNA, also gibt es viele Gründe. Also ich möchte es nicht, so wie es Leben nicht schwarz-weiß ist, einen Grund nur nennen. Sicher viele, aber ein Grund sicher ist, dass das, wofür die Sozialdemokratie immer gekämpft hat, nämlich, dass es den Menschen besser geht, dass das ein Stück weit verloren gegangen ist. Also die Nähe zu den Menschen. Das, und alles, was ich jetzt da sage, ist nicht nur eine Diagnose so über die Dritten reden, sondern das meine ich selbstkritisch. Also mir ist das total wichtig, so das Motto vor der eigenen Haustür gehören. Also das hat für mich einen hohen Wert. Das heißt, wenn ich jetzt sage, nee, zu den Menschen verloren, dann meine ich auch mich und uns, weil ich schon seit ich denken kann, Teil der Sozialdemokratie bin. Also wurscht, dass ich aus einer tief sozialdemokratischen Familie komme, bis hin zu, dass ich selber jetzt doch schon sehr lange in doch verantwortungsvollen Positionen sein darf, Nähe zu den Menschen verloren. Und das Zweite...
0: Darf ich noch kurz vorher einhaken, sicher. Vielleicht, Entschuldigung, die Unterbrechung, aber näher zu den Menschen, ich meine, denke mal an den New Deal, Tony Blair war ja auch von, oder Schröder oder so, Hartz IV, das sind ja eigentlich Enteignungsprogramme, die da passiert sind, ein bisschen extrem ausgedrückt, wo man sagen, dafür ist die Sozialdemokratie in Zusammenarbeit mit dem deutschen Unternehmer verantwortlich und in Österreich macht sie ja eigentlich auch seit 30 Jahren eher Gesetze, insbesondere Steuergesetze, zu Lasten der schlechter Verdienenden. Also ich muss auch dazu sagen, mein Großvater war Schulwart und meine Eltern haben eigentlich der Sozialdemokratie und damit auch ich eigentlich alles zu verdanken. Also das ist natürlich 50 Jahre her, aber im Endeffekt muss man sagen, ja, danke Sozial, oder damals war es ein Sozialismus, aber danke Sozialdemokratie und jetzt ist nichts mehr über.
1: Also Punkt 1, diese Begrifflichkeit würde ich nicht verwenden, aber es stimmt, dass sozialdemokratische Politikerinnen und Politiker auch dabei waren, wie es darum gegangen ist, das Leben der Menschen nicht besser zu machen. Und Hartz IV war da sicher so ein Sündenfall, das muss man also sagen, wo man einfach das Niveau, das ist ja darum gegangen, was braucht der Mensch zum Leben etc. noch nach unten geschraubt hat. Also da hat man so richtig die Schraube angedreht. Also das ist sicher nicht klassisch sozialdemokratische Politik. Und damit hat man auch jene verloren, für die man eigentlich gegründet wurde und da war. Wir denken zurück, das Thema Bildung, das Thema Aufstieg, das Thema Leistung.
0: Für wen waren wir da?
1: Ich bin auch, ich möchte es auch an meiner Situation schildern, ich bin ein 67er Jahrgang, ich bin ein typisches Kreisky-Kind, komme aus einer Arbeiterfamilie. Es war nie vorgesehen für mich, dass ich, und bei uns hat damals am Land, ich komme aus der Weststeiermark, das Gymnasium Mittelschule geheißen, also es war nie vorgesehen, dass die Doris in die Mittelschule geht, sondern ganz klassisch eine Lehre macht, Hauptschule etc. Warum war das möglich? Gratis Schulbücher, gratis Schulbesuch gratis und so weiter, einfach weil Kreisky Bildungspolitik gemacht hat, zu sagen, ich will, dass jedes Kind die gleichen Chancen hat. Und ich war dann auch die Erste, die in der Universität war, etc. Das heißt, das war die klassische sozialdemokratische Erklärung, für die Menschen da zu sein, die es aus eigener Kraft schaffen würden. Zugang zu Bildung, Zugang zu Jobs und so weiter. Das habe ich vorhin gemeint, das haben wir leider ein Stückwerk verloren, nämlich ein Stück weit verloren. Was ist so die DNA der Sozialdemokratie, das Leben der Menschen besser zu machen? Und nachdem ganz, ganz viele Menschen, die sich wahrscheinlich als Mittelstand bezeichnen würden, wobei ich weiß, das ist immer ganz eine schwierige Diskussion, wer ist Mittelstand? Will ja jeder sein, jeder will zum Mittelstand gehören. Niemand will von sich sagen, ich bin jetzt irgendwie bei den Armen, muss ich total verstehen.
0: Oder ich bin bei den Reichen.
1: Also eher, ich bin bei den Armen im Sinne von Selbstwert. Aber wofür, für wen sind wir da, für wen wollen wir das Leben besser machen, da muss man sich ganz intensiv mit Zukunftsfragen auseinandersetzen. Und das ist das, was es in der Sozialdemokratie aus meiner Sicht da verstärkt braucht. Das ist die Nähe zum Menschen, indem wir die Sorgen, die es nach wie vor gibt, ernst nehmen und wahrnehmen. Und Zukunftsprogramm im Sinne von, wie schauen, und ich verwende jetzt auch bewusst dieses Wort, wie schauen unsere Visionen und Konzepte für die Zukunft aus? Und das ist einerseits wichtig zu sagen, was man der Sozialdemokratie verdankt. Und da könnte man noch viel mehr von Arbeitszeit, von Frauenrechten und. Aber das wird nicht reichen. Sondern auch zu sagen, was heißt es in einer Welt,
0: die sich verändert. Das wahrscheinlich bei den 5%, die sich noch daran erinnern können.
1: Ja. Oder die irgendwie da genau ein bisschen Nostalgie haben und sagen, das war die Sozialdemokratie und da gibt es eine Wertschätzung, die stimmt, die gibt es auch noch. Aber viele, vor allem die jungen Menschen, haben das Recht auf Zukunftskonzepte von Seiten der Sozialdemokratie und da muss einfach definitiv mehr kommen.
2: Aber Nähe zum Menschen habe ich jetzt ein paar Mal gehört.
1: Ist mir total wichtig, ja.
2: Was heißt Nähe zum Menschen oder ist es im Zuge von, blöde Frage, ist es im Zuge vom Wahlkampf nicht einfach eine rhetorische Floskel, die ich da mit reinschmeißt, Nähe zum Menschen fällt mir?
0: Ja, und für mich ist das auch schon eine Floskel irgendwie und man muss halt auch sagen, die KPÖ hat ja auch die Nähe zum Menschen und die führen das ja auch durch, oder?
1: Sicher, aber eben wir auch. Und mich stört das einfach als waschechte Sozialdemokratin wirklich schon mein Leben lang, dass wir das teilweise zu wenig leben und teilweise aber auch zu wenig darüber reden. Und ich nenne zwar ein Beispiel, ich war 10 Jahre in der Landesregierung für Sozialpolitik zuständig und das ist mal ein sehr verantwortungsvolles Amt, da hat man so die großen Gesetze gemacht oder mitmachen können und war sehr viel Geld, das man verantworten durfte. Und dann war mein Wechsel Richtung Kommunalpolitik. Und dann bin ich, ich kann mich noch so gut erinnern, das ist jetzt, glaube ich, 2 Jahre her oder 3 Jahre her, wie ich sozusagen das Amt dann aufgegeben habe, wie eine neue Regierung gekommen ist, bin ich in den Bezirksrat nach Andritz gewechselt. Und ich weiß, da war zuerst so, die Campus, da ist die Landesrätin und jetzt sitzt sie im Bezirksrat von Andritz. Und ich werde nie vergessen, diese Zeit, und ich habe auch ja eine Bezirksvorsteherin sein dürfen in Andritz, die gehört mit zu meiner schönsten politischen Zeit. Und ich würde jetzt die beiden Funktionen nicht vergleichen, weil das, man darf so Dinge so und so nie vergleichen. Und das eine war, was sehr bedeutsam ist, weil du hast an Gesetzen mitgearbeitet, du hast Budget verantworten dürfen, du hast für Leute da sein dürfen, das selber im Leben eben nicht so einfach haben. Schwenke nach Andritz, was war dort das Schöne, was meine ich mit Nähe zu Menschen, da hast du ganz unmittelbar helfen können. Und weil Dinge, wenn es um Gesetze geht, um Rechtsrahmen geht, die dauern einfach. Das sind die berühmten dicken Bretter in der Politik. Was war im Bezirk in Andritz das Schöne? Da gibt es eine Straße, die St. Veiter Straße, werden die Andritz erkennen. Und da waren an beiden Enden, wenn ich so sagen darf, ist eine Schule. Und ein Teil dieser Straße, da war einfach ein Gehsteig, sondern die Kinder mussten auf einem Niveau, es war schon abgetrennt mit so Pflöcken, aber auf einem Niveau mit der Straße. Natürlich, wenn sie verlost werden kommen, aufeinander, wo werden die hinausweichen. Und da waren ganz, ganz viele besorgte Eltern. Und ja, es ist geglückt, dass jetzt auch in diesem Teil ein Gehsteig ist. Und diese vielen glücklichen Gesichter, weil sie sagen, mein Kind, sicher in die Schule etc., das ist Politik nahe am Menschen machen. Einfach diese aufs Erste vermeintlich kleinen Sorgen, ein Gehsteig, das bedeutet den Menschen so viel. Und das war das, was die Sozialdemokratie immer, immer, immer gemacht hat. Und das ist ein Stück weit verloren gegangen. Und das zurückzuholen, finde ich einfach super wichtig.
0: Ja und nein, also ja, sehe ich auch so. Aber auf der anderen Seite, ich meine, wir reden von einem wachsenden Prekariat in Mitteleuropa. Mhm. In Deutschland arbeiten, glaube ich, nur 30% in einem ordentlichen Arbeitsverhältnis. Mhm. Alle anderen arbeiten prekär. Mhm. In Österreich nimmt diese Anzahl auch immer weiter zu. Sind noch nicht so wenige, aber es ist, glaube ich, auch schon unter 50%. Und um die kümmert sich eigentlich, ich meine, okay, bis auf den Gehsteig oder so, kümmert sich eigentlich um die Leute niemand, weil die haben kein Lobby, die haben niemanden hinter sich. Und dann frage mich schon auch, na eigentlich frage ich mich nicht, wundert es mich nicht, dass die Leute Protest wählen. In Graz haben sie Gott sei Dank Alternative, die mir wählbar erscheint, aber beim Bund oder so, oder in Deutschland oder in Frankreich und Italien wählen die Leute halt dann Rechtsparteien. Die werden zwar ihre Probleme nicht lösen.
2: Oder ich führe es fort, oder die Arbeiter wechseln die Partei. Ich stelle mir wirklich die Frage, warum die Arbeiter von der SPÖ zur FPÖ gehen. Und dann als Nazis beschimpft werden. Das
0: ist aber ein zweites Thema.
2: Das ist natürlich ein zweites Thema. Also, aber wir sprechen trotzdem über nahe am Menschen. Warum verliere ich genau die Menschen, denen ich nahe sein möchte, in dem Fall die Arbeiter? Weil das ist ja irgendwo Teil der DNA.
1: Ist eine bittere Erkenntnis, ja, nahe beim Menschen, die arbeiten gehen. Das ist, ja, hat die SPÖ über viele Jahre oder Jahrzehnte verloren. Das ist jetzt kein Grazer Phänomen oder keine Grazer Diskussion. Das ist eine grundsätzliche Frage, die ist leider auch richtig. Den Menschen das Gefühl zu geben, wieder für sie da zu sein, das kann in einem Fall, den ich geschildert habe, das Thema Verkehrssicherheit, Kindersicherheit sein. Ja, ja. Das kann im oder anderen Fall
2: Hackler
1: in der Arbeitswelt das Gefühl sein. Wer das übrigens nach wie vor hervorragend macht, sind die Gewerkschafter, die Betriebsräte. Die haben also eine ganz andere Zustimmung auch im Betrieb, weil da ganz klar ist, wir sind an der Seite von euch, wir helfen euch, wir unterstützen euch, wenn es um Rahmenbedingungen geht, um die Arbeitswelt geht. Gut, und das hat die Sozialdemokratie verloren.
0: Die Arbeiter, die haben ja auch ein kontrolliertes Gehalt, oder? Da gibt es am Kollektivvertrag Mindestgehälter.
1: Ja, aber der fällt nicht vom Himmel. Also der muss verhandelt werden. Das tut ja jemand, dass es so ist, wie es ist. Genau. Ja,
2: aber man rastet sich trotzdem irgendwie auf den Lorbeeren der Vergangenheit aus. Ich höre mir jetzt die ganze Zeit die Geschichten von früher an, was früher in der Landesregierung gemacht worden ist, wo nicht der Gehsteig gemacht worden ist, bei größter Wertschätzung, aber wir schwelgen in Nostalgie.
1: Das habe ich ja teilweise am Anfang kritisch gemeint, die Sozialdemokratie sich nicht auf dem aus... Also immer wieder, glaube ich, schon sagen muss, dass die Dinge nicht vom Himmel fallen, dass Dinge wie Arbeitszeiten, 13., 14. Gehalt etc., dass das schon Verdienste der Sozialdemokratie sind, ja, dass es aber in Summe nicht reichen wird, sondern dass es Zukunftskonzepte braucht. Und deswegen Zukunftskonzepte ganz eindeutig, mit denen wir vor allem zur Wahl antreten, Themenschwerpunkt Gesundheit und Pflege. Weil wir sagen, da ist zu wenig passiert in Graz aus unserer Sicht, das muss besser gehen. Das ist auch wieder Nähe zu Menschen, dass ich mich nicht quasi, ich würde ganz sagen, lustig machen drüber, das tut niemand, aber ein bisschen so kleinreden, wenn die Leute kommen, und auch das war ein Riesenthema oder ist ein Riesenthema, wenn die Leute kommen und sagen, Frau Campus, wir kriegen keine Arzttermine mehr, wir warten Monate, wenn wir die Arzttermine bekommen, müssen wir privat zahlen, bei über 80%, dann nicht zu sagen, ach geh, und ist eh nicht so schlimm, und ist ja nett, und in Graz ist ja alles, das stimmt einfach nicht. Und das ist auch wieder die Nähe zu Menschen, sie ernst zu nehmen und zu sagen, da muss man etwas dagegen tun. Also da kommen jetzt viele Bereiche, das Thema Armut ist von Ihnen angesprochen worden, Prekariat, was kann man tun, von Mindestlöhnen etc. Wir haben uns besonders den Themen Gesundheit und Pflege verschrieben.
0: Weil kein anderes Thema mehr offen war, oder?
1: Nein, da reagiere ich sehr energisch, weil ich erstens in meiner, wenn man so will, in meinem beruflichen Kontext, ich war Soziallandesrätin, mhm, und ich war aber auch für die Sozialdemokratie, für Gesundheit und Pflege zuständig. Ich habe aber in meinem persönlichen Leben, durch meine Situation, meine Tochter wird 22, ist schwerstbehindert, mein Leben lang mit diesen Themen zu tun. Und das ist etwas, deswegen, also dem widerspreche ich massiv zu sagen, es ist irgendwie wegen einem Wahlkampf, dass die Campus darüber redet. Das würde tatsächlich mir einfach nicht gerecht werden, weil ich so vielen Connects zu dem Thema habe und so viel anders, also einbringen kann, aber auch so viele Kontakte zu Menschen habe, die darauf angewiesen sind, dass Gesundheit und Pflege funktionieren. Und ich weiß nicht, wie viele Beispiele nennen, auch im Pflegebereich, wo einfach viel zu wenig passiert.
2: Das kann schon stimmen, nur das sind maximal 5%.
1: 5% wovon?
2: Wähler stimmen.
1: Das ist aber nicht, also Themen zu sagen, da 3, da 5, das ist nicht mein Zugang. Also das ist definitiv nicht mein Zugang. Wir wollen stärker werden als Sozialdemokratie, wir wollen dazugewinnen. Ja. Und wir sagen einfach, dass Themen Gesundheit und Pflege ganz massive Rolle spielen im Leben von Menschen und dass da einfach zu wenig passiert.
0: Natürlich. Mich würde interessieren, welche dieser Themen kann man überhaupt in der Stadt, also in der Gemeinde abhandeln und was ist da Landessache? Weil Gesundheit ist ja, glaube ich, komplett im Land oder wird das meist im Land entschieden?
1: Das ist wie bei den meisten Themen, nicht bei allen, aber bei den meisten Themen ist es durch den Föderalismus in Österreich sehr vieles Bundesebene, sehr vieles Landesebene und vieles ist kommunale Ebene. Mhm. Und das ist eine sehr wichtige und sehr berechtigte Frage, was könnte die Stadt Graz da tun? Ich darf zwei Beispiele nennen. Ich möchte mit der Pflege beginnen. Es werden ja über 80% der Menschen werden zu Hause gepflegt. Also das muss man sich mal wirklich real vorstellen.
0: Ist es gut oder schlecht?
1: Das ist gut, weil die Menschen gerne zu Hause sind. Es ist schlecht, weil die Menschen, die die Pflege tun, nicht abgesichert sind. Mhm. Und deswegen haben wir das Projekt Anstellung pflegender Angehörige eingebracht. Wer pflegt zu Hause? Vor allem Frauen. Mhm. Was tun die Frauen? Sie fangen zuerst an, dass sie die Stunden reduzieren, dass es irgendwie ausgeht. Irgendwann sagen sie, ich muss einen Job aufgeben, weil ich schaffe das nicht mehr. Und jeder, der zu Hause mal gepflegt hat, weiß, was das heißt. Das ist nicht nur körperliche Belastung, das ist auch extreme psychische Belastung. Ich kann nicht einfach einen Kaffee trinken gehen. Ich muss schauen, wer ist in der Zeit bei der Schwester, bei der Mama, beim Schwiegerpapa. Also ich ziehe den Hut vor jedem, der zu Hause pflegt. Und deswegen haben wir gesagt, die Menschen sollen eine Versicherung haben. Das heißt, Krankenversicherung, nicht irgendwie selber schauen müssen, vor allem Pensionsversicherung. Also, weil was haben die Frauen dann in der Pension? Wenig bis nichts. Und jetzt sind 15 Familien angestellt worden, 15 Personen. Das ist auch gut.
0: Das macht die Stadt?
1: Das ist ein Modell, das aus einem anderen Bundesland kommt. In unserem Fall macht es die Stadt. Aber wir sagen als Sozialdemokratie, das ist in Ordnung. 15 Familien ist ein erster Schritt. Wenn wir mehr Verantwortung bekommen, werden es deutlich mehr Familien sein. Also der Bedarf ist riesig, es melden sich ja Leute bei uns. Ich weiß, dass dann sofort die Frage kommen muss, ja, wie willst du das finanzieren? Und deswegen, ich nenne gerne das Beispiel, das kostet ca. 700.000 Euro im Jahr. Das ist sehr viel Geld, aber nicht so, dass es nicht leistbar wäre. Also wir geben für ganz andere Sachen Geld aus und mit der SPÖ in der Verantwortung wären es ganz sicher mehr Familien.
2: Ich würde kurz
0: das
2: mal.
0: Das kostet 700.000, Entschuldigung.
1: Ja. Circa 700.000 kostet die Stadt für 15 Familien.
0: Für 15 Familien, also das genau. Sind dann 40.000 Euro.
1: Das müsste man, könnte es jetzt noch viel genauer aufdröseln, weil die Familien, also die Person, die gepflegt wird, die hat ja Pflegegeld und ein Teil des Pflegegeldes wird quasi der Stadt zurückgezahlt. Also die Gesamtkosten sind höher, aber da sind quasi Einnahmen dahinter.
0: Ich hätte noch eine Frage, Entschuldigung.
2: Ja, ich habe nämlich eben in Bezug
1: zu den pflegenden Angehörigen.
2: Wie werden die für Familien ausgewählt, zum Beispiel, diese 15?
1: Also man kann sich melden.
2: Ja.
1: Und da gibt es bei der Stadt gibt's sehr, sehr kompetente Personen, Experten, Expertinnen. Und es gibt vom Gemeinderat beschlossener Art Richtlinie, wo genau drinnen steht, also da geht es um bestimmte Pflegestufen, Antrag. Da geht es um gewisse Situationen, wohnen die im gleichen Haushalt, ja. Wer übernimmt die Pflege, zu wie vielen Stunden, ja. Welche Pflegegeldstufe gibt es. Dann müssen diese Personen auch, was Sinn macht, was sie aus eigener Erfahrung kriegen, so eine Art Grundschulung in der Pflege. Also das ist jetzt keine Pflegeausbildung, weil da haben wir sozusagen den professionellen Bereich in der stationären und mobilen Pflege, aber kriegen eine Art Ausbildung, was so Basics in der Pflege sind, von Lagerung, von wenn Pflegeprodukte zu verwenden sind etc. Das heißt, da gibt es genaue Richtlinien, da wird das ausgewählt, das heißt, das ist ein sehr durchdachtes Konzept. Ja, also das muss man wirklich sagen. Gell?
2: Wer entscheidet?
1: Ja. Da gibt es eine Stelle in der Stadt Graz, die für Pflege zuständig ist, also dort die Expertinnen. Also das hat Gott sei Dank nichts mit politischen Entscheidungen zu tun, sondern der Gemeinderat beschließt sozusagen den rechtlichen Rahmen, das Gerüst, die Richtlinie und dann die in der Stadt Graz für Pflege zuständigen entscheiden dann sozusagen, wer in diese Maßnahme passt.
2: Aber wenn da 1.000 Leute einreichen und 15...
1: Nein, das glaube ich, also 1.000 glaube ich jetzt nicht. Das ist, also
0: wie viel
1: diese Zahl,
0: denn aus deiner Sicht ungefähr?
1: Wie viel wären es aus meiner Sicht? Ich glaube, dass man das Zehnfache an Familien, also wenn man sagt, man hat jetzt 15, man stockt zum Beispiel auf 100 auf, also ich glaube, das wäre etwas, weil es passt dann nicht für jeden und nicht jede Familie möchte das. Ja. Aber sicher deutlich mehr, als es jetzt ist. Weil wenn man sich überlegt, wie viel in Pflegeheimen sind, wie viel über die mobile Pflege betreut werden, wie viele Pflegegeld beziehen in Graz. Das sind übrigens Tausende von Menschen. Mhm. Also da kommt man schon auf eine hohe Anzahl. Aber ich sage, es wird nicht für jede Familie passen. Es wird nicht für jede, weil zum Beispiel die Person, die betreut, ohnehin noch, weiß ich nicht, 15 Stunden irgendwo arbeitet, dort jetzt zum Beispiel angestellt ist, von dort ihre sozialversicherungsrechtlichen Ansprüche mitbringt. Aber es gibt viele Familien, die das gerne nutzen würden und wir sind dafür, dieses Projekt auszubauen.
2: Hast du noch eine Frage zur Pflege?
0: Ja, ich habe sehr viele Fragen eigentlich dazu. Das eine ist wahrscheinlich, gibt es für jede Familie oder gibt es Familien, die finden es super und stellen sich dem an, da gibt es wahrscheinlich andere, die sagen, ich hätte gern, was ich, Pflege-WGs irgendwie so, was hältst du davon?
1: Also ich kenne...
0: Oder gibt es dafür Unterstützung?
1: Ich kenne die drei Säulen in der Pflege tatsächlich. Also wenn wir jetzt sehr tief in diese Welt eintauchen, was ich wahnsinnig gern tue, weil ich, wie gesagt, mich schon sehr lange damit beschäftige, es gibt die klassische stationäre Pflege. Das heißt, das sind Pflegeeinrichtungen. Da muss man auch wieder unterscheiden. Also da gibt es die Pflegeheime, die für die Dauerpflege da sind. Dann gibt es die Einrichtungen, die für die sogenannte Übergangspflege da sind. Da wird man zum Beispiel deutlich mehr brauchen. Das heißt, es ist zum Beispiel jemand, wo man die Hoffnung hat oder wo die Situation so ist, dass zu Hause ein Alleinsein oder mit Unterstützung möglich ist, aber jemand, der gerade aus dem Krankenhaus kommt, einen hohen Pflegebedarf hat, zum Beispiel nach einer Operation für einige Wochen, da würde es mehr Plätze brauchen, da würde es mehr Möglichkeit brauchen, dass Personen in die Übergangspflege gehen. Mhm. Dann gibt es noch das Modell der Tageszentren. Das heißt, jemand ist zu Hause, kann sich noch selbst versorgen, braucht aber tagsüber eine Betreuung, eine Begleitung, eine Unterhaltung, wo ich Menschen treffe. Das ist die stationäre Pflege. Und dann haben wir die mobile Pflege, kennen vielleicht manche, Hauskrankenpflege früher, da kommt jemand ins Haus, hilft bei den Medikamenten, hilft bei Wundversorgung, hilft bei klassischen Pflege. Angelegenheiten, das ist stundenweise. Und dann die dritte Säule ist, wenn Menschen zu Hause von Angehörigen gepflegt werden. War jetzt da vor ein paar Wochen oder Monaten ein großes Thema, dass das zum Beispiel sehr viele junge Menschen betrifft. Dass also junge Menschen, Kinder, ihre Eltern pflegen, wenn sie einen pflegen. Das ist ja nicht, sehr oft nicht von heute auf morgen. Das ist ja manchmal so ein schleichender Prozess. Und ich finde einfach, dass irgendwer da mal gesagt, weiß ich nicht wer, ist ja völlig egal, Pflege ist das soziale Thema dieses Jahrtausends. Ich halte das für so, das finde ich einfach so richtig und wichtig. Und deswegen finde ich auch, mein ganzes Herzblut geht in Pflege und Gesundheit.
2: Ich finde, das merkt man, dass Pflege auf jeden Fall ein Punkt ist. Aber wenn wir über Zukunftsvisionen und Zukunftskonzepte sprechen, dann ist nicht nur meine Erwartungshaltung, sondern auch wahrscheinlich von dir, dass da ein bisschen mehr kommen muss
1: als Pflege, nur tatsächlich. Über die Pflege sprechen. Dass den Menschen gut geht, ich finde das, ich halte das für, also wir können noch viel
2: Strahlen. Ich möchte Pflege nicht ab.
1: Das würde ich nämlich nicht. Das finde ich schwierig, weil das finde ich so.
2: Es braucht doch schon ein bisschen mehr, weil wie gesagt, die Frage, warum wir die Arbeiter weglaufen, die werde ich mit Pflege allein nicht beantworten können.
0: Ja, wenn sie nicht mehr weglaufen können, ist das
1: vergessen. Nein, der Kontext war die Nähe zum Menschen.
2: Ja, ja, okay. Okay, Nähe zum Menschen. Ich würde gerne die Nähe zur Koalition kurz mal
0: nur vielleicht einen Satz dazu. Gell? Wir hätten eigentlich die Karin Schuster, die Pflegeexpertin von Radio Helsinki, hier einladen müssen, weil die könnten wahrscheinlich da auch noch viel,
1: da könnte man viel
0: erzählen. Ja. Und ich glaube, das Thema, ja, also ja. Gehen wir zum nächsten Thema. Aber eine Frage hätte ich dann noch gemacht, entschuldige Andrew. Warum ist es eigentlich aus deiner Sicht so, dass immer die Frauen pflegen und nicht die Männer?
1: Ja, das ist eigentlich ein Zustand, der inakzeptabel ist. Aber das tauchen wir da sehr tief in frauenpolitische Fragestellungen ein. Das sind einfach feministische Grundforderungen, die sich darin widerspiegeln, dass am Ende des Tages die Frauen zu Hause bleiben, weil Frauen tendenziell noch immer viel weniger verdienen als Männer. Also gleicher Lohn für gleiche Arbeit. Ich habe schon so ein Wort, diese Forderung ist aber noch immer aktuell. Das heißt, wenn zu Hause jemand die Care-Arbeit übernimmt, sind sie oft die Frauen. Einerseits, weil es eine gewisse Erwartungshaltung gibt von Familie, Gesellschaft, das ist so ein Ding der Frauen. Wurscht, ob es um Kinderbetreuung geht, bis hin dann auch zum Pflegethema. Wurscht, weil man dann sagt, na ja, du verdienst dir weniger als, also bleibst du daheim, also reduzierst du deine Stunden. Also einfach alles Dinge, die ein Wahnsinn für Frauen sind. Und dann noch dazu die unbezahlte Care-Arbeit, oder? Also die Situation, dass Frauen ganz automatisch das oft zum Job auch mitmachen müssen. Das ist leider Realität, dass Frauen noch, also gesellschaftspolitisch noch lange nicht dort sind, wo sie hinkommen. Gleicher Lohn für gleiche Arbeit, Gleichberechtigung und so weiter.
0: Also ich meine, das heißt, man hat ja nicht per Gesetz, hat man eigentlich so eine Art Gleichberechtigung, aber die Realität ist einfach strukturell so im dass das einfach
1: noch immer. Also es ist schon das eine oder andere geglückt, das muss man jetzt auch sagen. Also es ist nicht so, dass das nichts ist, aber es ist Gleichberechtigung, das fängt an bei Repräsentanz, das fängt an bei Quoten. Ich bin ein absoluter Fan von Quoten, also ich sage das ja überall, also ich halte das Thema Frauen und Quoten für ein sehr relevantes, wird ja dann sehr oft so abfällig, die Quoten, Frauen und so, also solange Frauen nicht in 50-50 Anteil zumindest repräsentiert sind in Führungsetagen, in Aufsichtsräten, wenn es um entscheidende Gremien geht, solange Frauen nicht gleich viel verdienen, solange sie noch immer die unbezahlte Care-Arbeit machen müssen, Papier ist geduldig, aber sind wir noch lange nicht dort, wo ich und wo auch die Sozialdemokratie, wir sind eine starke, also wir haben starke Werte, was Feminismus betrifft, sind wir noch lange nicht dort, wo wir hinkommen.
0: Wir haben jetzt die Hälfte der Sendung haben wir vorüber. Spielen wir kurz das Musikstück und dann machen wir weiter.
2: Klingt gut.
0: 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Im Studio sitzt Andrew Anders sowie Doris Campus, Spitzenkandidatin der SPÖ für die Gemeinderatswahlen hier in Graz Ende Juni.

0: Steigen wir das direkt wohl ein.
1: Steigen wir gleich direkt wohl ein. Welche Frage wolltest du vorstellen, Andrew?
0: Ich wollte ja mal einen Schwenk weg von Nähe zu Menschen machen, beziehungsweise weg von der Pflege hin zu Koalition. Und mir hat es grundsätzlich interessiert, weil ich habe so Gerüchte gehört, dass die SPÖ sehr unzufrieden ist in der aktuellen Koalition. Stimmt das wirklich?
2: Ja, es war für uns nicht die glücklichste aller Entscheidungen, so in die Koalition zu gehen.
0: Warum?
2: Ich sage immer, ich mache aus dem auch kein Geheimnis, weil ich einfach finde, dass es da Klarheit braucht. Wir hatten damals, wie die Entscheidung angestanden ist, im Parteivorstand, wie das bei uns immer entschieden wird, das ist auch gut so, die Frage, gehen wir in diese Koalition, ja oder nein? Ich war damals dagegen, mit mir waren noch einige andere dagegen. Es war aber, ich weiß es nicht mehr ganz genau, aber ich würde sagen, so circa 80% waren dafür, 20% waren dagegen, so von der Größenordnung. Und das ist, Demokratie geht immer, auch nach innen logischerweise. Und wenn die Mehrheit sagt, wir gehen in die Koalition, dann war klar, dass wir das tun. Warum? Weil einfach die Situation, und das hat sie leider jetzt ein bisschen bewahrheitet, für die SPÖ schwierig war, weil es ein bisschen nicht Fisch und nicht Fleisch ist. Das heißt, dabei zu sein, aber doch nicht ganz dabei zu sein. Und am besten, weil man sagt, keinen Stadtsenatssitz, dann hat man immer so das Gefühl, dass da geht es um irgendwelche Posten oder so. Ich sage, ich bin noch 10 Jahren in der Landesregierung der unverdächtig, und das geht es überhaupt nicht. Aber der Anspruch der Sozialdemokratie ist, mitgestalten zu können und Verantwortung haben zu können. Jetzt muss man sich vorstellen, jetzt sitzt man mit Partnern am Tisch, die selber Ressorts haben. Das heißt, sagen, weiß ich nicht, im Sozialen machen wir das und dann machen wir das und so weiter. Und die Sozialdemokratie war immer zum Zuhören, verdammt. Und das ist etwas, wenn du selber kein Thema hast, und jetzt komme ich wieder zu dem, also einfach so ein Ding ist, Gesundheit und Pflege, wenn du selber kein Thema hast, bist du dabei, aber dann doch irgendwie nicht dabei. Das heißt, das ist etwas, wo wir ganz klar sagen, das wird man nicht noch einmal machen.
0: Das heißt, ich habe es beobachtet. Eigentlich habe ich es nicht nur zugehört, sondern ich habe es beobachtet. Was ist denn aufgefallen?
1: Du hast mir gerade erzählt, dass du auch was durchgebracht hast, oder?
2: Hier genau.
1: Diese Pflegefamilien zum
2: Beispiel.
1: Genau,
2: also das ist mir wichtig, weil jetzt der zuständige Stadtrat, oder es ist völlig egal, wer sagt, pflegende Angehörige in meinem Ressort haben wir gemacht. Ja. Ist völlig legitim, weil es im Ressort dort passiert ist. Und wir konnten das ja selber gar nicht umsetzen, mangels Ressort. Idee eingebracht, entwickelt wurde es von uns. Und deswegen sagen wir jetzt, und ich finde immer, Wahlkampf ist, weil viele sagen, ach, Wahlkampf und so Ding, ja. Aber Wahlkampf kann auch unglaubliche Klarheit bringen, wenn man so die Unterschiede der Parteien sieht. Ich sage immer, wenn wir Pflege und Gesundheit gemacht hätten, hätte man zum Beispiel nicht 15 angestellt, sondern einfach mehr. Ja. Und wenn wir für Gesundheit zuständig wären, würde man die Gesundheitszentren stärker machen in den Bezirken. Das heißt, ja, dieses Dabeisein und Teil der

0: sind natürlich Opposition. Also das kennt man,
1: Wer
0: glaube ich,
1: hätte
0: Regierung
1: dann
0: oder
1: die Regierung gestaltet? Das wäre vielleicht.
0: theoretische Möglichkeiten. Ich würde das nur gerne ergänzen, weil das schon ein Thema ist, das in anderen Städten auch gelebt wird. Das ist das sogenannte Freispiel der Kräfte. Das heißt, dass man keine Koalitionen jetzt fix bildet, sondern dass man sagt, nach unterschiedlichen Themen oder Projekten findet man Partnerschaften, ich nenne es jetzt einmal so.
1: Minderheitsregierung sozusagen.
0: Möglicherweise, das ist aber nicht gesagt, dass jetzt, wenn die SPÖ das nicht gewesen wäre, darum sage ich, das ist jetzt ein bisschen
1: Ja,
0: so
1: ja.
0: Kaffeesud lesen, vielleicht hätte es einen anderen Partner
1: Ja.
0: gegeben, andere Partner. Also das jetzt rückwirkend zu bewerten, das ist schwierig, aber grundsätzlich gibt es die Möglichkeit von fixen Koalitionen mit. Wobei das in der Stadt Graz ja durch das Proporzsystem interessant ist, weil wir haben ja jetzt, wie zum Beispiel die ÖVP oder die KfG in der Regierung, aber in Opposition. Jetzt wir in der Koalition, aber nicht in der Regierung. Also das sind schon diverse Varianten, die da auftauchen. Deswegen sage ich, ich will da, dass das für die Wähler wirklich Klarheit ist. Ich finde, es ist ihnen einfach schuldig, zu sagen, wenn man will, dass die Sozialdemokratie da wieder mit dabei ist, wieder in eine Koalition gehen kann, dann mit einer gestärkten Sozialdemokratie, dass wir aus eigener Kraft den Sitz schaffen und aus eigener Kraft dann ein Thema
1: Wie viel
0: verantworten
1: Prozent
0: können.
1: braucht man ungefähr für seinen
0: Das
1: Sitz?
0: ist ganz unterschiedlich, weil es von der Wahlbeteiligung auch abhängen wird. Aber beim letzten Mal kann nur sagen, wie es retrospektiv war, beim letzten Mal bei Michi Ehmann haben ca. 100 Stimmen gefehlt.
1: Okay, so knapp.
2: Das
1: Das heißt,
2: irgendwie.
1: das waren beim letzten Mal waren es knapp 10% und das
0: Es
1: hätte.
0: waren
1: Okay.
0: 9,4, glaube ich, Zami, oder 9,6, nagel es mir nicht fest, aber
1: Ja,
0: rund
1: so ein
0: 9, irgendwas.
2: bisschen.
0: Und wahrscheinlich wären es damals die 10 gewesen, wobei wir damals, das muss man auch sagen, ganz bitter sehr, sehr niedrige Wahlbeteiligung hatten. Wir haben 54% gehabt. Das heißt, fast jede zweite Grazerin, jeder zweite Grazer ist zu Hause geblieben. Und das ist wirklich bitter.
2: Ich meine, was ich schon von außen immer wieder höre, ist einerseits, die Wähler laufen davon, das haben wir eh schon besprochen. Und auf der anderen Seite kriege ich mit, dass sie die Sozialdemokraten aber schon von innen selbst auffressen in einer Art und Weise.
0: Das hat, also es waren sicher die, wenn man, wir verlieren ja seit sehr, sehr vielen Jahren. Das
2: Ja.
0: muss man ja dazu sagen. Das ist jetzt nicht von heute auf
2: Ja,
0: morgen und das
2: so
0: war nicht bei den
2: stetiger
0: letzten
2: Abstieg, ne?
0: beiden, das war ein stetiger Abstieg. Das war leider bei unserem allseits geschätzten Bürgermeister Alfred Stengel, der auf einem sehr hohen Niveau und so unser Bürgermeister, der Bürgermeister aller
2: Ja.
0: irgendwie, wenn man fragt, war. Wir haben von dort weg einfach kontinuierlich leider bei den Wahlen verloren. Also das war nicht von heute auf morgen und da waren, auch da ist nicht nur eines, aber natürlich auch parteiinterne Diskussionen. Brauchen wir gar nicht reden. Also die schaden immer.
2: Ja.
0: Wenn eine Partei intern streitet, Streithandel wird keiner. Und
2: Ja,
0: deswegen ist
2: also
0: das
2: es ist
0: kein.
2: eine Verharmlosung, eine Diskussion.
1: Ja, aber gut,
2: Handrennens
1: also ich,
2: Machtkampf, ne?
0: ja,
2: Ein interner.
0: ja, sicher.
2: Aber
0: Sind
2: lernt
0: dabei.
2: man dann nicht aus Fehlern, wenn man sagt, man ist als Partei immer nur ein lernendes Gefäß, immer
0: Ja, muss
2: wieder
0: man
2: noch,
0: sein, ja.
2: lernt man da nicht draus, dass es nichts, was
0: Bringt, gell?
2: heißt, ja,
0: Ja.
2: vielleicht
0: Dann
2: gesagt, dass es
0: streiten.
2: nichts bringt, aber
0: Ja.
2: irgendwie ist das so ein Machtzirkel, dass die Leute die ganze Zeit so einen Anspruch haben
1: Also
2: auf
1: ein
2: sie,
1: bisschen
2: gilt.
1: stellt sich schon da,
2: Na
1: oder?
2: wirklich,
1: Also
2: Arabia
1: Randy
2: Putsch.
1: Wagner, wie heißt der, Doskozil,
2: Ja.
1: Babler, diese Geschichte war
2: Ja,
1: nicht
2: jetzt der
1: glücklich,
2: Putsch in
1: oder?
2: Niederösterreich, der Gescheiterte, das sind ja alles Sachen, die für mein Image nach außen nicht unbedingt förderlich sind.
0: Nicht
2: Ne?
0: in die Sende, stimmt. Ja, also das.
2: Waren ja auch ein paar Grazer mit dabei bei dem Putschversuch. Ne?
0: Glaube jetzt
1: In
0: nicht.
1: Niederösterreich?
2: In Niederösterreich,
0: Das
2: ja.
0: glaube ich nicht.
2: Also ich hab mit ein paar Parteikollegen gesprochen von
0: Okay.
2: der SPÖ, dort hat es geheißen, es waren aber auch, es dürften auch ein paar Grazer mit dabei gewesen sein.
0: Glaube ich nicht. Also das
2: Okay.
0: glaube ich tatsächlich nicht,
2: Okay.
0: weil, ich weiß, da gibt es immer viele Gerüchte und viele
2: Ja,
0: Thesen,
2: deswegen
0: warum es,
2: frage ich ja.
0: aber ich kenne, das ist jetzt, weiß ich nicht, ob es so Zufall ist oder einfach, weil ich schon lang dabei bin und ich kenne die Uli Königsberger Ludwig sehr, sehr lang schon,
2: Ja.
0: weil wir waren, wie ich in der Landesregierung war, war sie in der Landesregierung, also wir waren ewig Kolleginnen, waren auch für ähnliche Themen zuständig. Und die Uli Königsberger Ludwig ist einfach jemand, und das hat sie ja in einem persönlichen Gespräch geschildert, die tatsächlich, und jetzt komme ich ja zu der Frage, sind das alles, das sind jetzt meine Worte, gell?
2: Ja.
0: Es war nicht das, was von euch kommt, das sind das so Machtspiele intern. Ja, Macht. Ich glaube aber, dass es ganz stark um Positionen und Schwerpunkte und Inhalte geht. Also ich möchte es den Menschen auch positiv unterstellen, dass man sagt, wer tritt mit welchem Programm an, wer hat welche Ideen, auch in welche Richtung sich die Sozialdemokratie

0: die entwickelt. Und bei der Uli war das ganz eindeutig ein Thema von Themen, für die sie brennt, ja. Art und Weise, dass sie das Gefühl hatte, in Niederösterreich, das kommt ein bisschen zu kurz. Also das
1: verstehe ich komplett, aber mehr, es ist glaube im Hintergrund, ich kann es besser. Mein Thema ist wichtiger.
0: Möglicherweise, ja. Also getrieben vom Interesse, ja, die eigenen Themen, Positionen, ja, dass du immer in der Politik, aber bei jedem, jedem, über alle Parteien, über alle Dinge, eine Spur Egoismus mit dabei ist, eine Spur, sich selbst da einbringen zu wollen, dabei ist.
1: Absolut, einfach. Nur ich dann bin ich nicht nahe.
2: Ja, ich sehe das schon irgendwie, ich meine, du hast uns jetzt eigentlich in der letzten halben Stunde schon sehr viel über sozialdemokratische Werte, für mich auch überzeugend irgendwie, dahergebracht. Auf der anderen Seite muss man sagen, der Andreas Babler ist Vizekanzler und hat eigentlich nichts von seinen Versprechen jetzt ernsthaft durchgebracht. Vermögensteuer und diese Sachen, da bin ich eigentlich schon enttäuscht. Dann schauen wir den Max Lercher an, der Landesparteivorsitzende, der würde jetzt auch nicht sagen, die Nähe zum Menschen würde ich bei dem jetzt auch nicht so direkt so erkennen. Das ist für mich eher
0: also
2: so.
0: Also ich möchte, also
2: natürlich wirst du es jetzt nicht über den Max Lercher schimpfen,
0: ich möchte.
1: Das geht ja eine grundlegende Kritik bei dir.
0: Genau.
1: Ja.
0: Ich möchte gar nicht jetzt, aber ich meine, man kann es jetzt tun, eine grundlegende politische Diskussion führen, aber im Lichte dessen, dass wir in einem guten Monat in Graz wählen, ist es mir einfach wichtig, den Menschen zu sagen, da tritt die SPÖ Graz an und da tritt die Doris Campus an. Und deswegen finde ich, haben sie ja recht, zu spüren und zu erfahren, wer ist die Person und wie tickt die Partei in Graz. Und ja, es gibt die Landesebene, es gibt die Bundesebene, da gibt es unterschiedliche Charaktere. Das hat schon mit dem Selbstverständnis der Sozialdemokratie zu tun, eine breite Bewegung zu sein. Jetzt weiß ich, kommen von vielen, na ja, aber da habt ihr nur mehr D% und da habt ihr nur mehr D%. Das ist richtig, aber in der DNA der Sozialdemokratie, das muss man verstehen, ist dieser Anspruch, dieses Land aufgebaut haben, möglichst viele Menschen mitnehmen, unterschiedliche, von Arbeiter bis. Und deswegen wird unsere Partei, und das tut sie auch, felsenfest überzeugt, unterschiedliche Charaktere gut aushalten. Dass die Art und Weise, wie das manchmal passiert, dass das viele Menschen vor den Kopf stößt, das verstehe ich. Dass man sagt, aber so ist das Leben, Leute, da ist nicht immer alles nur harmonisch und schön natürlich und nett, das ist in keiner Familie so,
1: aber
0: oder?
1: Das spricht ja keiner.
0: Ich meine, dass es da halt Diskussionen gibt.
1: Wir sprechen da über eine Zerreißprobe für die SPÖ und das ist ja nicht, und das betrifft, auch wenn es auf Bundesebene ist oder auf Landesebene, betrifft das genauso die SPÖ Graz. Und natürlich haben wir die Doris eingeladen, weil wir ja wissen wollen, wie die Doris tickt, aber das hat sich auch schon verändert. Früher hast du vielleicht die SPÖ gewählt oder die ÖVP, heute wählst du die Elke, die Judith und die Doris. Aber das finde ich, das ist super Marketing, weil ich die Doris super verkaufen kann als abstrakte Idee von Sozialdemokratie. Entschuldigung, dass ich das jetzt zerstechen muss, aber wenn ich die Doris will, will ich die SPÖ. Und so klar muss man halt dann trotzdem sein.
0: Unbedingt, aber es muss auch erlaubt sein, dass man und möglich sein, dass wir in Graz, wir sind in Graz mit rund 3000 Mitgliedern, von denen ich übrigens gewählt wurde im 23er Jahr, wenn man Direktwahl gehabt, wir sind schon eine sehr stolze Stadtpartei. Ja. Und natürlich sind wir Teil der sozialdemokratischen Familie, durch und durch und durch und durch. Aber in den vielen Nuancen, Schattierungen, Orientierungen finden wir nicht nur gut Platz, sondern wir haben ein eigenes Profil. Und das ist mir einfach sehr, sehr, sehr wichtig. Mhm. Und dass jetzt der Max Lercher, unser Landesparteivorsitzender ist, jetzt erstmalig, das muss man dann auch in den Kontext bringen, ist die Sozialdemokratie auf Landesebene seit über 70 Jahren in Opposition. Das macht schon was. Also bin ich Regierungskraft, habe ich Verantwortung, wofür ich ja plädiere in Graz und da meine Gründe dafür habe, bin in Opposition zu einer schwarz-blauen Regierung, wo ganz viel passiert, dass wir einfach massiv ablehnen von den ganzen Kürzungen, weil vorhin das Thema war Prekariat, bei den Ärmsten sparen, einsparen und kürzen, passiert, wir treten dagegen auf. Oder mit dem Andi Babler, der in einer Dreierkoalition, was von Grund auf schon einen hohen Abstimmungsbedarf hat, jetzt als Vizekanzler versucht, da Akzente zu setzen. Und da gelingt auf beiden Ebenen vieles, nie alles. Ich meine, das ist auch die Wahrheit, dass nie alles funktioniert. Aber beiden gelingt vieles und beide haben ganz unterschiedliche Rollen und Aufgaben.
2: Ich meine, ich muss da schon noch einmal grundsätzlich einhaken, weil ich mich frage, wo die Sozialdemokratie da überhaupt noch eine Chance hat. Wir haben seit 30 Jahren wird in Österreich neoliberale Steuerpolitik gemacht, oder? Die nutzt den Reichen und den Besitzenden und den Kapitalbesitzenden und sie schadet den Armen und sie schadet auch dem Staat. Die Kapitalrendite in Österreich ist ungefähr viermal so hoch wie das Wirtschaftswachstum. Das heißt, ich nenne es jetzt einmal ganz plakativ, die bösen Kapitalisten entziehen dem System Geld. Der Andy Babler ist so angetreten mit einer Vermögensteuer, hat gesagt, ohne das wird es nichts. Und jetzt hat er den Schwanz einzogen und die Einnahmen aus Kapitalsteuern in Österreich oder aus Vermögen sind in Österreich die niedrigsten, glaube ich, in ganz Europa, was den Staat betrifft, die staatlichen Einnahmen aus Vermögen und Kapital. Das hat ja zur Folge, dass der Staat immer weiter verschuldet ist. Es geht ja gar nicht anders, weil eben das Kapital und insbesondere die Konzerne eben Geld rausziehen. So, und was kann die Sozialdemokratie da jetzt machen, wenn das Geld einfach naturgemäß immer weniger wird, weil es offenbar unmöglich ist, in irgendeiner Form vermögensbezogene Steuern zu machen?
0: Also grundsätzlich ist die Sozialdemokratie ganz klar für Vermögens- und Erbschaftssteuern. Also unsere Konzepte sind bekannt, da könnten wir uns jetzt auch vertiefen, ab wann Erbschaftssteuer, dass sich der berühmte Mittelstand nicht fürchten muss, wenn es ums Häusle und so weiter. Ja, aber wir sind in einer Koalition mit zwei Partnern, die das anders sehen. Jetzt haben wir da weder die Mehrheit, noch haben wir da irgendwie die absolute. Dann würden wir das auch tun, das ist völlig klar, dann würde Andi Babler das tun, die Situation haben wir nicht. Es gibt sehr wohl aber eine sozialdemokratische Handschrift auf Bundesebene. Ich sage nur Mietpreisbremse, also diskutieren wir in Graz sehr, sehr viel, weil das Thema leistbares Wohnen ein Riesenthema ist. Auch mit einer kommunistischen Bürgermeisterin, die angetreten ist. Die Leerstandsabgabe ist nach wie vor, ich habe heute eine große Schuldiskussion gehabt, wo ich, weiß nicht, ob jetzt die einzige war, aber irrelevant, das ist eine Haltungsfrage, Leerstandsabgabe, wo Wohnungen künstlich dem Markt vorenthalten werden, um das Angebot zu verknappen, um die Preise in die Höhe zu treiben, jetzt sehr vereinfacht. Wir sind massiv für eine, es gibt ja die Möglichkeit, Blau-Schwarz auf Landesebene überlegt jetzt ernsthaft, das abzuschaffen, was wir überhaupt nicht verstehen würden. Ein Gesetz, das erst begonnen hat mit der Argumentation, ja, das ist irgendwie bürokratisch, ja, wird sein, das kann man novellieren. Also das ist kein Grund, einfach das Gesetz wieder zu kippen. Also wir sind für eine Leerstandsabgabe, dass jene, die sagen, ich enthalte das dem Markt, einfach dann für das Allgemeinwohl was beitragen. Mietpreisbremse, Bundesregierung. Also da gibt es viele Maßnahmen, die für sich aus unserer Sicht ein schönes Paket ergeben. Dass man als Sozialdemokratie gerne mehr tun würde, dass man gerne über Vermögenssteuern und Erbschaftssteuern ernsthafter nachdenken würde, natürlich. Aber das ist einfach in der Koalition derzeit gibt es dafür keine Mehrheit.
1: Das heißt, eigentlich kann ich, wenn ich das jetzt richtig zusammenfasse und richtig verstehe, die SPÖ hat sich selbst in eine Situation manövriert, wo du außer fordern relativ wenig machen kannst.
0: Auf Bundesebene jetzt?
1: Naja, die großen gesellschaftlichen Fragen wirst du auf kommunaler Ebene nicht beantworten können und so viel Einfluss wirst du nicht haben, dass du gewisse Sachen kippen kannst. Und dann stellt mir echt die Frage, was bleibt denn über für die SPÖ, wenn du eigentlich handlungsunfähig bist? Im Land bist du Opposition, im Bund bist du Koalition, auf der Stadtebene muss man schauen, dass man...
2: Ist mir die Frage, was man ist.
1: Was man ist, oder vielleicht auch...
0: Hoffentlich im Bälde, was man sein will.
1: Was man sein will, ich meine, vielleicht ist... Weißt du, ab und zu ist es gut, sich zurückzuziehen und seine Wunden zu lecken und um neu aufzustehen. Habt ihr euch das schon mal eigentlich überlegt?
0: Das ist in Graz, glaube ich, passiert. Also wie gesagt, sowas macht ja etwas mit einer Bewegung, wenn man über viele Jahre leider viele Prozent verliert. Ja. Das ist bei uns passiert, das ist aber erledigt, das ist abgehackt.
1: Also jetzt macht es Gesundheit quasi.
0: Und wir wollen jetzt einfach klar sagen, warum die Stimme für die SPÖ eine wichtige Stimme ist, warum wir bitten um die Stimmen, weil wir bei vielen Themen einfach gute Ideen haben. besonders betonend um Gesundheit und Pflege, weil wir sagen, da ist derzeit die Situation mit am schwierigsten. Also wir könnten jetzt auch über das Thema Verkehrspolitik reden. Da gibt es ein Konzept, das wir ganz klar als Sozialdemokratie vertreten, Ausbau öffentlicher Verkehr, Park and Ride an den Außengrenzen. Wir sind nach wie vor in unserem Parteiprogramm, dass die Öffi-Tickets billiger werden sollen, bis hin zu Gratis-Öffi-Tickets, völlig richtig, steht da im aktuellen Parteiprogramm. Aber das Thema Gesundheit und Pflege, da braucht es uns besonders, weil, ich sage nur eines, wir haben derzeit 7 Gesundheitszentren in Graz, die werden extrem gut angenommen, weil sehr niederschwellig können die Leute hingehen. Der Bund, die ÖGK, plant derzeit österreichweit 300 neue, das ist super, kein einziges davon in Graz. Und das ist etwas, wo wir sagen, das kann man nicht Schulter zucken, einfach so zur Kenntnis nehmen und sagen, ja, weiß ich nicht, Pech gehabt oder keine Ahnung was. Es braucht jeder Bezirk in Graz ein Gesundheitszentrum. Und ja, da kann die Stadt was tun, weil die Frage automatisch auftaucht, was kann sie da tun? Sie kann entweder Finanzen zur Verfügung stellen, wie es andere Städte tun. Wenn das schwierig ist, ob der Finanzlage, kann sie zum Beispiel Infrastruktur zur Verfügung stellen. Das heißt, es wird in Graz ja viel gebaut und wir wissen, dass gerade bei den Neubauten das berühmte Erdgeschoss ganz schwer für Wohnnutzung nutzbar ist. Ja. Da könnte man sagen, da kommt ein Gesundheitszentrum rein, da stellen wir die Stadt zur Verfügung. Das heißt, da gibt es spannende Modelle, da kann die Stadt viel mehr tun, als sie jetzt tut. Und ja, das ist unser Versprechen, ganz klar, mit der Sozialdemokratie würden wir für mehr Gesundheitszentren in Graz kämpfen, weil es einfach einen Ärztemangel gibt.
1: Wir haben ja vor dem Interview darüber gesprochen, dass wir sehr gespannt sind auf das Gespräch heute mit der Doris, nachdem wir letzte Woche den Herrn Beutner getackelt haben. Wollten wir heute ein freundschaftliches Gespräch machen. Ich wollte dich mal fragen, wie bist du zufrieden mit dem Gespräch?
2: Ja, ich bin eigentlich schon sehr zufrieden. Ich bin tatsächlich sehr positiv gestimmt, auf eine gewisse Art. Ich bin nur ein bisschen enttäuscht. Ich bin eigentlich einigermaßen jetzt sehr zufrieden. Es gibt viele Kritikpunkte. Aber ich bin sehr zufrieden mit der Koalition, so wie sie jetzt arbeitet, im Vergleich zu den 20 Nageljahren davor. Und eigentlich hätte ich gehofft, dass die Sozialdemokratie da wieder mitspielt, völlig egal in welcher Größe. Weil wenn ich mir vorstelle, dass ihr zum Beispiel gemeinsam mit der FPÖ und der ÖVP eine Koalition macht, das wäre mir nicht so recht, ehrlich gesagt. Und ich frage mich, wo du eure Rolle siehst. Mhm. Beantwortet das zuerst einmal deine Frage?
1: Ja, passt schon.
0: Also Koalition, so wie sie jetzt war, ist tatsächlich etwas, das nicht alle, aber viele Menschen zufrieden gemacht hat in Graz, wie gesagt haben, ich nenne es jetzt, Entschuldigung, jetzt bin ich in so einer Schublade mit der Linkskoalition. Aber für uns als Sozialdemokratie nicht um jeden Preis. Das heißt ja, grundsätzlich ja, aber ganz klar, wenn wir von den Grazerinnen so viel Vertrauen bekommen, dass wir tatsächlich auch Verantwortung für ein Thema bekommen. Im Idealfall Gesundheit und Pflege, also das ist die Voraussetzung. Und eine andere Koalition, das gilt übrigens auch für andere Koalitionsvarianten. Also das gilt für jede Form der Koalition.
2: Aber das heißt, wenn ihr nicht genug Stimmen bekommt für einen Stadtrat oder Stadträtin in dem Fall, dann wird das nichts in der Regierung. Dann sagt sie,
0: dann wird es leider nichts in der Regierung, ja, genau. Ja,
2: wird es auch nichts mehr in der Koalition mit den anderen, mit den Linksparteien,
0: genau,
2: oder so.
0: Genau.
2: Und
0: für uns ist Voraussetzung.
2: Wer würde dann die Koalition machen? Welche würdest du dir wünschen?
0: Also ich bin verantwortlich für die Sozialdemokratie, ja. Da mache ich mir Tag und Nacht Gedanken und versuche das, wofür wir stehen, gut zu transportieren. Also
2: du bist schon verantwortlich für die Grazerinnen und Grazer und für die Stadt, oder? Und nicht nur für die Sozialdemokratie.
0: Aber ich bin nicht verantwortlich für diverse Koalitionsvarianten, das will ich sagen. Also ich bin verantwortlich den Menschen, ich bin verantwortlich für ein Thema, nämlich Gesundheit und Pflege. Und jeder, der bereit ist, diese Themen prioritär zu behandeln, jeder, der bereit ist, das so ganz oben auf die Agenda hinzustellen, das ist das, wo wir jedenfalls Gespräche führen werden. Weil für uns einfach Gesundheit und Pflege für Graz das Top-Thema ist und nicht jetzt da Koalitionsspielereien oder Varianten, da bitte um Verständnis.
1: Gut raus, gewunken aus der Frage.
0: Aber es ist so. Es ist aber so,
2: wir haben noch Leute. Minuten, wie bist denn du mit dem Gespräch zufrieden?
1: Jetzt ich bin überrascht, Frage. Ehrlich gesagt.
2: Positiv oder negativ? Total enttäuscht.
1: Ich bin überrascht über die Ehrlichkeit, mit der man über die Sozialdemokratie spricht, als jemand, der immer noch in der Führungsverantwortung ist. Deswegen Champagne von meiner Seite.
0: Was wiegt das hat?
1: Aber auf der anderen Seite ist es mir trotzdem irgendwie, bei dem Positiven, was ich jetzt gesagt habe, natürlich auch, irgendwie kommt es mir flach daher. Es catcht mich dann trotzdem immer noch nicht so, wo ich mir denke, ah, okay, ja, passt, super cool. Weil die Frage, die ich mir dann daraus ableiten stelle, ist, wenn ich jetzt... Also es ist jetzt nicht so, dass sich niemand um die Pflege kümmert. Es ist ja, die KPÖ macht ja schon was für die Pflege genauso. Das heißt, wenn die SPÖ ihr Ressort nicht kriegt, zum Beispiel...
0: Gesundheit und Pflege.
1: Gesundheit und Pflege, was macht es denn dann?
0: Also das muss man nochmal auf die besondere Grazer Situation eingehen.
1: Kurze Antwort, wir haben nochmal 4 Minuten.
0: Dass die durch das politische System, so wie es ist, durch den Proporz, ja, man mit einer gewissen Anzahl von Stimmen automatisch Teil der Stadtregierung ist.
1: Ja, das heißt, aber es nicht ist das Ressort.
0: Nicht das Ressort. Das heißt aber nicht, dass es nicht da viele Dinge gibt, für die die Sozialdemokratie auch kämpft. Gesundheit und Pflege ist sozusagen unser Top-Anliegen. Im Bildungsbereich, über den haben wir halt leider noch ganz wenig gesprochen, oder?
2: Situation, das macht jeder Pointner für uns.
0: Situation an den Brennpunktschulen. ja. Übrigens auch sozialdemokratisches Anliegen, dass in die Brennpunktschulen mehr Geld gekommen ist. Im Verkehrsbereich ganz viel über den ÖV besser zu regeln, als es jetzt ist. Das heißt, da gibt es so viele Anliegen, Themen. Ich mag noch nicht diesen ganzen Themenkatalog, also ich verweise da immer gerne auf unser Parteiprogramm, da steht sehr detailliert, was die Sozialdemokratie noch tun würde, wofür wir stehen. Wir sind einfach die Partei, die das Thema Verantwortung extrem ernst nimmt und einfach Verantwortung für Menschen zu übernehmen, die vielleicht selbst keine so laute Stimme haben, Verantwortung für Menschen zu übernehmen, die sie nicht so leicht tun im Leben und das aber mit einem Augenmaß. Augenmaß war zum Beispiel das Thema Neudorgasse, da hat es intern bei der Umgestaltung Diskussionen gegeben und hat es irgendwann einmal die Idee auch gegeben, Neudorgasse für den Individualverkehr zu sperren. Und das ist etwas, wo wir als Sozialdemokratie nie einverstanden wären, weil wir sagen, es gibt Menschen, die einfach einen Mobilitätsbedarf haben, der auch auf das Auto angewiesen ist. Und da einfach so ein Sprachrohr für die Grazerinnen und Grazer zu sein, das ist so das, eine Partei, die das Augenmaß nicht verliert. Und das ist uns sehr wichtig. Und diese Verantwortung, die leben wir immer, immer auf allen Ebenen. Die habe ich ja in meinen 10 Jahren als Soziallandesrätin gelebt, also nachweislich. Das kann man überprüfen jetzt. Also das sind nicht nur Worte, das sind auch Taten gefolgt. Und das ist das, was ich einfach unglaublich gerne jetzt in Graz einbringen würde. Und Verantwortung ist auch einfach in der DNA der Sozialdemokratie. Und diese Verantwortung konnten wir jetzt nicht so leben, weil halt das so war, wie es war. Aber das würde man in Zukunft gerne tun für Graz.
1: Das habe ich mit Floch gemeint. Entschuldigung.
2: Bist jetzt mit dem Schlusswort nicht zufrieden?
0: Aber es kommt
1: es aus dem Herzen. Worte es kommt aus ja, ich verstehe ja. Versteh das total. Aber es kommt trotzdem, wenn ich sage, Verantwortung und so weiter, und zuerst sprechen wir über Machtspielchen und so weiter, hey, übernehmt mal Verantwortung für euch selber, finde ich. Und dann geht das alles ein bisschen besser.
0: Aber in Graz tun wir das auch. Wie das gesagt, ja, auf Bundesebene, ja, das kann man so oder so bewerten. Und ja, da waren Jahre dabei, das war kein Ruhmesblatt für uns. Aber in Graz machen wir das definitiv anders und besser. Das sage ich voll Überzeugung.
2: Da sind wir gespannt. Das war die Radiosendung Die Neue Stadt, jeden Freitag von 19 bis 20 Uhr hier bei Radio Helsinki auf der Frequenz 92,6 Megahertz. Doris Campus, vielen Dank für den Besuch hier im Studio.
0: Danke für die Einladung.
2: Andrew, dir danke.
1: Ich sage danke.
2: Für den Besuch im Studio und Ihnen zu Hause einen angenehmen Abend mit dem Programm von Radio Helsinki. Auf Wiedersehen.

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Hallo und ein herzliches Willkommen hier in diesem wunderschönen Sonntagabend. Und ihr hört die Girls Night Invite, die Musiksendung des Girls Kulturverein aus Graz. Hier auf unserem besten, unserem liebsten freien Radio Helsinki. Für euch funkt heute eure Lilli Vanilli und ich freue mich schon total, euch heute den ersten Act vom Stern-Festival 2024 ein bisschen genauer vorstellen zu dürfen. Das queerfeministische, multidisziplinäre Kulturfest feiern wir schon zum dritten Mal. Und wir kehren dafür wieder zurück in den österreichischen Skulpturenpark. Und ich weiß, ihr habt euch das Datum ja schon längst notiert und freigehalten. Heuer feiern wir vom 21. bis zum 23. Juni.

Und der Act, den ihr gleich eine Stunde lang im Musikmix hören werdet, ist Gudrun Gut. Gudrun Guts Geschichte erstreckt sich über viele Jahre, Szenen und Klänge, von der Subkultur in Berlin der frühen 1980er Jahre, etwa als Teil der einstürzenden Neubauten oder Malaria, bis hin zu Matador und einem umfangreichen Solokatalog späterer Arbeiten. Ihre Talente gehen über die Musik hinaus und umfassen etwa die Gründung von Plattenlabels, Radiomoderation und Produktion, Clubnächte, Festivalorganisation und die jüngsten experimentellen feministischen Kollaborationen in der Monika Werkstatt. 2018/19 veröffentlichte sie das gefeierte Soloalbum Moment mit Konzerten in Saudi-Arabien, China, Russland, Spanien, Rumänien, Frankreich und Deutschland. Und 2024 holen wir sie nach Bremstetten. Zu sehen ist sie live auf der Mainstage am Sonntag, den 23. Juni 2024 im österreichischen Skulpturenpark beim Stern-Festival 2024. Und jetzt wünsche ich euch einen vergnügten Abend mit der Klassenmusik von Gudrun Gut.

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